0: Nicolas Maduro entführt. Seither versucht die Trump-Regierung, amerikanischen Unternehmen Zugang zu Venezuelas Öl zu verschaffen. Nach dem Diamantenraub aus dem Museum für angewandte Kunst in Wien geht die Suche nach den Tätern weiter. Die Polizei ermittelt wegen räuberischen Diebstahls und sucht in Österreich und im Ausland nach den beiden Männern. Klar ist, solche Fälle haben zuletzt zugenommen, berichtet Felix Nowak.
1: Von einer 100 Kilo schweren Goldmünze im Berliner Bode-Museum bis hin zu den Kronjuwelen im Pariser Louvre. Immer öfter hätten es Täter auf sogenannte Preziosen abgesehen, also meist Schmuck bzw. Edelmetalle, sagt Theresa Hochhauser von der Unica Kunstversicherung gegenüber der Zeit im Bild.
2: Weil das natürlich von der Verwertbarkeit für die Diebe einfacher ist als ein hochpreisiges Bild.
1: Die Museen müssten auf diese Entwicklung reagieren mit höheren Sicherheitsvorkehrungen, auch wenn das mehr Geld koste. In einer Aussendung hat das MAG gestern das Sicherheitskonzept der Ausstellung verteidigt. Es entspreche international üblichen höchsten Standards. Medienberichten zufolge sollen die Täter einen Spezialhammer verwendet und binnen kürzester Zeit etwa 40 Mal auf das Panzerglas der Vitrine eingeschlagen haben.
0: Italien erlebt gerade die fünfte Hitzewelle in diesem Sommer. Das spürt auch der wichtigste Fluss des Landes, der Po. Er führt momentan so wenig Wasser wie seit dem Rekordsommer 2022 nicht mehr. Aus Turin, Cornelia Wospanik.
3: Die jüngsten Regenfälle haben etwas Nachschub gebracht, aber auch in Turin zeigt der Po kahle Stellen und der Algenteppich ist noch immer nicht verschwunden. Um 79% weniger Wasser als normal führt der Fluss heuer. Die Abstände zwischen einer Krise und der nächsten werden immer kürzer. An der Mündung drückt zudem mehr Wasser ins Delta, schon 24 Kilometer weit hinein, sagt die Hydrologin der Uni Turin, des Politecnico Stefania Tamea.
4: Parliamo di circa 24 Kilometer.
3: An der Uni sucht man nun nach neuen Möglichkeiten, mit dem Phänomen umzugehen. Zum einen sollen lokale Rückhaltebecken Abhilfe schaffen, aber auch neue Möglichkeiten, den Grundwasserspiegel besser zu speisen, wenn es Niederschläge gibt.
0: Jetzt zum Wetter mit Thomas Wostal.
5: Die jetzt noch teils kräftigen Schauer und Gewitter werden in den nächsten Stunden langsam weniger und tagsüber beruhigt sich das Wetter überhaupt. Der Wind lässt heute Nacht die Wolken lockern auf und es wird ein recht sonniger Samstag. Am Nachmittag entstehen über den Bergen, besonders im Süden, vereinzelte Gewitter. Die Temperaturen sind durchaus sommerlich mit 22 bis 28 Grad, im Osten bis zu 30. Morgen Sonntag 2-3 Grad wärmer und ein freundlicher Mix aus Sonne und Wolken. Am Nachmittag im Bergland vereinzelte Regenschauer und Gewitter.
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1: Im Studio Sebastian Rosenauer, es ist 3 Uhr. Nach der Ankündigung von US-Präsident Donald Trump bestätigt jetzt auch Venezuela den Öldeal der beiden Länder. Interimspräsidentin Delcy Rodriguez spricht von einem historischen Abkommen, das mehr als 200 Milliarden Dollar in die venezolanische Staatskasse spülen soll. Die USA bekommen im Gegenzug die Kontrolle über rund ein Fünftel der Ölreserven Venezuelas. Das neue Dienstzeitmodell der Polizei wird ab nächster Woche getestet, und zwar in Linz, Gensandorf, Leibniz, Wien, Brigittenau und Bregenz. Das Innenministerium will den Beamten dadurch mehr Spielraum bei den Dienstplänen geben. Kritiker fürchten aber, dass die Polizisten dadurch weniger verdienen könnten. Viktoria Waldhäusl.
2: Das neue Dienstzeitmanagement soll ab 2027 allen Polizistinnen und Polizisten in Österreich Vorteile bringen. Konkret:
3: Planbarkeit, Erleichterung. Man kann hier gezielt Überstunden machen oder Freizeit beanspruchen. Man hat hier mehr Flexibilität in der Dienstgestaltung.
2: So Bundespolizeidirektor Michael Takatsch. Anders sieht das der FPÖ-Abgeordnete und Polizeigewerkschafter Werner Herbert.
4: Faktisch ist es so, dass es ein Einsparungsmodell ist. Zum einen, weil es weniger finanzielle Möglichkeiten für die Dienstversehung gibt.
5: Es gibt Berechnungen, die gehen so zwischen 600 und 1000 Euro pro Monat aus für jede Person.
2: So die Sicherheitssprecherin der Grünen, Agnes Sirka-Brammer. Das Innenministerium weist das zurück. Wer gleich viel arbeitet, werde auch gleich viel verdienen, heißt es. Die Testphase läuft bis Ende des Jahres. Dann wird sich auch zeigen, welche Vor- und Nachteile das neue Modell wirklich bringt.
1: Mehr als 500 Todesopfer sind nach der Sturzflut in Nepal am Mittwoch bestätigt. Grund für die Katastrophe waren Gletscher und Geröllmassen, die sich vom Berg gelöst haben und ins Tal gestürzt sind. So ein Ereignis wäre wegen der Erderwärmung auch in Österreich möglich, sagt die Gletscherforscherin Andrea Fischer in der ZIB 2.
6: In Österreich passiert im Wesentlichen das Gleiche, weil die Physik überall das Gleiche ist. Wir haben das Glück, dass bei uns die Sturzhöhen kleiner sind, dass die Täler breiter sind und dass wir um einiges besser aufgestellt sind, was das Vorwarnsystem, die Infrastruktur betrifft. Allerdings stellt auch uns der Klimawandel vor Herausforderungen, weil diese Vorgänge bis jetzt noch nie beobachtet wurden. Es gibt dazu keine Messdaten.
1: Es brauche jetzt mehr Forschung, um betroffene Gebiete schnell evakuieren zu können, sagt die Wissenschaftlerin. Und jetzt zum Wetter mit Thomas Wostal.
7: Vorerst kann es noch in vielen Regionen zeitweise regnen, stellenweise sind auch kräftige Gewitter mit starken Windböen dabei. Tagsüber beruhigt sich das Wetter, der Regen klingt ab, die Wolken lockern auf, es wird ein recht sonniger Samstag, auch der Wind lässt nach. Die Temperaturen gehen im Vergleich zu gestern etwas zurück, bleiben aber sommerlich mit 22 bis 28 Grad, im Osten bis zu 30. Gegen Abend entstehen über den Bergen vereinzelte Gewitter. Morgen Sonntag 2-3 Grad wärmer und eine freundliche Mischung aus Sonne und Wolken, am Nachmittag einzelne Schauer im Bergland.
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1: Im Studio Sebastian Rosenauer, es ist 4 Uhr. Wie geht's jetzt weiter mit den rund 200 Extremisten, die bisher vom Deradikalisierungsverein DERAT betreut worden sind? Das fragen sich viele, nachdem die Bundesregierung ihre Zusammenarbeit mit DERAT beendet hat. Der Vorwurf, mehrere Mitarbeiter von DERAT würden der islamistischen Muslimbruderschaft nahestehen. Genau das wird jetzt aber von Islamexperten in Frage gestellt, berichtet Bernd Koschuh.
2: Der Obmann von DERAT, Musa al-Hasan Diaw, gilt unter Islamforschern als alles andere als ein Freund der MB, der Muslimbruderschaft. Der Islamforscher Heiko Heinisch sagt:
3: Der Leiter von DERAT ist mir nur bekannt als jemand, der seit Jahren eigentlich gegen die Muslimbruderschaft arbeitet. Dafür wird er auch aus MB-Kreisen heraus angegriffen und diffamiert.
2: Und Dschihadismus-Experte Thomas Schmiedinger meint:
4: Er ist ein konservativer Muslim, sehr orthodox praktizierend, aber er hatte eigentlich immer einen Widerwillen gegen die Muslimbruderschaft.
2: Heinisch sagt relativierend, eigentlich könne sich niemand ein Urteil erlauben, solange die Direktion Staatsschutz und Nachrichtendienst DSN ihre Untersuchungsergebnisse nicht teilt. Womöglich gäbe es nachrichtendienstliche Hinweise. Aber wenn die nicht strafrechtlich relevant sind, dürfe die DSN solche Hinweise womöglich gar nicht bekannt geben.
1: Die EU will offenbar stärker gegen chinesische Autoimporte vorgehen. In Brüssel will die Kommission eine sogenannte Autoallianz bilden, gemeinsam mit Großbritannien, Südkorea und Japan. Volker Obermeier berichtet.
5: Die Union und die drei Länder spüren immer stärker die Exportoffensive Chinas. Daher wollen sie die Zusammenarbeit erleichtern und gleichsam einen einheitlichen freien Automarkt bilden. Auch bei Förderungen wie zum Beispiel Kaufprämien für E-Autos will man sich nicht in die Quere kommen. Gleichzeitig ist geplant, China von Subventionen auszuschließen. Der deutsche Autoanalyst Edgar Walk wertet Maßnahmen gegen Hersteller aus der Volksrepublik positiv.
6: Wir haben unfaire Wettbewerbsvorteile durch Subventionen, durch unterbewerteten Wechsel. Und es ist ganz entscheidend, dass wir hier Gegenmaßnahmen ergreifen, weil sonst unsere Industrie früher oder später kaputt geht.
5: Kritiker warnen vor Abschottung und Schutzzöllen. Das würde China zu Gegenmaßnahmen veranlassen.
1: 8 Tote gibt es durch israelische Angriffe in Gaza und im Westjordanland. Das berichten örtliche Krankenhäuser. Israel spricht von gezielten Angriffen auf Vertreter der Terrororganisation Hamas. Unabhängig überprüfen lässt sich das nicht. Seit Oktober gilt eigentlich eine von den USA verhandelte Waffenruhe zwischen Israel und der Hamas. Und jetzt zum Wetter mit Thomas Wostal.
7: Die jetzt noch teils kräftigen Schauer und Gewitter werden in den nächsten Stunden langsam weniger und tagsüber beruhigt sich das Wetter überhaupt. Der Wind lässt heute Nacht die Wolken lockern auf und es wird ein recht sonniger Samstag. Am Nachmittag entstehen über den Bergen, besonders im Süden, vereinzelte Gewitter. Die Temperaturen sind durchaus sommerlich mit 22 bis 28 Grad, im Osten bis zu 30. Morgen Sonntag 2-3 Grad wärmer und ein freundlicher Mix aus Sonne und Wolken. Am Nachmittag im Bergland vereinzelte Regenschauer und Gewitter.
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1: Im Studio Eva-Maria Fuhn. In Island wird heute über die Fortsetzung der Beitrittsverhandlungen mit der Europäischen Union abgestimmt. Die Verhandlungen sind vor 13 Jahren abgebrochen worden. Die Umfragen sagen ein äußerst knappes Ergebnis voraus. Aus Reykjavik Eva Pöcksteiner.
2: Viele Augen Europas blicken heute auf das kleine Land in der Arktis. Denn Island könnte einen Schritt in Richtung Europäische Union machen. Seit 30 Jahren ist es im europäischen Wirtschaftsraum. Aber eine EU-Mitgliedschaft wäre deutlich mehr, so die Europarechtsexpertin Margret Einarsdóttir. Wir übernehmen jetzt schon einen großen Teil der Gesetzgebung, haben aber keine Möglichkeit, diese zu beeinflussen. Wenn wir der Union beitreten würden, säßen wir zumindest mit am Tisch. Wenn das Referendum heute mit einem Ja ausgeht, bedeutet das jedoch nicht automatisch einen Beitritt, sondern nur die Fortsetzung der Verhandlungen. Über den fertigen Vertrag könnte die Bevölkerung dann nochmals abstimmen.
1: Die Ukraine will ihre Angriffe gegen Russland massiv ausweiten. Präsident Zelensky kündigte in seiner abendlichen Videobotschaft an, dass das russische Hinterland jetzt täglich mit 1000 Langstreckendrohnen angegriffen werde. Der Einsatz zur Abwehr russischer Angriffe müsse intensiviert werden. US-Präsident Trump hat ein bedeutendes Ölabkommen mit Venezuela verkündigt. Die USA hätten sich die Kontrolle über ein Fünftel der venezolanischen Ölreserven gesichert. Das sind mehr als 65 Milliarden Barrel, sagte Trump. Das werde die Ölreserven der USA mehr als verdoppeln. Nepal bittet nach der Flutkatastrophe an der Grenze zu Tibet um gezielte ausländische Hilfe, etwa zur Bergung von in Tunneln eingeschlossenen Menschen oder der Wiederherstellung von Verkehrsverbindungen. Für die allgemeinen Such- und Rettungsarbeiten sei keine Unterstützung nötig, sagte Außenminister Kanal. Bei der Flutwelle nach einem Gletschersturz am Mittwoch sind im Grenzgebiet fast 600 Menschen ums Leben gekommen, 2000 werden vermisst. Und eine Sturmfront über Salzburg und Oberösterreich hat gestern die Rettungskräfte gefordert. Mehrere Boote, Surfer und Stand-Up-Paddler gerieten am Fuschelsee, am Wolfgangsee und am Mondsee in Seenot. Verletzt wurde niemand. Zum Wetter.
3: Eine Kaltfront hat uns gestern am Abend und über Nacht überquert und nicht nur kühlere Luft gebracht, sondern auch sonst Schauer und teils kräftige Gewitter. Und selbst ohne Gewitter war es zum Teil turbulent. Ein paar Wolken und Schauer aus der Nacht sind jetzt in der Früh noch übergeblieben. Es hört aber im Laufe der nächsten Stunden großteils auf zu regnen. Auch der Wind vom Mostviertel bis ins Burgenland schwächt sich langsam ab. Somit wird das Wochenende in Summe relativ sonnig. Im Osten bleibt es hochsommerlich, trotz der gestrigen Kaltfront. Die Temperaturen heute am Nachmittag reichen von 22 Grad in höheren Tälern im Westen bis knapp 30 Grad im Flachland ganz im Osten. Wer eine Bergtour unternimmt, darf sich wieder über gute Fernsicht freuen. Der Sahara-Staub der vergangenen Tage ist nämlich mit dem Regen der letzten Nacht rausgewaschen worden. Ganz frei wird die Sicht aber nicht sein, immer wieder ziehen nämlich Wolken durch, Schauer bleiben aber die Ausnahme. Am Sonntag wird es dann noch um eine Spur wärmer und im Osten wieder heiß mit bis zu 32 Grad. Meistens scheint die Sonne, im Laufe des Tages bilden sich Quellwolken und einzelne Schauer vom Tiroler Oberland bis in die westliche Obersteiermark. So viel zum Wetter von Daniel Stanker.
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1: Theresa Stampler ist Wertevorständin im Wiener Herz-Jesu-Krankenhaus. Auf wie viele und unterschiedliche Bereiche sich ihre Tätigkeit erstreckt, darüber erzählt sie in den heutigen Morgengedanken.
2: Was haben folgende Angebote in unserem Krankenhaus gemeinsam? Eine ethische Beratung zum weiteren Behandlungsverlauf bei einer Patientin, die Sammelaktion für Hygieneartikel für obdachlose Frauen und das Sommerfest mit Volleyballwettbewerb. In allen drei Fällen erleben Menschen, dass sie als Personen und mit ihren jeweiligen Sorgen und Bedürfnissen wahrgenommen werden, dass sie einen Beitrag in dieser Welt und über das Krankenhaus hinaus leisten können. Und im gemeinsamen Feiern teilen sie die Freude und spüren die Verbundenheit mit den Kolleginnen im Haus. Denn, so heißt es in unserem Kulturprofil der Vinzenzgruppe, wir arbeiten als Menschen, mit Menschen und für Menschen. Werte können nicht verordnet oder vorgeschrieben werden. Wenn Menschen die Kultur eines Hauses aber als positiv erleben, dann spüren sie, da kann ich gut sein. Ich gehe gern in die Arbeit. Hier bin ich willkommen, so wie ich bin. Und hier hat meine Arbeit auch Sinn. Und diese Einstellung der Mitarbeitenden kommt auch bei den Patientinnen an. Es ist so schön zu hören, dass das Personal, auch wenn sie einen anstrengenden Tag haben, miteinander lachen, sagte ein Patient vor einigen Wochen. Das Wertemanagement in den Krankenhäusern der Vinzenzgruppe will einen Rahmen für eine solche Kultur schaffen, sodass sich alle Mitarbeitenden gemeinsam daran beteiligen und die gemeinsamen Grundwerte mit Leben erfüllen. Dann wird auch der gute Geist, der in unseren Krankenhäusern weht, lebendig bleiben.
1: Das waren die heutigen Morgengedanken von Theresa Stampler, Wertevorständin im Wiener Herz-Jesu-Krankenhaus.

0: Vater.
1: Was ist denn los?
0: Naja, du weißt, da ist die eine Frau.
1: Oh, oh, oh, nein, nicht schon wieder diese eine.
0: Vielleicht.
1: Sohn, ich hab's dir doch gesagt, das sieht nach Ärger aus.
2: Was? Nein, das tut's gar nicht.
1: Natürlich, oh mein Gott, nein, nein.
0: Nein, nein, es ist nicht wie du denkst, ist alles nicht so schlimm.
1: Ich wusste, dass sowas passiert, es ist sehr schlimm, mein Sohn.
2: Aber Vater,
1: was?
2: Du weißt, was jetzt kommt.
1: Nein, sag's mir.
0: Ich brauch Kohle für einen Ring.
1: Für einen Ring? Nein.
2: Ein glitzernden Diamanten.

0: Wir feiern das zusammen.
1: Echt?
0: Komm her und setz dich hin.
1: Bist du dir sicher?
0: Ja.
1: Wirklich?
0: Natürlich.
2: Vater, ich find's auch super gut, aber da ist noch so ein Ding.
0: Was für ein Ding, mein Junge, was?

0: hinein? Warum ist er so groß? 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
1: Ach, Pops, ich bitte dich.

0: eine Frage habe ich an dich.
1: Welche?
0: Mein Junge, wer kommt denn für die Kosten?
1: Welche Kosten, Vater?
0: Die Kosten für das Kind.
1: Ach, diese Kosten?
0: Genau, diese Kosten.
1: Vater, Vater, da fragst du mich Fragen. Natürlich kann es nur einen geben, der diese Kosten decken wird. Ich habe nicht gedacht.
0: Ja, das ist sehr schlecht. Ich wusste es am Ende.
1: Ja, du wirst auf jeden Fall helfen.
0: Ja, natürlich helfen, helfen.
1: Vater, du bist mein Lieblingsvater.
0: Na gut, aber hast du mehrere?
1: Ich meine, der einzige Vater. Du bist Odinson, Odysseus.
0: Oh ja.
1: Du bist das Neue.
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3: Am Mikrofon Martin Balder. Nach dem Raub eines Diamantenkolliers aus dem Museum für angewandte Kunst in Wien geht die Suche nach den Tätern weiter. Nach den beiden Männern wird in Österreich und im Ausland gefahndet. Fälle wie dieser haben sich zuletzt gehäuft. Felix Nowak berichtet.
4: Von einer 100 Kilo schweren Goldmünze im Berliner Bode-Museum bis hin zu den Kronjuwelen im Pariser Louvre. Immer öfter hätten es Täter auf sogenannte Preziosen abgesehen, also meist Schmuck bzw. Edelmetalle, sagt Theresa Hochhauser von der Unica Kunstversicherung gegenüber der Zeit im Bild.
5: Weil das natürlich von der Verwertbarkeit für die Diebe einfacher ist als ein hochpreisiges Bild.
4: Die Museen müssten auf diese Entwicklung reagieren mit höheren Sicherheitsvorkehrungen, auch wenn das mehr Geld kostet. In einer Aussendung hat das MAG gestern das Sicherheitskonzept der Ausstellung verteidigt. Es entspreche international üblichen höchsten Standards. Medienberichten zufolge sollen die Täter einen Spezialhammer verwendet und binnen

0: Raketenangriffe gegen Russland, so Selenskyj in seiner abendlichen Videobotschaft. Derzeit würden im Schnitt 300 solcher Attacken pro Tag durchgeführt. Mit den Angriffen auf militärische Ziele, Ölraffinerien und Logistikzentren will Kiew die Kriegskosten für Moskau in die Höhe treiben. Mitten im europäischen Spätsommer bereiten sich Österreichs Skifahrer auf die neue Weltcup-Saison vor, im Schnee in Chile. Besonders groß ist der Optimismus bei Marco Schwarz. Mehr von Mario Valli.
1: Zwei Kreuzbandrisse und einen Bandscheibenvorfall hat Marco Blecki-Schwarz hinter sich. Im Sommer hat er 2 Kilo Muskelmasse auftrainiert, fühlt sich so fit wie vor seinen Verletzungen und will ein Herausforderer für den Schweizer Superstar Marco Odermatt im Gesamtweltcup sein.
2: Natürlich wäre gut, wenn er sich anschnallen hat. Ich will ihm schon Parole bieten. Das Ziel wäre schon konstant, um Siege oder ums Podium mitzufahren. Und für das habe ich jetzt im Sommer sehr hart geschuftet und werde jetzt bis Saisonstart Vollgas geben.
1: Vollgas geben will Schwarz nur mehr in Riesentorlauf, Super-G und möglicherweise in der Abfahrt. Im Slalom will der WM-Dritte von 2019 wohl nicht mehr starten. Offiziell bekannt gegeben werden soll die Entscheidung erst nach dem Trainingslager in Chile.
0: Das waren die Nachrichten mit Martin Balder.
3: Apropos Schuften, hier ist Mario Fellner.
4: Schönen guten Morgen. Bewölkt geht's los in der Steiermark heute. Teilweise kann es da und dort in der Obersteiermark im Bergland noch leichte Regenschauer geben. Am Nachmittag kommt die Sonne raus. Im Süden gibt's heute sehr lange sonnige Phasen. Die Höchstwerte heute 23 bis 29 Grad am Berg. In 1500 Metern Höhe pendeln die Temperaturen so zwischen 11 und 18 Grad. Morgen am Sonntag wird's dann noch eine Spur heißer. Meist sonnig. Die Temperaturen steigen auf 25 bis 32 Grad.
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4: Alles ruhig, freie Fahrt.
3: Wunderbar.
5: Guten Morgen, Steiermark.
3: Hast du schon was vor am Wochenende, Herr Kollege?
4: Ja, selbstverständlich.
3: Können wir darüber reden?
4: Voll durchgeplant.
3: Voll durchgeplant. Wie geplantst du deine Wochenende immer durch? Oder?
4: Nicht immer, aber dieses Wochenende ist tatsächlich wirklich sehr durchgeplant.
3: Okay, in welche Richtung geht's?
4: Eine Mischung aus sportlich.
3: Aha.
4: Und eine Mischung aus genießen.
3: Ja.
4: Ja, also einmal Live-Musik bei uns zu Hause. In Lanach und dann einmal am Sonntag eine Wanderung.
3: Aber achso, ich dachte, du läufst einen Marathon.
4: Nein.
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3: Am Mikro heute Morgen.
4: Mario Fellner
3: und Dorian Steidl.

0: Eine Minute vor Viertel sieben. Herr Kollege Fellner, Sie haben recherchiert in diesem Internet, worüber man so viel liest in letzter Zeit.
1: Richtig,
0: das ist ja total
1: Glaubst
0: gekommen.
1: Du, das setzt sich durch?
0: Ich bin mir noch nicht sicher. Okay. Schauen wir mal. Du, jetzt pass auf. Wir haben den 29. August 2026. Ja. Wie sieht es denn aus mit den Planeten, der Sonne und den Galaxien?
1: Also laut unserem Radio Steiermark Mondkalender, heute abnehmender Mond im Sternzeichen Fische. Der heutige Tag, der ladet dazu ein, das Tempo ein bisschen runterzunehmen, die leisen Töne des Lebens wahrzunehmen. Aber heute finanzielle Entscheidungen besser ruhen lassen, weil man da irgendwie nicht ganz so intelligent handelt heute.
0: Bei finanziellen so.
1: Genau.
0: Okay. Ja, ist eh gut zu wissen. Sonst du was Interessantes herausgefunden?
1: Du, an sich kann man den Tag nutzen für Erholung und Co. Also das passt sehr gut.
0: Das passt super. Aber wenn Sie heute, bitte aufpassen, wenn Sie Sabine heißen, Sabrina, Beatrice oder Beatrice oder Theodora.
1: Es könnte sein,
0: dass Sie Namenstag haben.
1: Genau, dass Ihnen vielleicht jemand gratuliert.
0: Ja, richtig. Apropos gratulieren, wenn Sie heute Geburtstag haben, wir sagen jetzt schon mal Happy Birthday. Sie teilen sich diesen Geburtstag mit einem großen Schauspieler, einem Österreicher Karl Markovic und vor 68 Jahren auf die Welt gekommen. Michael Jackson.
1: Boah.
0: Wäre 68 irre, oder?
1: Wahnsinn. Wahnsinn.
0: Ja.
1: Legendäre Musik.
0: Ja, da kann man sagen, Pop, was man will, aber...
1: Es ist so, ja.
0: Das war schon, das war was. Und dieser Auftritt, jetzt weiß ich nicht mehr, wo das war bei irgendeiner Preisverleihung. Entweder war es bei den Oscars oder es war beim Grammy. Ich weiß es nicht mehr, aber da hat er Man in the Mirror live performt. Das ist die Aufnahme, so wie sie damals auf der CD erschienen ist. Eine ganz große Nummer.

0: Randonello Renditi, Radio Starmarke. 4:05. Wir wollen unbedingt jetzt noch Klarheit haben.
1: Das oder das?
2: Welcher Sommerhit darf sein?
0: Mario, was haben wir denn vorbereitet? Nach 9 Uhr hätten wir wieder die Möglichkeit für Sie, dass Sie hier Musikchef spielen und jetzt brauchen wir Ihre Entscheidung.
3: Ganz genau, mitbestimmen. Sommertitel Nummer 1. Ist es dieser italienische Wahnsinnshit?
4: Gente di mare.
0: Umberto Dozzi war heuer sogar in der Grazer Stadthalle. Oder ist es jener zweite große Klassiker?
5: Nossa!
0: Da schwingt er gleich mit, der Herr Fellner, ist eh klar.
3: Richtig, Sie können mitbestimmen, wie funktioniert's? 0316 42 58 58 anrufen und bitte einfach dann Ihren Wunschtitel sagen. Gente di Mare oder I Say Chubago.
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0: 7:03. Gleich gehen wir ab in die Nachrichtenredaktion hier auf Radio Steiermark.
7: Wir

0: ist perfekt.
1: 6 Uhr und 30 Minuten.
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3: Sowohl die Apfelernte als auch die Weinlese in der Steiermark sind in vollem Gange. Ohne die Unterstützung von Erntehelfern wäre diese Zeit für die steirischen Betriebe nicht schaffbar. Allerdings wird es immer schwieriger, genügend Personal zu finden. Manfred Kohlfürst, Obmann des steirischen Obstbaus, plädiert daher für entsprechende Änderungen, um weiterhin wettbewerbsfähig bleiben zu können.
4: Für die Zukunft einer schlagkräftigen Obst- und Gemüseproduktion in Österreich braucht es zum einen eine Erhöhung der Kontingentplätze, um eben auf Arbeitskräfte auf außerhalb Europa zugreifen zu können, und zum anderen eine temporäre Senkung der Lohn- und Lohnnebenkosten für diese Arbeitskräfte.
3: Auch vom Weinbau heißt es, man habe aktuell kein gravierendes Personalproblem, stehe aber zunehmend vor der Herausforderung, zu wenige Erntehelfer zu finden, da die Weinlese immer unattraktiver und für die Betriebe immer teurer werde. Einen ausführlichen Bericht zum Thema Erntehelfer hören Sie in unserem Journal in einer Stunde. Bei einem schweren Verkehrsunfall auf der B320 bei Lietzen wurden gestern 7 Personen verletzt. Auf Höhe Weißenbach geriet am Nachmittag ein PKW auf die Gegenfahrbahn und ist frontal mit einem entgegenkommenden Auto zusammengeprallt. Eine 32-jährige Frau erlitt schwere Verletzungen und wurde mit dem Hubschrauber abtransportiert. Die 6 weiteren Insassen, darunter 3 Kleinkinder, kamen mit leichten Verletzungen davon. Die steirischen Grünen fordern eine flächendeckende Lkw-Maut, also auch auf Landes- und Gemeindestraßen. Das sei nur gerecht, denn der Schwerverkehr würde die Straßen und Brücken um ein Vielfaches mehr belasten als private Pkw. Seit 10 Jahren liege eine Machbarkeitsstudie aller Verkehrsreferenten in den politischen Schubladen. Sie würde zeigen, dass eine Lkw-Maut Waren und Güter kaum teurer machen, aber Geld für dringend notwendige Sanierungen bereitstellen und noch dazu den Schwerverkehr auf kleinen Straßen reduzieren würde, so die Grünen. Noch zum Fußball. Im Freitagabendspiel der Fußball-Bundesliga gewinnt Tirol bei Austria Lustenau 4:0. In der zweiten Liga hat Kapfenberg Bundesliga-Absteiger Blau-Weiß Linz die erste Saisonniederlage zugefügt. Die Obersteirer bezwingen im zweiten Spiel unter Trainer Michael Lindl den Tabellenführer 2:1. Kreuzberg hat in Liefering 2:3 verloren. Die Wetteraussichten für die Steiermark gibt es jetzt von Mario Fellner.
5: Bewölkt geht's los heute bei uns. Teilweise kann es da und dort noch in der Obersteiermark im Bergland leichte Regenschauer geben. Am Nachmittag kommt dann aber die Sonne raus. Im Süden gibt es heute sehr lange sonnige Phasen. Die Höchstwerte liegen zwischen 23 bis 28 Grad. Morgen am Sonntag wird es dann noch eine Spur heißer. Die Temperaturen steigen auf 25 bis 32 Grad an und es ist meist sonnig.
6: 6:35, ein Blick auf unsere Straßen.
5: Mit guten Nachrichten geht's durch diesen Samstagmorgen. Auf den Straßen geht's ohne längere Verzögerungen voran. Wenn es aber dennoch irgendwo ein Problem geben sollte, rufen Sie uns einfach kostenlos an unter der Nummer Stern 300.
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0: 4 Minuten vor 6:35, Mario, höchste Zeit, dass wir wen aufwecken, aber der Name ist trügerisch. Der Name ist trügerisch,
1: sag.
0: Denn der Herr heißt Unterberger, dabei müsste er eigentlich Aufenberg heißen, also Aufberger.
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1: Du meinst, weil es jetzt klingelt auf der Deichalm.
0: Richtig, weil es auf der Deichalm. Hoffentlich hebt auch Peter.
1: Einen runden Geburtstag
0: feiern wir heute. Geh her auf. Auf der Deich. Am Gipfel wahrscheinlich.
3: Ja, hallo.
0: Ja, schönen guten Morgen. Radio Steiermark hier.
3: Oh Gott.
0: Guten Morgen. Oh Gott. Sie sind live auf Sendung.
3: Ja, schön.
1: Schönen guten Morgen. Alles Gute zum Geburtstag.
0: Alles Gute.
3: Danke, danke, danke.
0: Jetzt habe ich gerade gesagt, Sie sollten eigentlich nicht Unterberger, sondern Aufenberger heißen. Weil Sie sind ja auf der Deichalm, haben wir gehört.
3: Ich bin auf der Deichalm herum.
0: Mein Gott, ist das schön dort.
3: Ja, aber ich schreibe mich Unterberger, ja.
0: So soll es auch sein.
1: Wie schaut der heutige Geburtstag aus, Peter?
3: Nö, wir sitzen jetzt gerade mit meiner Familie zusammen beim Frühstück.
0: Wahnsinn.
3: Ich gerade Frühstück, die haben mich ein bisschen überrascht mit dem Frühstück da, das war wunderbar.
0: Jetzt schon alle beieinander, na super.
3: Musik, da, mein Bruder hat schon angespielt, und das ist ja, wie vom Bett aus der Kopf, die möchten, was ist denn da los, ist ein Lärm in der Früh. Aber ich habe mich dann nicht scheren mehr, ich habe mich gedacht, der Gold ist nicht oben, als ein Frühstück.
0: Ich habe mich dann nicht scheren mehr.
3: Ich habe mich gedacht, ich verjag's nicht.
0: Was ist heute auf dem Programm?

0: Gerne. Ja, das schreibe ich. Und dann auch auf drei bitte
1: kommt. Ja, wir uns auch. Alles Gute, wiederhören. Ja.
0: Vielmals danke.
1: Schönen Geburtstag.
0: Vielmals danke.
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0: Ja, die Steiermark hier, 10 Minuten vor 7, gleich gibt's Klänge, vielleicht aus dem letzten Urlaub, aus Bella Italia.
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0: Ornella Vanoni in Kürze.

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0: gleich Wetterverkehr und die Nachrichten auf Radio Steiermark und dann wieder die beste Musik, um Sie flockig in diesen Samstag zu begleiten. Zum Beispiel hören Sie das hier gleich in Kürze. Mit dabei auch alle Achtung.
1: Und an den nächsten guten Tagen.
0: Und Mr. Song Contest, Johnny Logan. All das und vieles mehr nach 7 in Kürze.

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1: Am Mikrofon Martin Balder. Die USA haben sich nach Angaben von Präsident Donald Trump riesige Ölvorkommen in Venezuela gesichert. Mit der Vereinbarung würden die USA mehr als 65 Milliarden Barrel unter ihre Kontrolle bringen, so Trump. Das entspricht rund einem Fünftel der Vorkommen, die sich Schätzungen zufolge in Venezuela befinden. Aus Washington, Christoph Kohl.
2: Donald Trump bezeichnet das Abkommen als den größten Öldeal der Geschichte. Die USA würden dadurch ihre Ölreserven mehr als verdoppeln. Das würde auch die Spritpreise für Amerikanerinnen und Amerikaner dauerhaft verringern, meint der US-Präsident. Außenminister Marco Rubio erklärt, die Vereinbarung werde Venezuela fast 100 Milliarden Dollar an privaten Investitionen bringen. Außerdem bedeutet es für das Land nach jahrelanger Wirtschaftskrise tausende gut bezahlte Jobs und einen Beitrag zum Wiederaufbau der Wirtschaft. Seitdem die USA im Jänner Venezuelas Präsidenten Nicolas Maduro in einer Militäraktion außer Landes gebracht haben, hat die Trump-Regierung viel Druck auf Venezuela ausgeübt, um Zugang zu den riesigen Ölreserven zu bekommen.
1: In Nepal ist die Opferzahl der verheerenden Sturmflut auf mehr als 600 gestiegen. Etwa 2500 Menschen werden noch vermisst. Regenfälle, Schlamm und das Risiko neuer Überflutungen erschweren die Rettungsarbeiten. Am Mittwoch hatte eine durch einen Gletscherabbruch ausgelöste Flutwelle ganze Ortschaften mitgerissen. Laut internationalen Hilfsorganisationen dürften mehr als 90.000 Menschen von der Katastrophe betroffen sein. In Frankreich schätzen die Versicherer die Kosten für die landesweiten Brandschäden auf eine halbe Milliarde Euro. Geschädigte haben noch bis Ende des Monats Zeit, um Anträge einzureichen. Markus Langer berichtet.
3: Insgesamt brannten in Frankreich in diesem Sommer knapp 100.000 Hektar Vegetation ab. Ein historischer Höchstwert. Nach mehreren Hitzewellen waren die Wälder extrem ausgetrocknet. Etwa 25.000 Schadensfälle seien bisher verzeichnet, teilte der Verband der französischen Versicherer mit. Etwa 21.000 davon betreffen demnach das Eigentum von Privatpersonen. Erstattet werden etwa die Unterbringungskosten für Personen, die von den Behörden zur Evakuierung aufgerufen worden waren. Etwa 3000 Unternehmer, Landwirte und Handwerker meldeten ebenfalls Schäden. Gut die Hälfte der Fälle betrifft Umsatz- oder Gewinnverluste, unter anderem im Tourismus.
1: Ein US-Gericht hat den Entzug von Visa für ausländische Studenten wegen pro-palästinensischer Äußerungen für verfassungswidrig erklärt. Das entsprechende Gesetz verletze das Recht auf freie Meinungsäußerung, so die Begründung. Die Trump-Regierung hatte im März des Vorjahres damit begonnen, Visa zu widerrufen und ausländische Staatsbürger festzunehmen, die sich für die Palästinenser einsetzen. Das waren die Nachrichten mit Martin Balder.
4: Herr Professor Fellner, bitte das Web. Also wenn's jetzt bewölkt ist bei Ihnen zu Hause, teilweise kann es da und dort noch vor allem in der Obersteiermark und im Bergland leichte Regenschauer geben, dann kann ich sagen, das ist nur jetzt so, denn am Nachmittag kommt heute die Sonne raus. Im Süden gibt es heute sehr lange sonnige Phasen, die Höchstwerte liegen heute zwischen 23 und 28 Grad und auch morgen am Sonntag wird es sonnig und noch eine Spur heißer. Die Temperaturen steigen auf 25 bis 32 Grad.
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4: Mit guten Nachrichten nichts los, alles ruhig.
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4: Mario, du warst ja gestern wieder unterwegs im steirischen Lande.
7: Richtig, der Radio Steiermark Heimatsommer live vom Schöckl.
4: Ja, also da müssen wir aber nochmal reinhören, weil der Hausberg der Grazerinnen und Grazer, das war sicherlich spektakulär.
7: Ja, das war richtig cool.
4: Ist sowieso immer lustig, glaube ich.
7: Ja, Heimatsommer sowieso.
4: So, schaut's aus. Heute Morgen für Sie da,
7: Mario Fellner.
4: Mein Name ist Dorian Steidl und das ist ein gewisser Nick Kershaw.
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9: Guten Morgen.
8: Gemeinsam.

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1: 8:04.
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3: Der Radio Steiermark Heimatsommer hier am Schöckl im Alpengasthof und Christian Stani von Alle Achtung. Was muss man hier in der Region gesehen haben?
4: In der Region? Naja, den Schöckl natürlich muss man gesehen haben. St. Radegund ist ganz nett. Da gibt es ein Bar am Eck, glaube ich, irgendwo. Was gibt es denn noch? Es gibt Kesselfall Klamm und natürlich den Semmracherhof. Da kann man einkehren. Wahnsinnig schön hat jetzt der Tom Lohner gestern ein Bild, ein großes Wandgemälde dort präsentiert.
3: Was ist das Spezielle hier am Schöckl?
4: Es ist irgendwie zu jeder Jahreszeit was los. Man kann im Winter raufkommen, es ist saukalt, aber schön. Im Sommer ist es nicht ganz so heiß und schön. Man kann Sommerrodelbahn fahren, man kann wirklich einiges machen und ich bin ja eher leidenschaftlicher Gondelfahrer, also ich lasse mich raufchauffieren und dann wieder hinunter.
3: Wonach schmeckt denn die Region?
4: Schwammerlsuppen natürlich, die Schwammerlsuppen, Sterz, das ist so ein steirisches Originalessen, kriegt man da herum, aber ich habe auch schon gehört, dass der Mühlrahmstrudel mit Vanillesauce wahnsinnig gut sein soll. Warm am besten.
5: Wie viele Ampeln hat die Innenstadt, die uns beide heute gefesselt hat?

0: 8 Minuten vor halb 8.
1: Das oder das?
2: Welcher Sommerhit darf sein?
0: Unsere Telefone glühen, Mario.
3: Oh ja, heute die Qual der Wahl. Wir haben Sommertitel Nummer 1 aus Italien.
4: Gente di mare, na, na, che se ne va.
3: Oder I se ci pego.
5: Nossa, nossa, assim você me mata.
3: 0316 42 58 58. Wie schaut's denn aus?
6: Ja, hier ist Johann Reichert. Ich wünsche mir den Titel Gente di Mare. Danke.
7: Guten Morgen, Petra spricht hier. Ich wünsche mir das Lied Gente di Mare. Danke. Schönen Tag.
3: Was bedeutet das? Gente di Mare ist jetzt definitiv in Führung einmal. Das war ein kleiner Auszug. Die Frage ist jetzt nur, ins Land, wo ist das Team ISE Ciopego?
0: Ja.
3: Wo sind sie?
0: Wo kann man anrufen?
3: 0316 42 58 58. Das Lied gibt's gleich nach 9.
0: Gehen wir.

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2: Die steirischen Grünen fordern eine Lkw-Maut auf allen öffentlichen steirischen Straßen. Das sei nur gerecht, würden Schwerfahrzeuge die Straßen doch um ein Vielfaches stärker belasten als private Pkw. Für die Schäden würden aber alle Steuerzahler gleichermaßen aufkommen. Schon vor 10 Jahren habe eine bundesweite Machbarkeitsstudie die Sinnhaftigkeit einer Lkw-Maut bewiesen. Katrin Fitzko berichtet.
3: Die Schweiz, Polen, Ungarn oder Belgien machen es seit Jahren vor. Das Burgenland will ab 2027 nachziehen. Eine Lkw-Maut auf Landes- und Gemeindestraßen würde für mehr Gerechtigkeit sorgen und außerdem den Haushalt entlasten, ist der Verkehrssprecher der Grünen, Lambert Schönleitner, überzeugt.
4: Die Steiermark hat demnächst einen 2-stelligen Milliardenbetrag an Schulden. Es wird in der Steiermark und auch in anderen Ländern eine Lkw-Maut brauchen. Ich glaube, dass das eine der wichtigsten Einnahmequellen ist.
3: Schon jetzt gäbe es für Straßen und Brücken einen Sanierungsrückstau von 500 Millionen Euro. Zur Verfügung stehen aktuell aber nur 80 Millionen Euro pro Jahr, erklärt Schönleitner. Er stützt seine Forderungen nach einer flächendeckenden Lkw-Maut auf eine Machbarkeitsstudie aller Verkehrsreferenten aus dem Jahr 2016.
4: Hätten wir vor 10 Jahren, wie die Länder schon gesagt haben, es wäre vernünftig und gut und auch machbar mit dieser Studie, das ist ja nachgewiesen, diese Maut einzuführen, dann hätten wir bis heute allein in der Steiermark 1,7 Milliarden eingenommen.
3: Die Kritik, Waren und Güter aller Art würden damit spürbar teurer werden und man belaste die Wirtschaft zusätzlich, werden durch die Studienergebnisse zerschlagen und die damals errechneten Faktoren halten bis heute, so der grüne Politiker.
4: Diese Zahlen sagen uns ganz klar, es würde eine sehr, sehr geringe Auswirkung auf den Warenkorb haben. Letztendlich würde es zu einer besseren Verkehrssteuerung kommen, zu einem Zurückdrängen der Mautflucht vom höherrangigen Straßennetz, von den Autobahnen kommen.
3: Die Grünen haben jetzt eine schriftliche Anfrage dazu an Verkehrslandesrätin Claudia Holzer und Wirtschaftslandesrat Willibald Ehrenhöfer gerichtet. Sie haben 2 Monate Zeit, darauf zu reagieren.
2: Bei einem schweren Verkehrsunfall auf der B320 bei Liezen wurden 7 Personen verletzt. Auf Höhe Weißenbach geriet ein Pkw auf die Gegenfahrbahn und ist dort frontal mit einem entgegenkommenden Auto zusammengeprallt. Eine 32-jährige Frau erlitt schwere Verletzungen und wurde mit dem Hubschrauber abtransportiert. Die 6 weiteren Insassen, darunter 3 Kleinkinder, kamen mit leichten Verletzungen davon. Die Apfelernte ist in der Steiermark voll im Gange, genau wie die Weinlese, die heuer bereits sehr früh begonnen hat. Für die Betriebe ist das eine der arbeitsintensivsten Zeiten im Jahr. Ohne zusätzliche Erntehelfer wäre das nicht möglich. Zwar gibt es derzeit keinen gravierenden Engpass an Personal, dieser könnte jedoch auf uns zukommen, wenn nicht reagiert wird. Mehr dazu von Alina Samonikana.
5: Wenn es um die Obsternte geht, brauche man eine große Anzahl an Arbeitskräften für kurze Zeit. Und das werde immer schwieriger, so Manfred Kohlfürst, Obmann des steirischen Obstbaus. Es brauche daher ein Sondermodell bezüglich Lohnkosten, um in Europa wettbewerbsfähig bleiben zu können, gerade bei so arbeitsintensiven Kulturen. Denn Tafelobst und Gemüse müsse per Hand geerntet werden.
6: Ein derartiges Sondermodell würden wir auch fordern, wo für begrenzte Zeit, also 6, 8 Wochen, vielleicht 10 Wochen, für die Arbeitskräfte gewisse Lohnnebenkosten entfallen bzw. von der öffentlichen Hand übernommen werden, wie es in Südtirol zum Beispiel der Fall ist, damit diese Arbeitskräfte für den Dienstgeber einfach billiger werden.
5: Als zweites Problem sieht Kohlfürst die zu geringe Anzahl an Kontingenten für Arbeitskräfte aus Nicht-EU-Ländern. In den vergangenen Jahren habe man viele Arbeitskräfte aus Ungarn, Polen, Rumänien sowie Vertriebene aus der Ukraine beschäftigt. Fällt der Vertriebene Status weg, werde man wieder mehr Menschen von außerhalb Europas brauchen und das gehe sich mit den vorhandenen Kontingenten nicht aus.
6: Wir haben aktuell knapp über 600 Personen pro Monat, die wir in der Landwirtschaft beschäftigen dürfen von außerhalb Europas, die in dieses Kontingent hineinfallen. Verstärkt auch Arbeitskräfte kommen auch aus dem asiatischen Raum, ganz viele Nepal, Vietnam und so weiter. Und für die braucht es alle diese Kontingentplätze und da wird es eng, das haben wir heuer schon gemerkt.
5: Auch Martin Palz, steirischer Weinbauchef, spricht von zunehmenden Schwierigkeiten, ausreichend arbeitswillige Erntehelfer und Helferinnen zu finden. Es würden immer weniger Kräfte aus Slowenien kommen, die Mithilfe bei der Weinlese werde unattraktiver, daher müsse man mehr bezahlen, was wiederum die Kosten für Betriebe steigen lasse.
2: Zum Sport. Im Freitagabendspiel der Fußball-Bundesliga hat Tirol bei Austria Lustenau 4:0 gewonnen. In der zweiten Liga hat Kapfenberg Bundesliga-Absteiger Blau-Weiß Linz die erste Saisonniederlage zugefügt. Die Obersteirer bezwingen im zweiten Spiel unter Trainer Michael Lindl den Tabellenführer 2:1. Kreuzberg hat in Liefering 2:3 verloren. Die Wetteraussichten für die Steiermark gibt's jetzt von Mario Fellner.
7: Derzeit 21 Grad bei Ihnen zu Hause in Bad Gleichenberg. Ein bisschen frischer ist es in Aigen im Ennstal, 14 Grad momentan da, und in Lassnitzhöhe derzeit 17 Grad. Sonnig wird es dieses Wochenende über, wenn es jetzt noch bewölkt ist. Die Wolken, die verschwinden dann im Laufe des Tages. Am Nachmittag kommt heute die Sonne raus. Im Süden gibt es heute sehr lange sonnige Phasen. Die Höchstwerte 23 bis 28 Grad. Morgen am Sonntag noch eine Spur heißer, Sonnenschein mit dazu, 25 bis 32 Grad.
0: 6 Minuten nach 7:30, Radio Steiermark Verkehrsservice.
7: Alles ruhig, da sind uns keine Störungen gemeldet worden. Gute Fahrt.
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0: Schönen guten Morgen. Man glaubt es nicht, aber das ist der Rainer Fendrich. Ich bin selbst ein Morgenmensch und ich verspreche Ihnen, mit Radio Steiermark geht das Aufstehen wie von selbst.
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0: Eine Minute vor dreiviertel acht, Radio Steiermark hier und Reinhard Fendrich hat uns das Stichwort geliefert. Nix ist fix und alles ist möglich. Klingt nämlich, also diese Geschichte klingt wirklich komplett verrückt. Eine Seilbahngondel mit integriertem Whirlpool. Wo soll das noch hinführen? Wellness-Spaß zwischen Pistenvergnügen und Après-Ski.
1: Paul Demscher von der Montanuni Leoben, der hat ein System entwickelt, das den Whirlpool in der fahrenden Gondel wirklich Realität werden lässt. Thomas Weber hat ihn getroffen.
2: Der junge Recyclingforscher hat eine geheime Leidenschaft: Wintersport und Seilbahnen, die viele Tourismusorte bereits öffentlichkeitswirksam inszenieren und die immer öfter ganzjährig in Betrieb sind. Und da kam Paul Demscher eine Idee: eine Gondel mit integriertem Whirlpool.
3: Ich habe die Idee gehabt und habe mir das dann einfach mal angeschaut und gemeinsam mit einem Studienkollegen, die im Maschinenbau und in der Verfahrenstechnik auch drinnen sind, überlegt, wie man sowas umsetzen könnte, weil es gibt eben schon einige Verknüpfungen von kreativen Konzepten mit Seilbahnanlagen, aber das Thema Wasser in fahrenden Transportmitteln, das ist bis dato eine technische Hürde gewesen.
2: Der 27-Jährige hat ein patentiertes Konzept entwickelt, das es ermöglicht, einen Whirlpool für zwei Personen in eine Seilbahngondel zu integrieren.
3: Die wesentlichen Herausforderungen sind zum einen das Gewicht, dann natürlich auch die Betriebssicherheit, also dass das bei Bewegung in der Seilbahn nicht überschwappt, und auch die Energieversorgung auf der Strecke ist eine große Herausforderung und wir haben für diese Herausforderungen Lösungen gefunden.
2: Die Wasseraufbereitung befindet sich in der Talstation.
3: Durch diese Systemtrennung ist es eben gewichtstechnisch und auch energetisch möglich, das Ganze zu betreiben.
2: Noch existiert die Whirlpool-Gondel nur auf Plänen und Renderings. Demscher hofft, dass jetzt Wintersportgebiete zunächst Interesse an einer Prototypenentwicklung und später an einer Umsetzung haben. Schlagzeilen würde der Wellness-Kurztrip zwischen den Gipfeln bestimmt machen.
0: Super, jetzt kenne ich mich überhaupt nicht. Soll ich jetzt eine Skibrille mitnehmen in die Gondel oder eine Taucherbrille?
1: Das ist ja am besten beides. Diese Renderings, die können Sie übrigens auch sehen in Steiermark heute in der Sendung von gestern, vom Freitag. Einfach nachschauen unter ORF on.
0: Eine Minute nach dreiviertel acht.

0: Also Mario, wir müssen sagen, die Meinungen gehen auseinander.
1: Das oder das?
2: Welcher Sommerhit darf sein?
3: Naja, auseinander ist jetzt fragwürdig formuliert, Dorian.
0: Na ja, die einen sagen so, die anderen so.
4: Das ist richtig. Allerdings geht es momentan sehr in eine Richtung, was ja heute die Qual der Wahl betrifft. Welchen Sommerhit dürfen wir um kurz nach 9 Uhr spielen für Sie? Ist es Gente di Mare?
5: Gente di Mare.
4: Oder ist es Ice Age Jupego?
6: Nossa, nossa.
0: Was sagen die Radio Steiermark-Hörerinnen und Radio Steiermark-Hörer?
7: Ich wünsche mir den Titel Gente di Mare.
8: Gente di Mare. Guten Morgen.
0: Manchmal
8: Burgi aus Ramsau. Gente di Mare wäre wunderschön. Schöne Grüße aus der wunderschönen Ramsau.
0: Jetzt habe ich die Strichliste schon gemacht. Es ist relativ ausgewogen.
4: Ja, es geht wirklich allerdings um die Wurst heute, Gente di Mare oder Ice Jupego, wenn Sie wirklich mitbestimmen wollen, sollen, Sie müssen unbedingt mitbestimmen eigentlich, 0316 42 58 58.
0: Um die Wurst. Salami, Salami.
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0: 6 Minuten vor 8.

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3: Gleich 8 Uhr, dann gibt's Wetterverkehr und die Nachrichten und dann wieder gute Musik hier auf Radio Steiermark mit dabei. Bruce Springsteen. Außerdem Falco.
4: Junge Römer tanzen anders als die anderen.
3: Und Mitarbeiter von ihm aus den 80ern, die Backgroundsänger von Falco Opus. Respekt. Gute Musik in Kürze bei uns, wie Sie es gewohnt sind, hier auf Radio Steiermark.
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6: Am Mikrofon Martin Balder. Nach der verheerenden Sturzflut im Grenzgebiet zwischen Nepal und China steigt die Opferzahl weiter. Die nepalesischen Behörden melden bereits mehr als 600 Tote. Die Such- und Rettungsaktionen werden durch die enormen Schlammmassen erschwert. Miriam Bella berichtet.
7: Zwischen Schlamm und Geröll setzen die Retter auch 3 Tage nach der Katastrophe ihren gefährlichen Einsatz fort. Wie auf Videoaufnahmen der nepalesischen Behörden zu sehen ist, stoßen die Helfer in einem Tunnel auf Überlebende. Nur kriechend können sich 2 Soldaten im Schlamm fortbewegen, um zu ihnen zu gelangen. EU-Kommissionspräsidentin Ursula von der Leyen hat 2 Millionen Euro an sofortiger humanitärer Hilfe für Nepal aus der Europäischen Union angekündigt. Und auch die UNO verstärkt ihren Einsatz im Katastrophengebiet. 50.000 Menschen in den betroffenen Gebieten Rasuwa und Nuwakot brauchen laut Schätzungen der Vereinten Nationen eine Notfallversorgung mit Wasser, sagt UN-Sprecher Stéphane Dujarric.
6: Die USA haben sich nach Angaben von Präsident Donald Trump riesige Ölvorkommen in Venezuela gesichert. Durch die Vereinbarung würden die USA 65 Milliarden Barrel unter ihre Kontrolle bringen, so Trump. Ein Fünftel der geschätzten Vorkommen in Venezuela. Seit der Entführung des langjährigen Staatschefs Nicolas Maduro durch US-Spezialkräfte zu Jahresbeginn wird Venezuela von dessen früherer Stellvertreterin Delcy Rodriguez geführt. Sie will das Land für ausländische Investoren öffnen. Die EU-Kommission will offenbar schärfer gegen chinesische Massenimporte vorgehen. In Brüssel angedacht ist eine sogenannte Autoallianz, zusammen mit Großbritannien, Südkorea und Japan. Mehr von Volker Obermeier.
8: Die Union und die 3 Länder spüren immer stärker die Exportoffensive Chinas. Daher wollen sie die Zusammenarbeit erleichtern und gleichsam einen einheitlichen freien Automarkt bilden. Auch bei Förderungen wie zum Beispiel Kaufprämien für E-Autos will man sich nicht in die Quere kommen. Gleichzeitig ist geplant, China von Subventionen auszuschließen. Der deutsche Autoanalyst Edgar Walk wertet Maßnahmen gegen Hersteller aus der Volksrepublik positiv.
9: Wir haben unfaire Wettbewerbsvorteile durch Subventionen, durch unterbewerteten Wechselkurs. Und es ist ganz entscheidend, dass wir hier Gegenmaßnahmen ergreifen, weil sonst unsere Industrie früher oder später kaputt geht.
8: Kritiker warnen vor Abschottung und Schutzzöllen. Das würde China zu Gegenmaßnahmen veranlassen.
6: Der Iran hat nach eigenen Angaben die volle Kontrolle über die Straße von Hormuz. Die gleichlautende Behauptung der US-Regierung sei eine glatte Lüge, die nur dazu diene, die eigene Niederlage zu vertuschen, so die Revolutionsgarden. Laut der britischen Behörde zur Sicherheit der Schifffahrt haben zuletzt im Schnitt 29 Frachter pro Tag die Meerenge passiert. Vor Kriegsbeginn waren es rund 130 gewesen. Das waren die Nachrichten mit Martin Balder.
3: Das Wetter mit Mario Fellner. Bewölkt derzeit in der Steiermark, da und dort kann es noch 1-2 Regentropfen geben. Allerdings kommt die Sonne raus. Am Nachmittag im Süden gibt es da heute sehr lange sonnige Phasen. Die Höchstwerte liegen zwischen 23 und 28 Grad. Am Berg, wenn Sie unterwegs sind, Wanderung zum Beispiel auch in 1500 Metern Höhe, pendeln die Temperaturen zwischen 11 und 18 Grad. Morgen am Sonntag dann auch wieder Sonnenschein und es wird noch eine Spur heißer. Die Temperaturen steigen auf 25 bis 32 Grad.
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3: Stern 300, bitte kostenlos einfach anrufen, wenn es irgendwo Probleme gibt, damit wir auch diese Verkehrsinfos weitergeben können für all jene, die unterwegs sind auf den steirischen Straßen. Derzeit aber ruhig, da sind uns keine Störungen gemeldet worden.
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3: Gehst du gerne am Bauernmarkt einkaufen?
11: Ja, sicher. Das ist immer was, gell? Ja.
3: Steirische Produkte, es gibt nichts Besseres.
11: Und Glas zum Tratschen auch.
3: Ja, das gehört dazu, gell?
11: Ja.
3: Sonst ist es kein Marktbummel, so wie wir es auch haben hier auf Radio Steiermark. In Kürze machen wir einen kleinen Ausflug auf einen Bauernmarkt in der Steiermark. Ich hoffe, Sie kommen mit. Ihre Begleiter mit Körberl,
11: Mario Fellner
3: und Dorian Steidl. Schön, dass Sie mit dabei sind. Guten Morgen.

0: So, auf geht's.
1: Was frische Eier gibt's heute?
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0: 8:10. Mario, wir besuchen den Bauernmarkt am Grazer Gaidorfplatz. Und zu dem Landwirt, zu dem wir heute gehen, der hat es dort gar nicht weit nach Hause.
3: Na, weil der ist aus Graz Maria Trost.
0: Das ist nämlich quasi ums Eck.
3: Genau, der Hof der Familie Stadtecker. Heute wollen wir uns nämlich eine Wanderjause holen und dafür gibt es selbstgemachte Aufstriche, Brot und Co. Und natürlich auch die Süßen kommen nicht zu kurz. Eva Böttler hat ihn besucht.
4: Christian Stadtecker, einen schönen guten Morgen heute vom Gaidorfplatz.
5: Morgen.
4: Es ist so die Wanderzeit natürlich. Was packt man denn alles in den Wanderrucksack ein? Bei euch können wir da viel Jause mitnehmen.
5: Ich habe Chiliwürsteln, Sölchwürsteln, Hamburgerspeck gesagt, gut zu mitnehmen. Das ist alles luftgetrocknet. Und der Brot auch dazu für die Wanderjause. Also brauchst du nichts gekühlt haben, kannst immer so mitnehmen.
4: Das heißt, bei euch in Graz Maria Trost gibt es wirklich alles? Ihr seid ein Mischbetrieb?
5: Ja, ich bin ein Mischbetrieb. Ich habe selber Schweine und Rinder. Und das tue ich alles selber vermarkten.
4: Wie darf ich mir das vorstellen? Was baust du dann Getreide an?
5: Ich baue Roggen und Weizen, das ist fürs Mehlmachen, Mais habe ich für die Rinder und Schweine, Kürbis baue ich auch noch an, fürs Kernöl zu machen.
4: Wir könnten ja auch theoretisch einen Mischpreis mitnehmen auf dem Berg.
5: Oder für Kaffeejause.
4: Was gibt es da so alles bei euch?
5: Kuchen habe ich sehr viel, ich habe Dinkel-Apfelkuchen, Roggen, Weizen-Apfelkuchen, Zitronenkuchen, Topfen, Schoko, Karottenkuchen, Topfenstuhl, Apfelstuhl, Nusspatizen, Mondpatizen. Also sehr durchgemischt.
4: Also auch für die Süßen. Jetzt bleiben wir vielleicht noch ein bisschen beim Geselten und bei den Würsteln. Macht sie das auch alles selber im Prinzip? Das ist so die klassische Wanderjause. Man sagt, ein Rucksack, der ist gut, das packt man sich zusammen auf, das schneidet man am Berg dann auf.
5: Schinkenspeck, Schopf, Karree, Fischerl, Chiliwürsteln, normale Selchwürsteln, Hauswürsteln, Rindfleischgeselch, das habe ich auch schon. Eigene Selchhalt, da kriege ich über 100 Kilo Fleisch rein. Da geht schon was weiter.
4: Heute sind wir da am Gaidorfplatz. Wo seid ihr sonst zu finden über die Woche über?
5: Heute von 7 Uhr bis 12 Uhr am Mittwoch und Samstagvormittag. Und am Freitagnachmittag ist immer grün draußen von 13 Uhr bis 17 Uhr nachmittags.
4: Dann steht eigentlich einer schönen Wandersaison nichts im Weg. Danke.
5: Bitteschön. Eine gute Wanderung. Yeah.

0: 29. August heute. Wir von Radio Steiermark gratulieren Ihnen herzlich, wenn Sie heute Geburtstag haben. Welcher prominente Mann auch heute Geburtstag gehabt hätte, verraten wir Ihnen gleich.
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0: 6 Minuten vor 8:30. Wie sieht's denn aus mit den Planeten, den Monden, den Sonnen und der Galaxie?
1: Also unser Radio Steiermark Mondkalender, abnehmender Mond im Sternzeichen Fische, der verspricht heute ein guter Tag, um das Tempo ein bisschen zu drosseln und ein bisschen ruhiger zu werden. Allerdings ein schlechter Tag, wenn man heute finanzielle Entscheidungen machen möchte. Das sollte man heute besser ruhen lassen, denn man ist heute da ein bisschen, sagen wir mal, in seiner Vernunft getrübt.
0: Das kenne ich gut. Namenstag heute Sabine, Sabrina, Beatrice und Theodora.
1: Alles Gute.
0: Und er würde heute 68 Jahre alt werden. Michael Jackson. Wir haben Michael Jackson schon gespielt heute Morgen, deswegen die Beatles muss man schon in einem Atemzug nennen mit Michael Jackson, weil der hat ja alle Rechte einmal gekauft von den Beatles.
1: Wirklich?
0: Ja, da hat er gesagt, was mache ich mit dem Restgeld? Kaufe ich die ganzen Musikrechte von den Beatles. Hier sind die Beatles 1961, Ain't She Sweet auf Radio Steiermark.

0: Mittlerweile 8:30 Uhr.
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2: Die Apfelernte ist in der Steiermark voll im Gange, genau wie die Weinlese, die heuer bereits sehr früh begonnen hat. Für die Betriebe ist das eine der arbeitsintensivsten Zeit im Jahr. Ohne zusätzliche Erntehelfer wäre das nicht möglich. Zwar gibt es derzeit keinen gravierenden Engpass an Personal, dieser könnte jedoch auf uns zukommen, wenn nicht reagiert wird. Alina Samonikana berichtet.
3: Wenn es um die Obsternte geht, brauche man eine große Anzahl an Arbeitskräften für kurze Zeit. Und das werde immer schwieriger, so Manfred Kohlfürst, Obmann des steirischen Obstbaus. Es brauche daher ein Sondermodell bezüglich Lohnkosten, um in Europa wettbewerbsfähig bleiben zu können, gerade bei so arbeitsintensiven Kulturen. Denn Tafelobst und Gemüse müsse per Hand geerntet werden.
4: Ein derartiges Sondermodell würden wir auch fordern, wo für begrenzte Zeit, also 6, 8 Wochen, vielleicht 10 Wochen, für die Arbeitskräfte gewisse Lohnnebenkosten entfallen bzw. von der öffentlichen Hand übernommen werden, wie es in Südtirol zum Beispiel der Fall ist, damit diese Arbeitskräfte für den Dienstgeber einfach billiger werden.
3: Als zweites Problem sieht Kohlfürst die zu geringe Anzahl an Kontingenten für Arbeitskräfte aus Nicht-EU-Ländern. In den vergangenen Jahren habe man viele Arbeitskräfte aus Ungarn, Polen, Rumänien sowie Vertriebene aus der Ukraine beschäftigt. Fällt der Vertriebenen Status weg, werde man wieder mehr Menschen von außerhalb Europas brauchen und das gehe sich mit den vorhandenen Kontingenten nicht aus.
4: Wir haben aktuell knapp über 600 Personen pro Monat, die wir in der Landwirtschaft beschäftigen dürfen von außerhalb Europas, die in dieses Kontingent hineinfallen. Verstärkt auch Arbeitskräfte kommen auch aus dem asiatischen Raum, ganz viele Nepal, Vietnam und so weiter. Und für die braucht es alle diese Kontingentplätze. Und da wird es eng, das haben wir heuer schon gemerkt.
3: Auch Martin Palz, steirischer Weinbauchef, spricht von zunehmenden Schwierigkeiten, ausreichend arbeitswillige Erntehelfer und Helferinnen zu finden. Es würden immer weniger Kräfte aus Slowenien kommen. Die Mithilfe bei der Weinlese werde unattraktiver. Daher müsse man mehr bezahlen, was wiederum die Kosten für Betriebe steigen lasse.
2: Die steirischen Grünen fordern eine Lkw-Maut auf allen öffentlichen steirischen Straßen. Das sei nur gerecht, würden Schwerfahrzeuge die Straßen doch um ein Vielfaches stärker belasten als private Pkw. Für die Schäden würden aber alle Steuerzahler gleichermaßen aufkommen. Schon vor 10 Jahren habe es eine bundesweite Machbarkeitsstudie gegeben, die die Sinnhaftigkeit der Lkw-Maut bewiese. Beweise, Katrin Fitzko berichtet.
5: Die Schweiz, Polen, Ungarn oder Belgien machen es seit Jahren vor. Das Burgenland will ab 2027 nachziehen. Eine Lkw-Maut auf Landes- und Gemeindestraßen würde für mehr Gerechtigkeit sorgen und außerdem den Haushalt entlasten, ist der Verkehrssprecher der Grünen, Lambert Schönleitner, überzeugt.
6: Die Steiermark hat demnächst einen 2-stelligen Milliardenbetrag an Schulden. Es wird in der Steiermark und auch in anderen Ländern eine Lkw-Maut brauchen. Ich glaube, dass das eine der wichtigsten Einnahmequellen ist.
5: Schon jetzt gäbe es für Straßen und Brücken einen Sanierungsrückstau von 500 Millionen Euro. Zur Verfügung stehen aktuell aber nur 80 Millionen Euro pro Jahr, erklärt Schönleitner. Er stützt seine Forderungen nach einer flächendeckenden Lkw-Maut auf eine Machbarkeitsstudie aller Verkehrsreferenten aus dem Jahr 2016.
6: Hätten wir vor 10 Jahren, wie die Länder schon gesagt haben, es wäre vernünftig und gut und auch machbar mit dieser Studie, das ist ja nachgewiesen, diese Maut einzuführen, dann hätten wir bis heute allein in der Steiermark 1,7 Milliarden eingenommen.
5: Die Kritik, Waren und Güter aller Art würden damit spürbar teurer werden und man belaste die Wirtschaft zusätzlich, werden durch die Studienergebnisse zerschlagen und die damals errechneten Faktoren halten bis heute, so der grüne Politiker.
6: Diese Zahlen sagen uns ganz klar, es würde eine sehr, sehr geringe Auswirkung auf den Warenkorb haben. Letztendlich würde es zu einer besseren Verkehrssteuerung kommen, zu einem Zurückdrängen der Mautflucht vom höherrangigen Straßennetz, von den Autobahnen kommen.
5: Die Grünen haben jetzt eine schriftliche Anfrage dazu an Verkehrslandesrätin Claudia Holzer und Wirtschaftslandesrat Willibald Ehrenhöfer gerichtet. Sie haben 2 Monate Zeit, darauf zu reagieren.
2: Zum Eishockey, kein Erfolgserlebnis gab es für die Graz 99ers, die sich im ersten Spiel der Energie Steiermark Trophy am Abend Sparta Prag mit 1:5 geschlagen geben mussten. Für den einzigen Treffer des Meisters sorgte Nico Feldner vor knapp 2000 Zuschauern in der Eishalle Niemelau. Im zweiten Spiel der Trophy treffen die Grazer morgen auf Bratislava. Die Wetteraussichten für die Steiermark gibt es jetzt von Mario Fellner.
7: Die Wolken ziehen jetzt im Laufe des Vormittags in Richtung Osten ab, aber am Nachmittag können sich über dem Bergland wieder Quellwolken bilden. Abseits des Berglandes, vor allem in den Tälern im Süden und im Osten des Landes, bleibt es heute trocken und auch sonnig. Die Temperaturen 24 bis 28 Grad. Morgen am Sonntag, da lockern in der Früh die Restwolken recht rasch auf und es kommt dann Spätsommerwetter durch. Die Höchstwerte morgen 25 bis 30 Grad und viel Sonnenschein.
0: 8 Uhr und 35 Minuten, Radio Steiermark Verkehrsservice.
7: Auf den Straßen, da schaut's gut aus, keine Probleme, gute Fahrt.
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0: Radio Steiermark hier, 9:58. Von Florenz zurück in die Heimat. Vorhang auf heißt es heute für die ORF-Sommerbühne wieder. In der Bundesländerreihe ist sie heute dran, die Steiermark.
1: Anlässlich 25 Jahre Aufsteirern. Das Festival in Graz findet ja wieder am 19. und am 20. September statt. Dazu natürlich, kann man aufschreiben, dazu natürlich auch der Fixstarter, die TV-Produktion des ORF Landesstudio Steiermark. Aufsteirern die TV-Show. 6 Shows hat es ja schon gegeben. Mit dabei natürlich internationale Künstlerinnen und Künstler, die da gemeinsam mit den heimischen Stars und Künstlern zusammenarbeiten. Da waren schon die Global Criner mit dabei, die Seher, Pizzerra und Jaus, Edmund, Melissa, Naschenweng, die Flying Pickets, Albert Hammond auch mit dabei, Opus und. Sie alle präsentieren da gemeinsam ihre Hits, wurscht ob mit Chören oder mit einer Streichmusik, völlig egal, absolut lässige Kombinationen gibt's da. Und moderiert wird das Ganze heute von Norbert Oberhauser.
2: Grüße.
1: 17.55 Uhr das Ganze ORF 2 und natürlich auf ORF On. Und zum Gusto machen haben wir jetzt was für Sie.
0: Ja, vor 2 Jahren hat

0: Daily Show. 10 Minuten vor 9, hier ist Radio Steiermark und es wird wieder gespielt heute.
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0: Gary Rafferty auf Radio Steiermark nach 9 Uhr, also nach Wetter, Verkehr und den Nachrichten, dann Supertramp. Und Roland Kaiser. All das in Kürze hier bei uns auf Radio Steiermark.
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2: Mikrofon Martin Balder. Die Bundesregierung hat ihre Zusammenarbeit mit dem Deradikalisierungsverein DERAD beendet. Bei Fachleuten sorgt das für Verwunderung. Sie stellen den Vorwurf, wonach führende DERAD-Akteure der Muslimbruderschaft nahestehen würden, in Frage. Mehr von Bernd Koschuh.
3: Der Obmann von DERAD, Musa al-Hassan Diaw, gilt unter Islamforschern als alles andere als ein Freund der MB, der Muslimbruderschaft. Der Islamforscher Heiko Heinisch sagt:
4: Der Leiter von DERAD ist mir nur bekannt als jemand, der seit Jahren eigentlich gegen die Muslimbruderschaft arbeitet. Dafür wird er auch aus MB-Kreisen heraus angegriffen und diffamiert.
3: Und Dschihadismus-Experte Thomas Schmiedinger meint:
5: Er ist ein konservativer Muslim, sehr orthodox praktizierend, aber er hatte eigentlich immer einen Widerwillen gegen die Muslimbruderschaft.
3: Heinisch sagt relativierend, eigentlich könne sich niemand ein Urteil erlauben, solange die Direktion Staatsschutz und Nachrichtendienst DSN ihre Untersuchungsergebnisse nicht teilt. Womöglich gäbe es nachrichtendienstliche Hinweise. Aber wenn die nicht strafrechtlich relevant sind, dürfe die DSN solche Hinweise womöglich gar nicht bekannt geben.
2: Nepal bittet nach der Sturmflutkatastrophe mit mehr als 600 Toten um spezialisierte ausländische Hilfe. Man brauche etwa Unterstützung bei der Rettung von in Tunneln eingeschlossenen Menschen, der Wiederherstellung von Verkehrsverbindungen sowie bei der Identifizierung und Aufbewahrung von Toten, so das Außenministerium. Die Regierung schätzt die Kosten für den Wiederaufbau auf bis zu 5 Milliarden Euro. Die britische Regierung hat die Ausfuhr eines Rembrandt-Gemäldes im Wert von 83 Millionen Euro vorerst gestoppt. Das Porträt der Katharina Hochseit gilt als nationales Kulturgut und soll im Land und öffentlich zugänglich bleiben. Markus Langer berichtet.
6: Die Ausfuhrgenehmigung werde zunächst mindestens bis 26. Dezember zurückgehalten, teilte die Regierung mit. Bis dahin soll ein britisches Museum oder ein anderer geeigneter Käufer Gelegenheit erhalten, das nötige Geld für den Erwerb des Gemäldes aufzubringen, um es in Großbritannien und öffentlich zugänglich zu halten. Bereits 2015 war die Ausfuhr des Bildes vorübergehend gestoppt worden, nachdem es ein ausländischer Käufer für 35 Millionen Pfund erworben hatte. Versuche, das Geld für einen Verbleib im Land aufzubringen, scheiterten. Der Käufer beließ das Gemälde dennoch in Großbritannien. Im vergangenen Jahr wurde das Werk erneut privat verkauft, diesmal um gut 71 Millionen Pfund. Die britische Regierung machte keine Angaben dazu, in welches Land das Gemälde nun ausgeführt werden sollte.
2: Der Flughafen von Nashville im US-Bundesstaat Tennessee soll nach der Sängerin Dolly Parton benannt werden. Die Country-Ikone habe Menschen auf der ganzen Welt inspiriert, so Gouverneur Bill Lee. Parton war am Dienstag 80-jährig gestorben. Das waren die Nachrichten mit Martin Balder.
0: Willkommen zum Wetter mit Mario Fellner. Bewölkt ist es in der Steiermark. Teilweise kann es da und dort, vor allem in der Obersteiermark und im Bergland, noch leichte Regenschauer geben am Vormittag. Im Laufe des Tages ziehen die Wolken dann in Richtung Osten ab. Dann kommt die Sonne raus, vor allem in den Tälern im Süden. Da gibt es heute längere sonnige Phasen. Am Nachmittag allerdings über den Bergen, wieder in der Obersteiermark, kommen da wieder Quellwolken auf. Und da kann es da und dort tröpfeln. Aber trotzdem viel Sonnenschein heute. Die Höchstwerte 23 bis 28. Grad. Und morgen am Sonntag wird es noch eine Spur heißer, die Temperaturen steigen auf 25 bis 32 Grad und es wird auch meist sonnig.
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0: A9 Pyrnautobahn in Richtung Slowenien zwischen Lebring und Leibnitz. 5 Kilometer Stau nach einem Unfall, da ist nur die linke Fahrspur frei. Es ist ein Unfall zwischen einem Wohnwagengespann und einem PKW passiert. 30 Minuten mehr Fahrzeit, da bitte einplanen. Ansonsten schaut's gut aus, gute und vor allem sichere Fahrt.
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0: Den ganzen Morgen über stellen wir uns schon die Frage, die oder die? Nein. Der oder der?
9: Nein, es heißt anders.
0: Wie heißt es?
10: Das oder das?
11: Ach so. Welcher Sommerhit darf sein?
7: So heißt's. Wir haben zwei Titel zur Auswahl. Den einen oder den anderen. Und die Menschen haben angerufen und sich entschieden für den einen und für den anderen.
9: Gottfried Lebeiner, salve, ciao. Ich möchte gerne Gente di Mare hören.
10: Und zwar, ich hätte gerne Gente di Mare. Das wäre ein toller italienischer Titel. Richtig. Und das würde mich sehr freuen.
11: Jokos, da spricht der Thomas. Und ich wünsche mir Gente di Mare.
7: Ja, du, dann Mario, dann, wenn die alle Gente di Mare hören wollen, dann spielen wir Gente di Mare. Jawohl, ihr bitte genau. Gewonnen. Super, ich freue mich.
0: Sie haben einen tollen Titel.
7: Herrlich. Almikro heute Morgen, Mario Fellner und Dorian Stein. Ciao tutti.

0: Albert Hammond und die 70er auf Radio Steiermark. 9:58, schönen guten Morgen, schönen Vormittag. Treffpunkt für unser Kinderreporter-Team um Rudolf Gaeis, um die Doris, ist diesmal das österreichische Freilichtmuseum in Stübing. Dort haben Julia und Theresa eine kleine Küchenzeitreise in die Vergangenheit unternommen und einen Besuch in der Kreislerei gemacht. Von der Museumspädagogin Ute Hausladen haben die beiden Reporterinnen erfahren, was zur Erntezeit am Feld und in der Küche zu tun war seinerzeit.
1: Ute, wie haben denn die Leute früher das Gemüse aufbewahrt? Ungefähr vor 100 Jahren.
2: Vor 100 Jahren war das so, dass man natürlich genauso wie heutzutage das Gemüse geerntet hat. Allerdings musste man das alles mit Handarbeit machen. Da gab es noch keine so Maschinen. Und zum Aufbewahren gab es auch keine Kühlschränke und keine Gefriertruhen. Also musste man zum Beispiel das Gemüse in Salzwasser, in Salzlake haltbar machen.
1: Welches Gemüse war das zum Beispiel?
2: Also gerade bei Salz waren es zum Beispiel die Salzgurken. Und die gab es hier in meiner Kreislerei in einem großen Fass. Und man konnte sie mit einer Zange dann rausnehmen, wenn jemand Gurken kaufen wollte.
1: Was war denn sonst noch so ein Gemüse wichtig zum Aufbewahren?
2: Also ganz, ganz wichtig war das Kraut. Das Kraut war der Vitamin-C-Speicher über den Winter. Und man konnte das auf verschiedene Art aufbewahren. Man konnte das in tiefe Erdgruben legen. Eine Schicht Stroh, eine Schicht vorbereitetes Kraut und dann musste es luftdicht abgeschlossen werden. Oder aber, was man gemacht hat, man hat Sauerkraut gemacht.
1: Wie hat das funktioniert?
2: Da hat man das Kraut roh vom Feld geholt, geputzt, dann hat man es einem Krauthobel in kleine Stückchen gehobelt und dann musste man das ganz fest in ein Gefäß, in einen Tontopf reinstampfen, damit kaum Luft dazwischen ist und es wurde mit Salzlake übergossen. Und dann hat das angefangen, man nennt es fermentieren, ein bisschen zu gären. Man hat es 2 Wochen so stehen lassen und dann wurde es in den kühlen Keller gebracht und man konnte über den ganzen Winter sich da seine Vitamine rausholen.
1: Konnte man früher Kräuter und Pilze auch aufbewahren?
2: Ja, sicher. Kräuter hat man gepflückt und hat dann Büschel gemacht, die man zum Trocknen aufgehängt hat, meistens in den Laubengängen, also quasi auf dem Balkon von den Häusern. Und die Pilze, da gab es einen extra Ofen, den Dörrofen. Da wurde unten ein offenes Feuer gemacht und in den Schichten drüber hatte man Dörrroste, wo man die klein geschnittenen Pilze hingelegt hat und getrocknet. Und so waren sie dann haltbar.
1: Oma und Opa haben schon Brombeermarmelade und Himbeermarmelade gemacht.
2: Und habt ihr auch schon mal Obst einfach getrocknet, so zum Beispiel die Birnen oder die Zwetschgen?
1: Wir sind eigentlich schon dabei mit den Gotschi-Beeren zu trocknen.
3: Ute, da steht hier noch so ein kleines Fläschchen mit einer rosaroten Flüssigkeit drin. Was ist denn das?
2: Ja, das ist ein Himbeeressig.
1: Schmeckt das süß oder sauer?
2: Der Essig schmeckt sauer, aber man schmeckt so eine fruchtige, feine Note von Himbeeren dazu. Also auch ein ganz klein bisschen süß.
1: Danke, Ute, dass du das erzählt hast.
2: Ja, danke für euren Besuch in der Kreislerei und das habe ich richtig gern gemacht.
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0: Wir waren gestern unterwegs und zwar am Schöckl.
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0: Manu Fellner, Kathi Wenusch und alle Achtung waren mit dabei.
2: Woher sie ist, das weiß keiner so genau. Diese unheimliche, mysteriöse Frau.
3: Hallo Steiermark, ich heiße Fabio.
4: Hallo Steiermark, ich heiße Michael.
3: Ich bin so einen richtig großen Kletterding raufgegangen, halt beim Jägersteig.
5: Simon Klasnik kann was. Du bist ja seit vielen Jahren, Simon, Wirt hier vom Alpengasthof.
6: Milchrahmstrudel mit Vanillesauce, Apfelstrudel mit Vanillesauce. Und das Entscheidende ist, die Mehlspeisen werden bei uns im Haus gemacht. Nicht nur hausgemacht, sondern im Haus gemacht.
7: Hallo Steiermark, du bist die Mona.
0: Mona, servus, hallo. Freut mich, dass du vorbeischaust, du zu uns beim Radio Steiermark Heimatsommer am Schöckl.
7: Freut mich auch.
8: Bisschen Sport gehört dazu.
7: Naja, im Garten bin ich meistens auch gerne, aber manchmal spazieren und zum Spielplatz, das gefällt mir auch.
2: Du bist bei mir, bei mir, bei mir. Du bist bei mir.
9: Du hast einen Weg Steine vor dir liegen und du kannst eins machen, du kannst diese Steine liegen lassen, dann kommst du aber nicht weiter oder du gehst her und baust dir aus diesen vielen Steinen einfach einen neuen Weg. Irgendwann kommst du an dein Ziel.
10: Wir sind extra vom Baldau angereist, weil hier extra geile Stimmung ist. Wir sehen uns beim nächsten Heimatsommer in Irdning.

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0: 9:30 Uhr.
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2: Bei einem schweren Verkehrsunfall auf der B320 bei Liezen wurden 7 Personen verletzt. Auf Höhe Weißenbach geriet ein Pkw auf die Gegenfahrbahn und ist frontal mit einem entgegenkommenden Auto zusammengeprallt. Eine 32 Jahre alte Frau erlitt schwere Verletzungen und wurde mit dem Hubschrauber abtransportiert. Die 6 weiteren Insassen, darunter 3 Kleinkinder, kamen mit leichten Verletzungen davon. Die steirischen Grünen fordern eine flächendeckende Lkw-Maut, also auch auf Landes- und Gemeindestraßen. Das sei nur gerecht, denn der Schwerverkehr würde die Straßen und Brücken um ein Vielfaches mehr belasten als private Pkw. Seit 10 Jahren liege eine Machbarkeitsstudie aller Verkehrsreferenten in den politischen Schubladen. Sie würde zeigen, dass eine Lkw-Maut Waren und Güter kaum teurer machen, aber Geld für dringend notwendige Sanierung bereitstellen und noch dazu den Schwerverkehr auf kleinen Straßen reduzieren würde, so die Grünen. Zum Eishockey. Kein Erfolgserlebnis gab es für die Graz 99ers, die sich im ersten Spiel gestern Abend der Energie Steiermark Trophy Sparta Prag mit 1:5 geschlagen geben mussten. Für den einzigen Treffer des Meisters sorgte Nico Feldner vor knapp 2000 Zuschauern in der Liebenauer Eishalle. Im zweiten Spiel der Trophy treffen die Grazer morgen auf Bratislava. Mario Fellner hat jetzt die Wetteraussichten für die Steiermark.
3: Bewölkt ist es in der Steiermark. Teilweise kann es da und dort, vor allem in der Obersteiermark, im Bergland noch leichte Regenschauer geben. Am Nachmittag kommt dann die Sonne raus. Im Süden heute definitiv längere sonnige Phasen. In der Obersteiermark im Bergland auch am Nachmittag. Da bilden sich dann noch Quellwolken. Es kann eventuell tröpfeln, allerdings trotzdem bleibt es meistens trocken. Die Höchstwerte liegen zwischen 23 und 28 Grad. Am Berg in 1500 Metern Höhe pendeln die Temperaturen zwischen 11 und 18 Grad. Morgen am Sonntag wird es dann eine Spur heißer, sonnig, die Temperaturen steigen auf 25 bis 32 Grad an.
0: 9:32 Uhr, Radio Steiermark Verkehrsservice.
3: Da gibt es ein Problem auf der A9 Pyrn-Autobahn in Richtung Slowenien. Zwischen Lebring und Leibnitz 6 Kilometer Stau nach einem Unfall zwischen einem Wohnwagengespann und einem Pkw. Da ist nur die linke Fahrspur frei, 45 Minuten mehr Fahrzeit. Bitte einplanen. Ansonsten schaut's gut aus in der Steiermark. Keine Störungen sind uns da gemeldet worden. Gute und vor allem sichere Fahrt.
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1: 9 Minuten vor 10.

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0: Dorian Steidl, Mario Fellner dürfen sich verabschieden. Schön, dass Sie mit uns aufgestanden sind. Weiter geht's mit Kathi Venusch und mit Musik von Toto Cutugno.
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0: Mit dabei Peter Cornelius.
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0: Und Sie hören auch die Simple Minds in Kürze. All das in Kürze hier bei uns auf Radio Steiermark.
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5: Am Mikrofon Martin Balder. In Island wird heute darüber abgestimmt, ob die Beitrittsverhandlungen mit der EU wieder aufgenommen werden sollen oder nicht. Die Gespräche waren vor 13 Jahren abgebrochen worden. Die Umfragen sagen ein äußerst knappes Ergebnis voraus. Aus Reykjavik, Eva Pöcksteiner.
6: Viele Augen Europas blicken heute auf das kleine Land in der Arktis. Denn Island könnte einen Schritt in Richtung Europäische Union machen. Seit 30 Jahren ist es im europäischen Wirtschaftsraum. Aber eine EU-Mitgliedschaft wäre deutlich mehr, so die Europarechtsexpertin Margret Einarsdóttir. Wir übernehmen jetzt schon einen großen Teil der Gesetzgebung, haben aber keine Möglichkeit, diese zu beeinflussen. Wenn wir der Union beitreten würden, säßen wir zumindest mit am Tisch. Wenn das Referendum heute mit einem Ja ausgeht, bedeutet das jedoch nicht automatisch einen Beitritt, sondern nur die Fortsetzung der Verhandlungen. Über den fertigen Vertrag könnte die Bevölkerung dann nochmals abstimmen.
5: Der ukrainische Präsident Volodymyr Zelensky droht Russland mit einer Verschärfung des Drohnenkriegs. Die Aufgabe lautet, täglich 1000 Drohnen für Langstreckenangriffe gegen Russland, so Zelensky in seiner abendlichen Videobotschaft. Derzeit wurden im Schnitt 300 solche Attacken pro Tag durchgeführt. Nach dem Raub eines Diamantenkolliers aus dem Museum für angewandte Kunst in Wien geht die Suche nach den Tätern weiter. Nach den beiden Männern wird in Österreich und im Ausland gefahndet. Fest steht jedenfalls, derartige Delikte haben sich zuletzt gehäuft. Felix Nowak berichtet.
7: Von einer 100 Kilo schweren Goldmünze im Berliner Bode-Museum bis hin zu den Kronjuwelen im Pariser Louvre. Immer öfter hätten es Täter auf sogenannte Preziosen abgesehen, also meist Schmuck bzw. Edelmetalle, sagt Theresa Hochhauser von der Unica Kunstversicherung gegenüber der Zeit im Bild.
8: Weil das natürlich von der Verwertbarkeit für die Diebe einfacher ist als ein hochpreisiges Bild.
7: Die Museen müssten auf diese Entwicklung reagieren mit höheren Sicherheitsvorkehrungen, auch wenn das mehr Geld koste. In einer Aussendung hat das MAG gestern das Sicherheitskonzept der Ausstellung verteidigt. Es entspreche international üblichen höchsten Standards. Medienberichten zufolge sollen die Täter einen Spezialhammer verwendet und binnen kürzester Zeit etwa 40 Mal auf das Panzerglas der Vitrine eingeschlagen haben.
5: Spanien hat die EU-Grenzschutzbehörde Frontex um Unterstützung in seiner nordafrikanischen Exklave Ceuta gebeten. Man habe 10 Beamte angefordert, die bei der Registrierung von Migranten helfen sollen, so die Regierung in Madrid. Nach dem Massenansturm von mehr als 70.000 Menschen aus Marokko vor einem Monat halten sich noch bis zu 8.000 von ihnen in Ceuta auf. Das waren die Nachrichten mit Marti Balder. Und nun zum Wetter.
9: Recht sonnig und trocken ist der heutige Samstag im Großteil unseres Landes. Der mitunter noch lebhafte Wind lässt nach und flaut am Abend ganz ab. Im Laufe des Tages können sich speziell im Süden und Südosten noch einmal kurze, teils gewitterige Schauer entwickeln. Mit 22 bis 28 im Osten mit bis zu 30 Grad ist zu rechnen, in 2000 Meter Seehöhe mit etwa 12 Grad. Morgen geht es mit viel Sonne und 23 bis 32 Grad weiter. Über den Bergen sind einzelne Schauer möglich. So viel zum Wetter von Manfred Bauer.
10: 9:03 ist es. Wir kommen für Sie zum Radio Steiermark Verkehrsservice. A9 Pyrenautobahn Richtung Slowenien zwischen Lebring und Leibnitz. Die Unfallfahrzeuge stehen jetzt am Pannenstreifen. Es sind wieder beide Fahrstreifen frei. 6 Kilometer Stau gibt es noch, der löst sich langsam auf. Sie brauchen hier in etwa noch 20 Minuten mehr. Ansonsten heißt es freie Fahrt, ich wünsche gute Fahrt.
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10: Also, ich hätte einen bunten Musikstrauß für Sie vorbereitet. Ein sensationelles Themenpotpourri, das perfekt fürs Wochenende passt. Und ich freue mich, dass Sie mit dabei sind. Jetzt starten wir gleich mal rein in diese Stunde mit Mouth & McNeil. How do you do? Ja, ich hoffe, es geht Ihnen gut. Flo Gruber ist mit dabei und Urlaubsmusik.

0: gute Laune Musik für Ihr Wochenende auf Radio Steiermark. Adrenalin, Nervenkitzel, Muskeltraining und eine wunderschöne Aussicht, das gibt's beim Wandern und Bergsteigen zu erleben. Aber bitte immer ordentlich vorbereiten und aufs Wetter achten. Heute ist es ein bisschen kühler, kann Quellwolken und Regen geben, morgen das Ganze dann mit ein bisschen wärmeren Temperaturen, also gar nicht so schlecht zum Sporteln auf den Bergen. Übereifrig sollte man trotzdem nicht werden. Der Salzburger Bergführer Günter Karnutsch erzählt, welche Fehler ihm beim Wandern immer wieder auffallen.
1: Man kann es subsumieren, wie es die Bergrettung ja schon seit Jahren gebetsmühlenartig predigt und wir Bergführer auch. Das ist die mangelhafte bis fehlende Tourenplanung. Und jetzt natürlich aufgrund des warmen Wetters besonders herausfordernd ist, die Leute gehen unvorbereitet auf die Tour, haben zu wenig Flüssigkeit mit, haben überhaupt keine Ausrüstung mit, verfügen über schlechtes Schuhwerk. Aber ich will jetzt nicht nur jammern, denn man muss schon sagen, bei der Masse, die unterwegs ist, muss man schon mal positiv erwähnen, dass der Großteil der Leute sehr verantwortungsvoll unterwegs ist.
0: Ja, aber irgendwas vergisst man immer. Ein paar Tipps für die Wanderausrüstung hat der Bergprofi natürlich auch.
1: Das Um und Auf ist die Schuhsohle. Viele Leute kritisieren, ja, die haben ja nur Sportschuhe an. Da hat sich in den letzten Jahren, Jahrzehnten ja sehr viel getan. Der Laie wird also einen guten Trekkingschuh oder einen guten Laufschuh extra für den Berg fälschlicherweise für schlechtes Schuhwerk halten. Wenn man früher am Berg unterwegs ist, dann hat diese Schuhsohle auch ein Ablaufdatum. Ich würde sagen, ein Rucksack gehört immer dazu, mit einer Trinkflasche, mit einer Kleinigkeit zum Essen, dann auf jeden Fall eine kleine Apotheke und eine Stirnlampe im Herbst, wenn es früher Fenster wird.
0: Und damit kann man sich schöne Aussichten ohne böse Überraschungen schon vorbereiten sozusagen. Tipps fürs Wandern, Sie wissen es, im Sommer immer auf Radio Steiermark, in Steiermark heute auch auf steiermark.orf.at. Und ja, bitte, nachdem es ja auch jetzt gerade wieder mal einen Fall mit einem steirischen Bergführer gegeben hat, aufeinander aufpassen, miteinander am Berg unterwegs sein.

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Allerfeinste Musik ist das von Francine Jordi gewesen. Und dieses Lied hat... Oh, was war denn jetzt los? Dieses Lied hat der Papa für den Sohn geschrieben. John Fogerty, Creedence Clearwater Revival. 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

Ich finde ja, dieses Stück ist perfekte, unbeschwerte Leichtigkeit und eigentlich perfekt zu hören in einem wirklich blank geputzten und polierten Oldtimer, oder? Sollte das perfekte Lied sein für das Autoradio Creedence Clearwater Revival. Aber auch die Rembrandts sind nicht zu unterschätzen. Es ist 3 Minuten vor 11:30.

0: einfach so quasi, grob übersetzt. The Rembrandts, Just the Way It Is, Baby, um 10:30.
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2: In der Grazer Stadiondebatte fordert der steirische Landeshauptmann Mario Kunasek ein fertiges Konzept der Stadtregierung. Gegenüber der Austria-Presseagentur kritisiert er die bisherigen Pläne als Alibi-Pässe. Die Stadt müsse gemeinsam mit dem SK Sturm und dem GRK ein bauliches sowie ein finanzielles Konzept vorlegen, bevor das Land über eine Unterstützung entscheidet. Bundeskanzler Christian Stocker von der ÖVP schlägt einen Staatsfonds zur Absicherung künftiger Pensionen vor. Der Gewinn aus Staatsbeteiligungen sollen in einem Fonds veranlagt und damit in das staatliche Pensionssystem abgesichert werden. So könnten 700 Millionen Euro pro Jahr langfristig investiert werden, so Stocker. Im Freitagabendspiel der Fußball-Bundesliga hat Tirol bei Austria-Lustenau 4:0 gewonnen. Heute um 17 Uhr empfängt der GRK den WRC. Sturm Graz ist morgen bei Rapid zu Gast. Hartberg empfängt Ried. Wir berichten von den Spielen der steirischen Clubs wie immer live. Wir kommen zum Wetter. Noch überwiegen die Wolken da und dort kann es ein wenig regnen. Dazwischen kommt aber auch schon die Sonne heraus. Am Nachmittag werden die sonnigen Phasen dann mehr und länger. Ein vereinzelter Regenschauer ist aber noch möglich und die höchsten Temperaturen liegen heute zwischen 23 und 29 Grad.
0: 10.32 Uhr zum Radio Steiermark Verkehrsservice. A9 Pirnatobahn Richtung Slowenien zwischen Lebring und Leibnitz. Gute Nachrichten, der Stau vor der geräumten Unfallstelle, der hat sich aufgelöst. Gute und sichere Fahrt.
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0: Also die Lieder, die wir von ihm kennen, die sind alle ja schon ein bisschen älter. Peter Cornelius, Segel im Wind, eine absolute rot-weiß-rote Nummer, die zur österreichischen Musikgeschichte dazugehört. Es gibt nichts, was es nicht gibt. Die Montanuniversität Leoben, die hat schon wirklich viele Talente hervorgebracht. Er ist eines davon, nämlich der Paul Demscher. 27 Jahre jung, ursprünglich aus Spital an der Drau, aktuell wissenschaftlicher Mitarbeiter und Doktorand an der Obersteirischen Hochschule.
1: Ich bin begeisterter Wintersportler, war bereits schon als Kind auch immer viel auf den Pisten unterwegs und habe mich sehr für die Seilbahnwirtschaft interessiert. Bin vor allem in den letzten Jahren immer versuche ich up to date zu bleiben, was so die Trends und Entwicklungen zu sind. Und da sind mir im Wesentlichen eigentlich drei große Sachen aufgefallen. Nummer eins ist, dass es ja für die Seilbahnbetriebe immer wichtiger wird, die ganze Jahressaison zu nutzen, das heißt, die Nutzungspotenziale auch im Sommer zu heben. Nummer zwei ist, dass auch die Inszenierung der Seilbahnfahrt selbst, also die Bergfahrt selbst, immer wichtiger wird. Es gibt ja schon sehr tolle kreative Beispiele wie VIP-Gondeln mit Lederausstattung und Massagesitzen, Champagner-Gondeln bis hin zur Sauna-Gondel, also tolle kreative Ideen, die da schon in Betrieb sind. Und das dritte, was mir aufgefallen ist, das kommt mehr aus der touristischen Schiene her, dass vor allem für die alpinen Wintersportdestinationen auch ein hochqualitatives Wellnessangebot immer wichtiger wird.
0: Also das gibt schon alles. Ja? Und was könnte man da noch Neues erfinden? Gemeinsam mit anderen Spezialisten hat er getüftelt und was erfunden. Zugegeben, klingt komplett verrückt. Das ist eine Seilbahngondel mit integriertem Whirlpool. Quasi der Wellnessspaß zwischen Pistenvergnügen und Après-Ski.
1: Wir haben eine Lösung gefunden, mit der wir Badeeinrichtungen in fahrende Seilbahnanlagen integrieren können. Die wesentlichen Herausforderungen sind zum einen das Gewicht, dann natürlich auch die Betriebssicherheit, also dass das bei Bewegungen der Seilbahn nicht überschwappt, und auch die Energieversorgung auf der Strecke ist eine große Herausforderung, und wir haben für diese Herausforderungen Lösungen gefunden.
0: Noch gibt es diese Whirlpool-Gondel nur auf Plänen, aber Demscher hofft jetzt, dass irgendein Wintersportgebiet Interesse an so einem Prototypen hat und später auch an der Umsetzung. Schlagzeilen macht es ganz sicher, stell mir das total witzig vor, wie die Leute auf der einen Seite im Skianzug und auf der anderen Seite im Bikini vor der Gondel anstehen. Nichtsdestotrotz, wie das Teil aussieht, damit man sich so ein bisschen eine Vorstellung machen kann. Ja, also reinstellen und genießen geht nicht. Wir haben gehört, da gibt es einige Schwierigkeiten dabei. Ja, kann man natürlich nachschauen auf ORF On in der Sendung Steiermark heute von gestern.

Hotel Heartache auf Radio Steiermark. Allerfeinstes Geschichtel vom Thorstein Einarsson, einem Isländer, der Österreich so schön findet, dass er an den Traunsee ausgewandert ist. Für manche von uns heißt es ja am Wochenende Ausbaster, es reicht. So viel gemacht unter der Woche, jetzt machen wir mal strikt nichts. Sofa ruft, Jogginghose liegt bereit, das Wort Wecker ist strengstens verboten bis Montag in der Früh. Ja, und die Schweizer Jung von den Feischbänklern, die liefern uns jetzt genau die richtige Hymne für das süße Nixton. Füße hoch, Kopf aus, hier ist ein kleines Lied für ihr ganz, ganz großes und erholsames Wochenende.

0: 6 vor 11.
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2: A2 Südautobahn Richtung Wien zwischen Lafnitztal und Pingau. Sperre wegen eines defekten LKW. Sie werden über einen Parkplatz umgeleitet. Es gibt jetzt allerdings schon 5 Kilometer Stau und Sie brauchen 30 Minuten mehr Fahrzeit. Viel Geduld, gute Fahrt wünsche ich Ihnen. Gleich bei uns in den Nachrichten Thema. Die Polizei soll ein neues Dienstzeitmodell bekommen, wird unter anderem auch im Bezirk Leibnitz ausgetestet. Und da gibt es natürlich jetzt auch kritische Stimmen, die sagen, nicht so gut, weil. Mehr dazu gleich bei uns in den Nachrichten.

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1: Am Mikrofon Martin Balder. Die Polizei soll ein neues Dienstzeitmodell bekommen. Nächste Woche starten dazu Tests in mehreren Bundesländern. Die Reform soll mehr Flexibilität und Mitsprache bei der Dienstplanerstellung ermöglichen. Kritiker befürchten Verdiensteinbußen. Mehr von Viktoria Waldhäusl.
2: Das neue Dienstzeitmanagement soll ab 2027 allen Polizistinnen und Polizisten in Österreich Vorteile bringen. Konkret:
3: Planbarkeit, Erleichterung. Man kann hier gezielt Überstunden machen oder Freizeit beanspruchen. Man hat hier mehr Flexibilität in der Dienstgestaltung.
2: So Bundespolizeidirektor Michael Takatsch. Anders sieht das der FPÖ-Abgeordnete und Polizeigewerkschafter Werner Herbert.
4: Faktisch ist es so, dass es ein Einsparungsmodell ist. Zum einen, weil es weniger finanzielle Möglichkeiten für die Dienstversehung gibt.
5: Es gibt Berechnungen, die gehen so zwischen 600 und 1000 Euro pro Monat aus für jede Person.
2: So die Sicherheitssprecherin der Grünen, Agnes Sirka-Prammer. Das Innenministerium weist das zurück. Wer gleich viel arbeitet, werde auch gleich viel verdienen, heißt es. Die Testphase läuft bis Ende des Jahres. Dann wird sich auch zeigen, welche Vor- und Nachteile das neue Modell wirklich bringt.
1: In Island findet heute ein Referendum über eine Wiederaufnahme der Beitrittsgespräche mit der EU statt. Laut Umfragen gibt es eine knappe Mehrheit für neue Verhandlungen. Island hatte sich schon 2009 um eine EU-Mitgliedschaft beworben, die Gespräche aber 2015 abgebrochen. Die Drohungen von US-Präsident Donald Trump gegenüber Grönland haben das Thema wieder aktuell gemacht. Island gehört zum Schengen-Raum und wendet schon jetzt einen Großteil der EU-Rechtsvorschriften an. Im ukrainischen Bezirk Butscha bei Kiew sind bei einem russischen Angriff in der Nacht mindestens 27 Menschen getötet worden. Wie die Regionalverwaltung vor kurzem bekannt gab, wurden 42 Personen verletzt. Fast 400 wurden in Sicherheit gebracht. Italien erlebt derzeit die fünfte Hitzewelle dieses Sommers. Das macht sich auch beim bedeutendsten Fluss des Landes bemerkbar. Der Po ist fast so ausgetrocknet wie im Rekordsommer 2022. Aus Turin, Cornelia Vospanik.
6: Die jüngsten Regenfälle haben etwas Nachschub gebracht, aber auch in Turin zeigt der Po kahle Stellen und der Algenteppich ist noch immer nicht verschwunden. Um 79% weniger Wasser als normal führt der Fluss heuer. Die Abstände zwischen einer Krise und der nächsten werden immer kürzer. An der Mündung drückt zudem mehr Wasser ins Delta, schon 24 Kilometer weit hinein, sagt die Hydrologin der Uni Turin, des Politecnicos Stefania Tamea.
7: Parliamo di circa 24 Kilometer.
6: An der Uni sucht man nun nach neuen Möglichkeiten, mit dem Phänomen umzugehen. Zum einen sollen lokale Rückhaltebecken Abhilfe schaffen, aber auch neue Möglichkeiten, den Grundwasserspiegel besser zu speisen, wenn es Niederschläge gibt.
1: Das waren die Nachrichten mit Martin Balder. Und nun zum Wetter.
8: Überwiegend sonnig und trocken ist es heute von Vorarlberg bis zum nördlichen Niederösterreich. Überall sonst ziehen zeitweise dichtere Wolken durch, vereinzelt auch unergiebige Regenschauer. Der Wind aus West bis Nordwest lässt allmählich nach und wird am Abend auch im Osten ganz abflauen. Die höchsten Temperaturen reichen von 22 bis 28 Grad, im Burgenland sind knapp 30 möglich. Morgen geht es mit 23 bis 32 Grad weiter, im Bergland sind einzelne Schauer möglich. So viel zum Wetter von Manfred Bauer.
9: 3:11. Wir kommen für Sie zum schnellen und zuverlässigen Radio Steiermark Verkehrsservice. A2 Südautobahn Richtung Wien zwischen Lafnitztal und Pingau. Sperre wegen eines defekten LKW. Sie werden über einen Parkplatz umgeleitet, aber das bedeutet auch, es gibt Stau. 5 Kilometer lang ist er, 30 Minuten brauchen Sie länger. Gute und sichere Fahrt.
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9: Hallihallo. Es jammern echt viel, weil viel passiert derzeit in der Welt. Aber ein sattes Plus gibt es derzeit in den Kinos. 12-30% mehr als im Vorjahr haben sich in die steirischen Kinos begeben. Klingt doch gut, oder? Könnte an den Blockbustern gelegen haben, die laufen aber auch an der Hitze. Also, wie wär's? Mal wieder ins Kino? Also, wir wissen ja, welche Neuigkeiten auf dem Programm stehen und die verraten wir Ihnen auch nach Modern Worlds, Hansi Dulmitsch und Blondie.

0: Das startet sich perfekt für einen Klingelton fürs Handy eignen, oder? Ich mag da nämlich positive Botschaften. Today is a good day, more than words.
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0: Mal ganz ehrlich, ein Film wirkt im Kino wirklich ganz anders als daheim vom Fernseher und auch im Kino gibt's Neues. Für Actionfans steht Jason Statham als Einzelkämpfer auf hoher See im Film Mutiny auf dem Kinoprogramm. Lustig wird für die ganze Familie mit dem vierten Teil des spanischen Animationshits Ted Stones und die Wunderlampe. Und was sonst noch so alles im Kino anläuft, das hat Laila Matavian für uns zusammengefasst.
2: Im postapokalyptischen Thriller Das Ende der Sterne hat ein Virus praktisch die gesamte Menschheit zerstört, bis auf ein paar Überlebende, die brutal um verbleibende Ressourcen kämpfen. Mittendrin der junge Pilot Hick, der sich gemeinsam mit seinem Nachbarn Bangley auf einem kleinen Flugplatz verschanzt.
3: Wir haben keine Ahnung, was da draußen ist.
4: Was glaubst du, was du da findest? Fröhliche Menschen? Überall? Die Welt von damals existiert nicht mehr. Nur wir halten an dem fest, was mal war. Der Rest der Welt nicht.
2: Eines Tages fängt Hick einen Funkspruch ab, der Hoffnung auf eine bessere Zukunft macht. Und so macht er sich auf die Suche nach diesem Signal.
5: Und Klappe.
6: Klappe!
2: Im Film Im Spiegel meiner Mutter mit Corinna Harfuch erzählt Regisseurin Jutta Brückner von der schwierigen, toxischen Beziehung einer Archäologieprofessorin zu ihrer verstorbenen Mutter.
7: Du hast mich nie geschlagen, aber wenn ich nicht dein braves kleines Mädchen war, hast du 2 Wochen lang nicht mit mir gesprochen. Ich war Luft.
5: Und Klappe.
6: Klappe!
2: Unbeschwerter geht's da in der Rom-Com One Night Only zu. Sie erzählt von einer Gesellschaft, in der Singles nur eine Nacht im Jahr Sex haben dürfen, die Singles Owen und Ellie aber nach der wahren Liebe suchen.
8: Die Liebe zu finden ist schwer genug. Versuch das mal in der einen Nacht im Jahr, in der Singles gesetzlich erlaubt ist, Sex zu haben. Ich hasse diese Nacht.
2: One Night Only mit Callum Turner, Monica Barbaro und als Owens Mutter zu sehen, Pretty in Pink Star Molly Ringwald.
5: Und Klappe.
6: Klappe!
2: Und in der Fortsetzung der französischen Komödie Oh la la, wer ahnt denn sowas, wirbelt wieder ein DNA-Test die Familien von Frédéric und Gérard durcheinander und offenbart neue ethnische Wurzeln.
9: Die Bouvier Sauvage sind eine sehr bedeutende französische Familie.
10: Um genau zu sein, ihr Cousin ist, sagen wir, nicht vollkommen französisch.
9: Wie?
10: Ihr Cousin ist Türke.
9: Was? Verdammt, geht das wieder los.
2: Oh la la 2, neue Tests, neues Chaos. Mit Christian Clavier und Didier Bourdon.
0: Oh, oh, ja, da war jetzt, glaube ich, für jeden was mit dabei. Viel Spaß im Kino.

0: Die Rockies mit 1. Manche sitzen vorm Gänseblümchen und sagen, er liebt mich, er liebt mich nicht, er liebt mich, er liebt mich nicht. Andere wiederum sagen, passt einmal auf, wie der Typ küsst, dann weiß man's. Cher, der Schub-Schub-Song. Cher, die Pop-Ikone, sagt also, wenn ein Mann ordentlich knutscht, dann weiß man, was los ist.
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0: Bilderbuch hat seinen Bungalow und das um 23:30.
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2: Ein Thema, das viele Menschen beschäftigt, sind die hohen Spritpreise. Eine Spritpreisbremse in abgespeckter Form gibt es. Die Rufe nach einer Wiederausweitung werden aber immer wieder laut. Das will auch ÖGB-Chef Wolfgang Katzian. Konkret ist er für die Abschöpfung der Gewinne der Ölkonzerne. Übergewinne auf Kosten der Pendler gehen gar nicht, so Katzian wörtlich. Die steirischen Grünen fordern eine flächendeckende Lkw-Maut, also auch auf Landes- und Gemeindestraßen. Das sei nur gerecht, denn der Schwerverkehr würde die Straßen und Brücken um ein Vielfaches mehr belasten als private Pkw. Seit 10 Jahren liege eine Machbarkeitsstudie aller Verkehrsreferenten in den politischen Schubladen. Sie würde zeigen, dass eine Lkw-Maut Waren und Güter kaum teurer machen würde. Wie die Landesregierung auf diese Pläne reagiert, hören Sie in unserem Journal in einer Stunde. Sowohl die Apfelernte als auch die Weinlese sind in der Steiermark in vollem Gange. Ohne die Unterstützung von Erntehelfern wäre diese Zeit für die steirischen Betriebe aber nicht schaffbar. Allerdings wird es immer schwieriger, genügend Personal zu finden. Gefordert wird daher eine Erhöhung der Kontingentplätze, um auf weitere Arbeitskräfte außerhalb Europas zugreifen zu können und eine temporäre Senkung der Lohn- und Lohnnebenkosten für diese Arbeitskräfte. Wir kommen zu den Wetteraussichten. Noch überwiegen die Wolken, da und dort kann es ein wenig regnen. Dazwischen kommt aber schon die Sonne heraus und am Nachmittag werden die sonnigen Phasen dann mehr und länger. Vereinzelte Regenschauer sind aber noch möglich. Die höchsten Temperaturen liegen heute zwischen 23 und 29 Grad.
0: 11.32 Uhr zum Radio Steiermark Verkehrsservice A2 Südautobahn Richtung Wien zwischen Lafnitztal, Oberwart und Friedberg-Pingau. Sperre wegen eines defekten Lkw. Sie werden über den Parkplatz umgeleitet. Es gibt Stau. Ihre Mehrzeit hier 20 Minuten. Und L114 Schanzsattelstraße Instanz. Sperre wegen Belagsarbeiten. Sie können über Krieglach und die B72 ausweichen. Gute Fahrt wünscht Kathi Venusch.
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0: Sind Sie bereit fürs Wochenende? Die Dame auch. Und sie

0: Die Spencer Davis Group gibt Gas, um ihr Wochenende zu versüßen. Keep on running. Wenn internationale Stars, na, heute habe ich es ein bisschen, und heimische Künstlerinnen und Künstler ihre Lieder gemeinsam zum Beispiel mit steirischen Chören oder Volksmusikgruppen ganz, ganz neu präsentieren, dann gibt es dafür eigentlich nur ein Wort, nämlich Aufsteirern, die Show. Heuer findet sie im Rahmen von 25 Jahre Aufsteiern bereits zum 7. Mal statt. Und die Liste der Stars, die bisher schon da waren, die ist echt lang. Die Flying Pickets, Albert Hammond, Right Said Fred, Herbert Pixner, Opus, Global Griner, Eumerer, Dissea, Pizzerra und Jaus, Edmund, Marianne Menz, Simone Koppmeier, Alle Achtung, Andreas Gabalier, Melissa Naschenweng, Peter Kraus und. Also, da ist von jedem mindestens ein Liebling dabei, gell? Ein Best-of der letzten Jahre, das können Sie heute im Rahmen der ORF-Bundesländerreihe Sommerbühne um 17.55 Uhr in ORF 2 sehen. Und jetzt hätte ich schon so ein bisschen einen klaren Vorgeschmack für Sie. Und zwar Matakustics mit dem Chor der Kärntner in der Steiermark. Sie singen für uns die Mölltal-Leiten.
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Runder Geburtstag, 25 Jahre stehen an.

0: 10 Minuten vor 12 ist es.
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0: A2 Südautobahn Richtung Wien. Zwischen Lafnitztal, Oberwart und Friedberg-Pingau. Sperre wegen eines defekten LKW. Der Verkehr wird über einen Parkplatz umgeleitet. Es gibt Stau und 20 Minuten mehr Fahrzeit. Gute und sichere Fahrt.
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1: Hat Tränen in der Luft. Nathan Trent, Running on Air. Samstag kennen wir alle, das Leben läuft nicht immer schnurgerade und gar nicht so, wie man sich's wünscht. Manchmal läuft wirklich alles perfekt und am nächsten Tag greift man irgendwie so dauernd daneben. Ja? Der steirische Dialektpop-Künstlerin, der Caro Fuchs, hat für diese Situation ein perfektes Lied gemacht, nämlich Hund und Baum. Kennen wir alle, können wir fast schon ein bisschen mitsingen. Manchmal läuft's einfach super, manchmal weniger. Willkommen im echten Leben.
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0: Professor Reinhold Wilgeri. Video live, auch in der nächsten Stunde feine Musik. Ab jetzt nach Paris mit Joe Dassin.
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0: Juli mit Regen und Meer. Michael Jackson ist Black or White.
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3: Es ist 12 Uhr. Sie hören die Glocken der Pfarrkirche Aspern im 22. Wiener Gemeindebezirk.

0: Mit dem Namen Aspern verbindet sich in der österreichischen Geschichte die Schlacht, in der Napoleon zum ersten Mal geschlagen wurde. Während der Kampfhandlungen brannte die Kirche völlig ab. Nur das barocke Taufbecken überstand den Brand. Das Marienbild wurde im letzten Moment von einem Hauptmann gerettet. Der Hochaltar zeigt ein Bild des Kirchenpatrons, dem heiligen Martin. Vor der Kirche steht das Monument der Löwe von Aspern. Dominik Fernkorn schuf das Denkmal für die Opfer der napoleonischen Kriege. Ein kleines Museum in der ehemaligen Sebastiani-Kapelle pflegt die Erinnerung daran.
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2: Willkommen zum Mittagsjournal. Das sind unsere Themen. Bundeskanzler Stocker kann sich einen Staatsfonds zur Absicherung der Pensionen vorstellen. Die Isländer stimmen heute über die Wiederaufnahme von EU-Beitrittsverhandlungen ab. Im Journalstudio begrüßt sie Konstantin Hahn. 33 Milliarden Euro, also ein Viertel des gesamten heimischen Budgets, fließt aktuell zusätzlich in die Pensionen. Bundeskanzler Christian Stocker hat jetzt einen Vorschlag gemacht, um das staatliche Pensionssystem abzusichern. Er will Gewinne aus Staatsbeteiligungen in einem Staatsfonds veranlagen. Veronika Mauler berichtet.
3: Er wolle das Pensionssystem gesamtheitlicher denken, sagt der Kanzler gegenüber Ö24. Vorbild sollen skandinavische Länder sein. Österreich könne etwa die Hälfte dessen, was aus staatlichen Betrieben an Gewinnen erwirtschaftet werde, in dieses Pensionsvermögen investieren und anlegen, so Stocker. Dabei ginge es um rund 700 Millionen Euro, die man pro Jahr langfristig investieren könne. ÖVP-Generalsekretär Markus Gstöttner rechnet mit einer durchschnittlichen Rendite von 5-6,5%.
4: Wenn man 30-40 Jahre bei einer durchschnittlichen Rendite anlegt, kann sich da über die Jahre ein Kapitalstock von knapp 100 Milliarden aufbauen. Und das könnte wirklich viel bringen, um das österreichische Pensionssystem nachhaltig abzusichern.
3: Aus dem SPÖ-geführten Finanzministerium heißt es heute dazu, man kenne den konkreten Vorschlag nicht und könne ihn daher auch nicht bewerten. Klar sei aber, dass der Vorschlag nicht im Regierungsprogramm vereinbart ist.
2: Bei einem russischen Luftangriff auf die ukrainische Hauptstadtregion Kiew sind mindestens 27 Menschen getötet worden. Mindestens 42 weitere Personen wurden verletzt, teilen die lokalen Behörden mit. Rund 400 Menschen wurden aus dem betroffenen Gebiet, dem Bezirk Butscha, in Sicherheit gebracht. Zuvor wurden auch in anderen Regionen Attacken in der Nacht mit Toten und Verletzten gemeldet. Heute wird in Island darüber abgestimmt, ob die Verhandlungen mit der EU wieder aufgenommen werden sollen oder nicht. Island hatte sich bereits vor 16 Jahren um eine EU-Aufnahme beworben, die Gespräche dann aber wieder abgebrochen. Die Drohungen von US-Präsident Donald Trump, Grönland zu übernehmen, haben jetzt aber wieder zu einem Umdenken in Island geführt. Heute wird jedenfalls ein enges Rennen zwischen Befürwortern und Gegnern erwartet. Eva Pöcksteiner ist für uns in der isländischen Hauptstadt Reykjavik vor einem Wahllokal. Wie ist denn die Stimmung derzeit?
5: Man spürt, es liegt etwas Wichtiges in der Luft. Bei den Isländerinnen und Isländern geht es auch heute um viel, nämlich ob sie eigenständig bleiben oder Teil einer größeren Gemeinschaft werden sollen. Von einem Beitritt erhoffen sich viele mehr Mitspracherecht in europäischen Angelegenheiten und ein Sinken der Preise durch die Einführung des Euros. EU-Gegner fürchten jedoch, dass sie ihre Souveränität damit aufgeben würden und es massive Nachteile für Fischer und Bauern geben würde.
2: Danke, Eva Pöcksteiner in Island. Zwei Spiele gibt es heute in der Fußball-Bundesliga. Im Fokus stehen dabei eine Trainerrückkehr und das erste Match des LASK nach der erfolgreichen Champions-League-Qualifikation. Daniel Kulowitz.
6: Bevor der LASK bald Real Madrid oder Liverpool ins Visier nimmt, muss man sich mit Bundesliga-Alltag bei Laune halten. Der Meister trifft heute auf der Linzer Kugel um 19.30 Uhr auf Alltag. Erfolgstrainer Didi Kübauer will das Level weiter hochhalten.
7: Was mich noch mehr beeindruckt von meiner Truppen, wenn du sowas erreichst, bemerkst du oftmals, dass die Spieler ein bisschen diesen Zug verlieren. Unser Kader ist nicht der größte und trotzdem haben die Burschen wieder diesen selben Zug, den was sie vorher gehabt haben. Ja.
6: Neuer Zug und frischer Wind herrscht beim GRK. Gerald Scheiblehner, zuletzt 5 Monate ohne Trainerjob, übernimmt bei den Grazern.
8: Eine Mannschaft, die gierig ist, ist so eine Grundvoraussetzung, sag ich mal, für Erfolg. Das hat mich dann auch echt schon gefreut als erstes Training. Wenn du 5 Monate nur im eigenen Garten Diplomen gehst, dann habe ich halt da keinen Auftrag mehr gehabt.
6: Scheiblehner startet sein GRK-Debüt heute mit einem Heimspiel in Graz um 17 Uhr gegen den WRC.
2: Das war das Mittagsjournal mit Konstantin Hahn. Zum Wetter.
9: Hinter einer Kaltfront stellt sich jetzt für längere Zeit gemäßigtes Sommerwetter ein. In den Landeshauptstädten hat es heute Mittag zwischen 20 Grad mit etwas Regen in St. Pölten und 26 Grad mit etwas Sonne in Graz. Durch den Nachmittag geht es teils sonnig, teils bewölkt. Am meisten Sonne gibt es nördlich der Alpen, von Bregenz über Salzburg bis Linz. Ein paar Schauer bilden sich weiterhin im Süden. Stellenweise sind hier auch Blitz und Donner möglich. Der leichte Regen in Teilen von Niederösterreich und Wien klingt ab. Die Temperaturen reichen 22 bis 28, im Osten bis 30 Grad und der Westwind lässt allmählich überall weiter nach. Morgen Sonntag überwiegt dann im ganzen Land der Sonnenschein. Einzelne Schauer bilden sich am Nachmittag am ehesten in den Bergen. Bei nur wenig Wind wird es etwas wärmer als heute mit 24 bis 32 Grad, in 2000 Meter Höhe um 14 Grad. So viel zum Wetter von Gerald Holzinger.
10: 7 nach 12 zum Radio Steiermark Verkehrsservice A2 Südautobahn Richtung Wien zwischen Lafnitztal und Pingau. Gute Nachrichten, die Sperre ist aufgehoben, der defekte LKW abgeschleppt und der Stau, der löst sich jetzt langsam auf. Und L114 Schanzattelstraße Instanz, Sperre wegen Belagsarbeiten. Ausweichen geht über Krieglach und die B72. Gute und sichere Fahrt. 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
10: Meine Lieblingsgeschichte der vergangenen Woche. Ja, da denken sich ein paar Leute in Niederösterreich im Leitergebirge, Herrschaftszeiten, da verschwinden Schuhe und andere Dinge. Was ist überhaupt los? Ja, wer braucht schon ein Einkaufszentrum, wenn man Nachbars Terrasse hat, denkt sich gerade ein Fuchs. Der ist nämlich aufgrund einer Nachtkamera überführt worden, wie er so herumschlendert und sich den einen oder anderen Schuh findet und mitnimmt. Ja, sammelt fleißig Schuhe und Decken. Sensationell, oder? Wenn man sich das so vorstellt, entzückend. Also, ja, wer weiß, was er damit macht. Vielleicht ein Second-Hand-Laden. Wir stellen Ihnen jetzt nur ein paar Minuten für die beste Musik für Ihr Wochenende im Radio.

0: Schon das Champs-Élysées auf Radio Steiermark. Ich sag's Ihnen, es gibt so Jacken, wo ich reingreife oder Taschen und dann komme ich drauf, oh ja, die hätte ich jetzt schon länger nicht mehr benutzt, weil drinnen zu finden Corona-Masken. Zum Glück sind wir aus dieser täglichen Testerei heraus. Katrin Fitzko, wir im Funkhaus haben ja wirklich jeden Tag testen lassen müssen, damit wir unseren Job machen können, damit wir niemand anderen anstecken. Aber genau in dieser spannenden Zeit ist jemand zum Chef geworden.
1: Gerhard Stark, so ist es, Karges Vorstand. Eine prägende Zeit auch für ihn. Nach 5 Jahren in dieser Funktion wird er bald in Pension gehen. Er hat mit Chefredakteur Wolfgang Schaller zu seinem Abschied sozusagen ein ausführliches Gespräch geführt und ist da auch nicht zimperlich mit kritischen Worten, was die Zusammenarbeit mit der steirischen Politik und die Entscheidungen, die für das Gesundheitssystem getroffen werden, ja, fallen.
0: Boah, das klingt spannend, in einer knappen Viertelstunde bei uns zu hören und das Thema dann natürlich auch im Journal Fußball.
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Herzschmerz pur von einem Mann, der eigentlich der Papa von den Freundschaftsbandeln ist, der Wolfgang Wolle Petri. Verlieben, verloren, vergessen, verzeihen. Was soll man sagen? Taylor Swift hat erkannt, das ist eigentlich ein ganz gutes Ding, um die Fans bei der Stange zu halten, um ein Miteinander zu ermöglichen. Auch die hat ja die Freundschaftsbänder absolut passend gemacht und wieder in. Sicher fällt es auch nicht nur mir auf. Momentan geht es wirklich rund, egal ob in den eigenen vier Wänden oder in der großen ganzen Welt. Gerade in Zeiten, in denen die Nachrichten oft nicht so flauschig sind, gibt es Lieder mit wirklich toller Botschaft, die einfach gut tun und an denen man sich ein bisschen anhalten könnte. Die Message ist, pack ein bisschen mehr Liebe in das Herz, dann wird die Welt für alle von uns ein bisschen besser. Ja, Sie haben es richtig erkannt. Es geht ums Lied von Annie Lennox und Al Green. Put a little love in your heart. Tut uns allen gut. Probieren Sie es mal.

0: Put a little love in your heart. Annie Lennox, Al Green um 12:30 am Samstag.
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2: Beim größten Unternehmen des Landes mit mehr als 19.000 Mitarbeitern, der Steirischen Krankenanstaltengesellschaft, kurz KAGES, steht im Herbst ein Wechsel an der Spitze bevor. In einem Monat, mit 1. Oktober, geht der bisherige Vorstandsvorsitzende Gerhard Stark in Pension. Im Gespräch mit dem ORF Steiermark hat er jetzt Bilanz gezogen und dabei auch kritische Worte an die Landespolitik gerichtet. Chefredakteur Wolfgang Schaller berichtet.
3: Mitten in der Corona-Pandemie im Dezember 2021 hat Gerhard Stark die Führung in der KAGES übernommen. Und die Zeit der Pandemie hat auch deutliche Schwächen im Gesundheitssystem offenbart. So ist etwa der Mangel an Ärzten und Pflegepersonal ein großes Thema geworden. Ein Mangel, der aber jetzt in den steirischen Landeskrankenhäusern behoben ist, freut sich Gerhard Stark.
4: Auf einmal tun sich neue Betätigungsfelder auf, auch neue Dienstformen auf. Und die kommen auch einer Gesellschaft entgegen, die Teilzeit präferiert. Auf einmal können sie andere Dinge anbieten. Und ja, es ist auch das Gehalt adaptiert worden, aber es ist adaptiert worden an den Bundesschnitt. Aber das Geld allein, das möchte ich einfach nur sagen, das Geld allein macht's nicht.
3: Gelungen sei das vor allem durch die Änderung der Spitalstrukturen mit 7 Spitalsverbünden, in die alle Krankenhausstandorte eingebunden sind. Ein Leitspital im Bezirk Liezen wäre aus medizinischer Sicht die ideale Lösung gewesen, ist Stark nach wie vor überzeugt und sagt ganz offen,
4: dass natürlich auch eine gewisse Enttäuschung vorhanden ist über polemisches Verhalten ohne medizinischen Sachverstand und das auch bis hin zu Spaltungen einer Bevölkerung führt. Das ist, und das sage ich ganz offen, das ist schlechte Politik.
3: Die jetzt getroffene Lösung mit Spitalskooperationen über Bundesländergrenzen hinweg mit Oberösterreich und Salzburg habe aber auf jeden Fall zu einer deutlichen Verbesserung der medizinischen Versorgung im Enstal- und Salzkammergut geführt, sagt der scheidende KAGES-Vorstandsvorsitzende. Mit 1. Oktober schließt er das Kapitel als Krankenhausmanager, schreibt aber an seinem Kapitel als Internist mit eigener Praxis in Mooskirchen weiter.
2: Bundeskanzler Christian Stocker von der ÖVP schlägt gegenüber mehreren Medien einen Staatsfonds zur Absicherung künftiger Pensionen vor. Der Gewinn aus Staatsbeteiligungen soll in einem Fonds veranlagt und damit das staatliche Pensionssystem abgesichert werden. So könnten 700 Millionen Euro pro Jahr langfristig investiert werden, so Stocker. Breite Ablehnung kommt heute von Seiten der Landesregierung zum Vorschlag der Grünen, eine Lkw-Maut auf Landesstraßen nach burgenländischem Vorbild einzuführen. In Zeiten der Teuerung braucht es Entlastung statt neuer Gebühren, heißt es unisono. Eine Lkw-Maut, so Wirtschaftslandesrat Willibald Ehrenhöfer von der ÖVP, würde betroffene Unternehmen noch stärker unter Druck bringen und Arbeitsplätze gefährden. Auch Landeshauptmann Mario Kunasek von der FPÖ hält, wie er im ORF Steiermark Sommergespräch gesagt hat, nichts vom burgenländischen Modell.
5: Sicherlich nicht. Wir haben uns auch immer dagegen ausgesprochen, in erster Linie einnahmenseitig hier die Menschen noch weiter auch zu belasten. Das ist nicht der Weg der Steiermark.
2: Und auch die Steirische Wirtschaftskammer lehnt eine flächendeckende Lkw-Maut kategorisch ab. Außerdem schlägt Wirtschaftskammerpräsident Josef Herg vor, Mehrkosten etwa bei Fahrten im Burgenland auf Rechnungen extra auszuweisen. Nicht grundsätzlich ablehnend zeigt sich hingegen SPÖ-Chef Max Lercher. Statt eines Alleingangs wie im Burgenland unter Landeshauptmann Doskozil wäre er für eine österreichweite Lösung zur Lkw-Maut.
6: In diesem Vorschlag bin ich eher der Meinung, dass wir ihn bundesweit umsetzen sollten, bevor ein Bundesland vorangeht. Das wollte ja auch er. Der Bund hat dem leider nicht Folge geleistet, aber ich wäre der Meinung, dass wir noch einmal bundesweit einen Anlauf wagen.
2: So SPÖ-Chef Max Lercher nach dem Vorstoß der steirischen Grünen, eine Lkw-Maut auch auf Landesstraßen einzuführen. In der Grazer Stadiondebatte fordert der steirische Landeshauptmann Mario Kunasek ein fertiges Konzept der Stadtregierung. Gegenüber der Austria Presseagentur kritisiert er die bisherigen Pläne als Alibi-Pässe. Die Stadt müsse gemeinsam mit dem SK Sturm und dem GAK ein bauliches sowie finanzielles Konzept vorlegen, bevor das Land über eine Unterstützung entscheidet. Und wir bleiben beim Sport. Am Freitagabendspiel der Fußball-Bundesliga hat Tirol gestern bei Austria Lustenau 4:0 gewonnen. Sturm Graz ist morgen bei Rapid zu Gast. Hartberg empfängt Ried. Und schon heute spielt der GRK gegen den WRC, wie Peter Karner berichtet.
7: Die Grazer setzen heute auf den Trainereffekt. Im ersten Match unter der Führung von Gerald Scheiblehner soll es daheim gegen den WRC Punkte geben. Am besten 3. Nach den jüngsten Tiefschlägen soll die Wende gelingen, sagt der neue GRK-Trainer.
8: Ja, das Ziel ist einfach ein Sieg. Ein Heimsieg ist das absolute Ziel. Und dann werden Tugenden wichtig sein, wie gemeinsam Fußball spielen, dass man sieht, das ist ein Team am Platz, dass wir gute Mentalität zeigen, dass wir gewisse Phasen gemeinsam gut überstehen.
7: Leicht werde es gegen die Kärnten allerdings nicht, sagt Scheiblehner.
8: Weil wir treffen einen sehr, sehr starken Gegner, die auch ein schwieriges Jahr hinter sich haben, die auch aus den Fehlern gelernt haben, die auch einen neuen Coach haben an der Seite, die auch neue Energie geschaffen haben. Und ich glaube, dass das auch so ein bisschen ein Vorbild sein kann für uns, ein Team zu bilden, das am Platz am Wochenende weiß, was zu tun ist, gemeinsam erfolgreich sein will.
7: GRK gegen WRC beginnt um 17 Uhr. Wir berichten wie immer live, ebenso morgen um 17 Uhr von den Spielen Rapid gegen Sturm und Hartberg gegen Ried.
2: Zu den Wetteraussichten. 22 bis 28 Grad hat der heutige Samstag zu bieten. Außerdem gibt es einen Mix aus Sonne und Wolken, wobei die sonnigen Phasen am Nachmittag länger werden. Morgen am Sonntag wird es dann wieder hochsommerlich mit bis zu 31 Grad.
0: Schwyz, 12.36 Uhr zum Radio Steiermark Verkehrsservice. Und ich habe gute Nachrichten für Sie. Auf den Straßen geht's ohne längere Verzögerungen voran. Gute und sichere Fahrt.
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Austropop vom Feinsten gehört absolut dazu, die Maria Bill mit Ich möchte landen, wissen wir. Es gibt so Lieder, die holen einem wirklich das absolute Italien-Gefühl direkt ins Ohr. Dieses Gefühl von Urlaub, Mare, Pizza und Vino direkt ins Blut, oder? Man sieht sofort die Adria, Espresso und laue Sommernächte vor sich. Und ein solches Lied aus dem Jahr 1980, das ist eine Liebeserklärung an die Sterne und hat alle europäischen Charts gestürmt. Schnappen wir uns gemeinsam ein imaginäres Gelato, ist kalorienfrei. Genießen wir pures Dolce Vita mit Umberto Tozzi und Stella Stai.

allerfeinste Musik. Captain Ernst Tanil, Love Will Keep Us Together. Mahlzeit, Poppendorf. Einen wunderschönen Tag nach Busendorf. Ja, im Bezirk Weiz. Auch hallo nach Kotzgraben in Bruck. Es gibt wirklich einige nette, lustige und skurrile Ortsnamen. Vermutlich gehen auch nicht alle

0: Wünschen Erfüllung in der Gemeinde Wünschendorf. In Rathen gibt es auch kein Rathenproblem. Tag an 1, Tag an 2 in St. Margarethen an der Rab haben wir in der Woche ausführlichst besprochen und auch Obergoritsch. Das ist ein Ortsteil von St. Margarethen an der Rab. Bürgermeister Johannes Kahner, was macht denn jetzt Gockitsch so besonders?
1: Gockitsch ist ein feiner, kleiner Ortsteil, hat auch eine eigene Feuerwehr. Es gibt noch Mittergockitsch, Obergockitsch, aber der gehört schon zur Gemeinde Nestelbach.
2: Wo? Kannst du das noch einmal sagen?
3: Wir sind jetzt so aufgewachsen und bei uns sind diese Namen ganz was Normales.
0: Es gibt sie durchaus, auch die sehr, sehr interessanten Ortsnamen. Bei uns in der Steiermark, es war in dieser Woche ordentliches Aufsehen um unseren Beitrag auf Instagram zu dem Thema. Und ich darf Ihnen verraten, es geht weiter. Um 15 Uhr erwarten wir Beitrag 2 zu dem Thema lustige Ortsnamen in der Steiermark auf dem Instagram-Account von Radio Steiermark.

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1: Im Nachrichtenstudio ist Konstantin Hahn. Mehr als 620 Tote werden in Nepal und Tibet nach den verheerenden Sturzfluten mittlerweile bestätigt. 2500 Menschen werden noch immer vermisst. Die Bedingungen für die Rettungskräfte bleiben extrem schwierig. Einsetzender Regen hat die Lage noch zunehmend verschärft, berichtet Miriam Beller.
2: Im strömenden Regen müssen die Rettungskräfte heute auf beiden Seiten der Grenze in Nepal und Tibet ausrücken. Brücken und Straßen wurden von den Fluten und Schlammmassen am Mittwoch weggespült. Oft können nur Hubschrauber Überlebende in Sicherheit bringen. Doch immer wieder müssen die Behörden die Such- und Rettungsaktionen aufgrund der schlechten Wetterbedingungen unterbrechen. Begleitet werden die Einsätze auch von der anhaltenden Sorge, dass ein durch das Hochwasser entstandener See weitere Erdrutsche auslösen könnte, auch wenn chinesische Behörden heute leichte Entwarnung geben. Satellitenaufnahmen würden zeigen, dass das Wasser langsam abfließe, berichtet das staatliche chinesische Fernsehen.
1: Nach Beginn des Irankriegs vor einem halben Jahr stecken immer noch rund 400 Schiffe im Persischen Golf fest. Insgesamt können damit Schiffe mit rund 6000 Seeleuten an Bord seit Beginn des Konflikts nicht sicher abfahren, teilt die Weltschifffahrtsorganisation IMO mit. Demnach wurden seit Kriegsbeginn 70 Angriffe auf internationale Schiffe im Persischen Golf registriert. Die EU-Kommission will jetzt intensiver gegen chinesische Massenimporte vorgehen. In Brüssel wird etwa eine sogenannte Autoallianz angedacht, zusammen mit Großbritannien, Südkorea sowie Japan. Volker Obermayr mit den Einzelheiten.
3: Die Union und die drei Länder spüren immer stärker die Exportoffensive Chinas. Daher wollen sie die Zusammenarbeit erleichtern und gleichsam einen einheitlichen freien Automarkt bilden. Auch bei Förderungen wie zum Beispiel Kaufprämien für E-Autos will man sich nicht in die Quere kommen. Gleichzeitig ist geplant, China von Subventionen auszuschließen. Der deutsche Autoanalyst Edgar Walk wertet Maßnahmen gegen Hersteller aus der Volksrepublik positiv.
4: Wir haben unfaire Wettbewerbsvorteile durch Subventionen, durch unterbewerteten Wechselkurs. Und es ist ganz entscheidend, dass wir hier Gegenmaßnahmen ergreifen, weil sonst unsere Industrie früher oder später kaputt geht.
3: Kritiker warnen vor Abschottung und Schutzzöllen. Das würde China zu Gegenmaßnahmen veranlassen.
1: Nach dem millionenschweren Juwelenraub im Wiener Museum für angewandte Kunst sind die Sicherheitsvorkehrungen verschärft worden. Besucher müssen jetzt durch einen Körperscanner gehen, um Zugang zur Ausstellung zu erhalten. Taschen und Rucksäcke sollen an der Garderobe abgegeben werden. Formel-1-Weltmeister Lando Norris bleibt bei seinem Rennstall McLaren treu und unterschreibt eine Vertragsverlängerung für die nächsten 4 Jahre. Norris hat im letzten Jahr erstmals den WM-Titel erobert und damit auch für den ersten McLaren-Titel nach 17 Jahren Durststrecke gesorgt. Das waren die Nachrichten mit Konstantin Hahn. Zum Wetter.
5: Teils sonnig, teils bewölkt geht es durch den heutigen Nachmittag. Die meisten Sonnenstunden gibt es nördlich der Alpen, von Bregenz über Salzburg bis Linz. Ein paar Schauer bilden sich weiterhin im Süden, in Teilen von Niederösterreich und Wien klingen sie ab. Die Temperaturen erreichen 22 bis 28, im Osten bis 30 Grad und der Westwind lässt allmählich überall weiter nach. Morgen Sonntag überwiegt dann im ganzen Land der Sonnenschein, bei meist nur wenig Wind und 24 bis 32 Grad. So viel zum Wetter von Gerald Holzinger.
6: 3:01 zum Radio Steiermark Verkehrsservice. Gute Nachrichten. Auf den Straßen geht's ohne längere Verzögerungen voran. Gute und sichere Fahrt.
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6: Diese Woche war der Erich Fuchs unterwegs für Ihre Musikwünsche fürs Wochenende und er hat sie eingeklaubt, eingesammelt und absolute perfekte Musik fürs Wochenende haben wir im Gepäck. Kathi Venus sagt Hallo, wer spricht da?
7: Deutschmann Burgi Ramsau.
6: Hallo.
7: Bitte, ich möchte gerne Ab in den Süden.
6: Aha, ja bitte, spiel mal gern.
7: Danke, wiederhören.
6: Ja, wiederhören.
8: Ich bin der Gerd, Wohnmobil steht bereit, eingepackt, Ab in den Süden.
6: Ja dann, ab in den Süden, zumindest mit den Ohrwascheln. Schönen Samstag.

0: die Sexbomb von Tom Jones. Land auf, Land ab ist auch in der letzten Woche der Sommer genossen worden mit allen Höhen und Tiefen. Und mittendrin war der Erich Fuchs für uns unterwegs.
1: Hallo, ich bin die Juliane, ich komme aus Köflach und ich würde mir gern wünschen, den Andreas Cavalier und das italienische Lied, was er singt. Das ist ein sehr tolles und schönes Lied. Ja, sehr super zum Tanzen. Habe ich mit meinem Mann schon ein paar Mal getanzt. Ja, wir sind nämlich beim Tanzsportclub dabei und dann machen wir ab und zu so ein Tänzchen. Und das ist sehr lustig zum Dazutanzen.
2: Was ist der Lieblingstanz?
1: Disco Fox, ja. Und der Cha-Cha-Cha ist auch ganz, ganz nett, ja.
2: Dann lade ich Sie jetzt ein, dann lasse ich jetzt den Cavalier jetzt singen und dann machen wir 1, 2, 3 Disco Fox.
1: Okay.
0: 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Andreas Cavalier und Pietro Basile darf ich präsentieren. Una canzone per te.

0: Da kann man gleich mal mittanzen, oder? Sie ist das Ledge. We are family. Sind wir alle. Und da zählen nicht nur unsere Moderatoren zur großen Radio Steiermark-Familie, sondern besonders Sie, unsere Hörer. Und wen hat jetzt der Erich Fuchs vom Mikro?
1: Ja, mein Name ist Ursula Ellersdorfer. Ich würde mir ein Lied wünschen von Semino Rossi. Ich höre ihn irrsinnig gerne. Er hat eine wunderbar sanfte Stimme und die Lieder sind einfach nur zum Dahinschmelzen.
2: Darf man, wenn man so schwärmt für jemanden, für einen Mann, darf das der Ehemann auch wissen?
1: Der darf das wissen, der war sogar bei Konzerten schon mit dabei. Da muss man mit, da muss man durch, ja. Die Musik hilft immer in jeder Lebenslage, ob man jetzt traurig ist oder ob man sich wohlfühlt und happy ist. Musik ist immer ein Allheilmittel, sage ich mal.
2: Dann spielen wir jetzt ein rezeptfreien Semino Rossi.
1: Sehr gut, ich danke vielmals.

0: Da strahlt der Sommer aus dem Radio und direkt in die Ohren. Alvaro Soler, Magier. 036 42 58 58. Hallo.
1: Ja, grüß euch, du bist der Julian.
0: Hallo.
1: Jetzt sind wir gerade so im Hitten in der Mednitz und dann Schwammerl putzen und dann hat man uns von der großartigen Dolly Parton Working 9 to 5 wünschen. Dankeschön, schönen Tag euch noch.
0: Mei, dass ihr Schwammerl gefunden habt, die sind heuer nicht so weit gefächert, gell? Aber lasst es euch schmecken, wenn ihr fertig geputzt habt. Und ihr habt gestern gesehen, die Wache des King Charles von Buckingham Palace hat diese Nummer nur mit Blasinstrumenten aufgespielt. Dolly Parton, in dieser Woche ja leider verstorben. Aber ihre Musik bleibt bei uns. 9 to 5, großartige Frau.

0: 9 to 5, ja, eine Jobzeit, die fast keiner mehr von uns hat. Dolly Parton in ihren Ohren um 2:30.
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2: In der jahrelangen Debatte um ein Leitspital in Liezen hätten polemische politische Diskussionen ohne medizinischen Sachverstand zur Spaltung der betroffenen Bevölkerung beigetragen, sagt der Vorstandsvorsitzende der KAGES Gerhard Stark in einem Abschiedsgespräch. Er wird mit 1. Oktober in Pension gehen. Rückblickend habe die Corona-Pandemie viele Schwächen im Gesundheitssystem aufgezeigt. Eine neue Struktur durch 7 Spitalsverbünde habe aber wesentliche Fortschritte für die Steiermark gebracht, so Stark. Noch 2 Wochen Sommerferien und weiterhin reisen viele in den Süden. Das starke Verkehrsaufkommen war auch heute spürbar und sorgte für Verzögerungen, nicht nur an den Grenzen. Auf der A9 der Pyrn-Autobahn bildete sich ein 6 Kilometer langer Stau. Ein Unfall mit einem Wohnwagengespann hatte sich ereignet, und zwar zwischen Lebring und Leibnitz in Fahrtrichtung Slowenien. Ein Berg in der Venediger Gruppe ist künftig namenlos. Der Alpenverein hat das Gipfelschild Pillewitzer entfernt. Benannt war die Erhebung nach dem oberösterreichischen Kartografen und Gletscherforscher Wolfgang Pillewitzer, der seit seiner Studienzeit in Graz eng mit dem Alpenverein verbunden war. Wegen seiner NS-Vergangenheit wurde die Ehrung nun aufgehoben. Der Alpenverein setzt sich damit erneut kritisch mit Namensgebern auseinander. Und wir kommen zu den Wetteraussichten. 22 bis 28 Grad hat der heutige Samstag zu bieten. Außerdem gibt es einen Mix aus Sonne und Wolken, wobei die sonnigen Phasen am Nachmittag länger werden. Morgen am Sonntag wird es dann wieder sehr warm und hochsommerlich mit bis zu 31 Grad.
0: 13.32 Uhr. Gute Nachrichten vom schnellen und zuverlässigen Radio Steiermark Verkehrsservice. Auf den Straßen geht's ohne längere Verzögerungen voran. Gute und sichere Fahrt.
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0: Also wenn man da nicht mittanzt, dann weiß ich nicht recht. Gute Laune Musik für die Ohren, David Hasselhoff ist das mit Crazy For You. Und angerufen hat auch wer, hallo?
1: Hallo Radio Steiermark, ich bin Veronika aus Trieben.
0: Hallo.
1: Und bitte, ich wünsche mir von à la carte In the Summer Sun of Greece.
0: Aha.
1: Dankeschön, tschüss.
0: Ja, spielen wir natürlich gerne. Feiner Hit aus dem Jahr 1982 und es passt perfekt zur Mittagszeit, oder? Bitteschön, à la carte serviert's In the Summer Sun of Greece.

0: Wo gibt's die beste Musik? Natürlich bei uns und mit dabei heute jetzt ganz besonders Ihre Lieblingsmusik. Der Erich Fuchs war für uns in der Weststeiermark unterwegs.
1: Hallo, bin der Bauaufleiter der Gemeinde Maria Lankowitz, Zafelfranz. Ja, und das seit 34 Jahren.
2: Oh, mit 34 Jahren schält man dann schon irgendwie ein bisschen so auf das Wort Pension, das man noch nicht irgendwie richtig buchstabieren kann?
1: Nein, Sie haben mir zugeschrieben, ich muss noch 10 Jahre arbeiten. Es wird relativ schnell vergehen.
2: Und wenn man in der Gemeinde arbeitet, da ist ja jeden Tag immer was Neues.
1: Ja, natürlich, das ist abwechslungsreich. Und das ist für uns einfach klasse und eine super Herausforderung und macht auch Spaß. Ja.
2: Gibt es ein Lob dann?
1: Ja, natürlich. Wir haben immer wieder vom Bürgermeister, wo wir dann dementsprechend auch gewürdigt werden. Und deshalb bin ich auch seit 34 Jahren da.
2: Jetzt klopfe ich dir auf die Schulter. Perfekt. Und so gut gemacht mit dem Musikwunsch.
1: Ja, ich würde sagen, wenn jetzt da in Schladming die Helene Fischer kommt, würde ich sagen, nehmen wir atemlos.
2: Weil die Vorfreude doch die schönste ist.
1: So ist es, genau.
0: Na bitteschön, ohrenfrei für atemlos durch die Nacht. Kleine Vorbereitung auf den Winter.

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0: ganz was Neues. Solarkreis mit irgendwann. Irgendwann soll es nicht sein, sondern jetzt. Genießen Sie Ihr Leben und das mit der besten Musik. Wen hatte Erich Fuchs in der Weststeiermark jetzt vor dem Mikrofon?
1: Ja, hallo, ich bin die Karin. Ich komme da aus Maria Lankowitz. Und ich darf mir jetzt ein Lied wünschen und ich möchte dazu Grüße durchgeben. Und zwar hat genau heute meine Tante, meine Taufpatin, ihren 92. Geburtstag. Und da möchte ich ihr alles Gute zum Geburtstag wünschen.
2: An die Taufe selbst kann man sich nicht erinnern, aber es gibt Fotos davon, oder?
1: Ja, es gibt Fotos und ich bin so stolz drauf. Meine Eltern haben mir die allerbeste Taufpatin ausgesucht, die man sich nur wünschen kann.
2: Was heißt es dann, dass man auch von der Taufpatin gut und sicher durchs Leben gebracht wurde?
1: Ja, genau. In der Kindheit hat sie, in den Ferien haben wir jedes Mal zu ihr kommen dürfen. Auch an den Wochenenden haben wir immer wieder zu ihr kommen dürfen. Und die Tante Rosi war einfach immer für uns Kinder da.
2: Du hast immer geschaut, dass irgendwie die Schokoladenlade nicht leer wird, oder?
1: Ja, nicht die Schokoladenlade, aber wenn man fünfmal in der Woche Vanillepudding haben hat wollen, hat man fünfmal in der Woche Vanillepudding gekriegt.
2: Und der Musikwunsch, der geht auch jetzt wie Pudding vom Löffel, nämlich Bonnie M. mit Rivers of Babylon. Sie weinen ein bisschen so dem Sommer hinterher, oder?
1: Ja, es war heute ein ordentlicher Sommer mit viel Hitze, mit viel Trockenheit und mit Wasserknappheit, also wie bei vielen anderen auch.
0: Ja, da haben sich einige in der Weststeiermark besonders schwer getan mit dem Futter für die Tiere. Jetzt aber zur Aufmunterung. Bonnie M.

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1: Im Nachrichtenstudio ist Konstantin Hahn. Bei einem russischen Drohnenangriff auf ein Munitionslager sind unweit der ukrainischen Hauptstadt Kiew nach Regierungsangaben mindestens 37 Menschen getötet worden. Auch umliegende Wohnhäuser und Infrastruktur wurden schwer beschädigt. Mehr von Miriam Beller.
2: Über den westlichen Vororten Kiews steigen Rauchwolken auf. Im Bezirk Butscha soll gestern Abend eine russische Drohne ein Munitionslager getroffen haben. Ein Feuer und Explosionen sorgen bis in die Morgenstunden für Feuerwehreinsätze. 50 Wohngebäude wurden beschädigt. Mehr als 380 Bewohner mussten in Sicherheit gebracht werden. Dass sich ein Munitionslager so nah an Wohngebäuden befand, sorgt auch beim ukrainischen Präsidenten für Kritik. Dafür gäbe es Vorgaben, erklärt Volodymyr Zelensky in einer Stellungnahme und kündigt Konsequenzen an. Unterdessen wurden auch in anderen Regionen der Ukraine russische Angriffe gemeldet. In Russland wurden 3 Menschen durch ukrainische Drohnenangriffe in der Region Belgorod getötet.
1: Die Zahl der Erkrankungsfälle nach dem Legionellenausbruch im Großraum Linz ist auf 32 gestiegen. 3 der Patienten sind ums Leben gekommen. 5 Personen befinden sich noch in stationärer Behandlung, teilen alle zuständigen Behörden in einer gemeinsamen Aussendung mit. Demnach sind bisher etwa 200 Wasserproben aus Haushalten, Arbeitsstätten, Beherbergungsbetrieben und technischen Anlagen zur Identifizierung der Infektionsquellen gezogen worden. Die umstrittene US-Einwanderungsbehörde ICE will zukünftig hundeähnliche Roboter einsetzen. Die ferngesteuerten Roboter seien für Lageerfassungen und Gefahrenbewertungen gedacht, heißt es. Die Roboterhunde könnten etwa bei Einsätzen in besonders gefährlichen oder schwer zugänglichen Umgebungen eingesetzt werden. Das Westnil-Virus breitet sich zunehmend in Europa aus. Italien meldet rund 400 Fälle, Griechenland etwa 200. Übertragen wird das Virus vor allem durch die gemeine Hausgelse, die in großen Teilen Europas vorkommt. Auch in Österreich gibt es erste Fälle. Mavi Michelitsch und Digna Göbel berichten.
3: Stechmücken sind klein, unscheinbar und können Krankheitserreger übertragen. Zum Beispiel das Westnil-Virus, das seit Jahresbeginn in 12 europäischen Ländern nachgewiesen wurde, besonders häufig in Griechenland und Italien. Vergleichsweise wenig betroffen ist hingegen Österreich. Heuer wurden bisher 3 Fälle bestätigt, alle im vergangenen Monat. Übertragen wird das Virus in Mitteleuropa vor allem durch heimische Gelsen. Für die meisten Menschen bleibt eine Infektion unbemerkt. Etwa jeder 5. entwickelt grippeähnliche Symptome. Nur in seltenen Fällen kann das Virus aber eine lebensbedrohliche Gehirnhautentzündung auslösen. Einen Impfstoff gibt es derzeit nicht. Schützen kann man sich trotzdem. Mit langärmeliger Kleidung, Moskitonetzen oder Gelsensteckern, die die Tiere aus Wohn- und Schlafräumen fernhalten.
1: Das waren die Nachrichten mit Konstantin Hahn. Zum Wetter.
4: Zwischen 20 und 28 Grad hat es aktuell. Am wärmsten ist es in Hartberg in der Oststeiermark. Und um 1-2 Grad wärmer wird es heute noch. Dazu ist es teils sonnig, teils bewölkt, mit dem meisten Sonnenschein nördlich der Alpen, von Bregenz über Salzburg bis Linz. Im Wiener Raum lockert es noch vermehrt auf. Im Süden gibt es weiterhin einzelne Schauer. Einer hat sich vor kurzem in den Lienzer Dolomiten gebildet. Morgen Sonntag überwiegt dann im ganzen Land der Sonnenschein bei 24 bis 32 Grad. So viel zum Wetter von Gerald Holzinger.
5: 14:04. Wir kommen für Sie zum Radio Steiermark Verkehrsservice. Auf den Straßen geht's ohne längere Verzögerungen voran. Einzig und allein, es gibt eine Umleitung auf der L114 der Schanzattelstraße in Stanz. Da gibt's eine Sperre wegen Belagsarbeiten und Sie werden über Krieglach und B72 am besten bedient sein, wenn's ausweichen. Gute und sichere Fahrt.
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5: Kathi Wienusch sagt Hallo und wir haben in dieser Stunde nicht nur einen Mann mit dabei, von dem ich finde, dass er ganz ohne große Show einfach nur geilste Live-Konzerte macht und eine Dame, die heute am Abend nur die Deichalm so richtig narrisch machen wird. Ja, freuen wir uns auf diese Stunde.

0: Der Sandpiper ist never can say goodbye. Ja, Erich Fuchs ist auch noch immer unterwegs in der Weststeiermark.
1: Grüß dich, ich bin die Maria aus Maria Lankowitz.
2: Wie war der Sommer?
1: Ja, super. Sehr heiß und trocken halt ein bisschen, aber ich bin zufrieden.
2: Das heißt, immer durstig gewesen.
1: Ja, ein bisschen. Ja. Den ersten Sommer, wo ich in Pension bin, sonst habe ich immer die Schule geputzt in die Sommerferien, weil ich Schulwart war. Und jetzt habe ich es genossen. Und daheim ein bisschen im Garten gewesen, gartelt, Blumen gemacht. Und
2: aber das ist optimal an dem Job, weil zum Putzen hat man daheim immer wieder
1: natürlich
2: was. Also Pensionsjob gibt es da keinen.
1: Da ist auf keinen Fall, ne?
2: Dann kann ich nur da was drauflegen, wenn es jetzt so eine schöne Zeit gibt mit einem Musikwunsch.
1: Ich hätte gern von der Melissa Naschenmeng, ich stehe auf Bergbauernwurm.
0: Ja! Ach, das Lied mögen wir alle und vor allem jetzt schon die kleine Einstimmung sein für alle, die gerade auf dem Weg rauf sind, auf die Teichalm. Da spielt sie nämlich heute auf, die Melissa Naschenweng. Ich stehe auf Bergbauernburm und übrigens ja vor kurzem eine neue Dirndl-Kollektion von ihr herausgekommen.

0: Hey Little Girl, Icehouse auf Radio Steiermark. Sommer, Wochenende, was gibt's Besseres? Naja, die Lieblingsmusik war halt nun nicht schlecht.
1: Franek.
0: Radio Steiermark, Kathi Venusch. Hallo, Frau Franek.
1: Hallo, ja.
0: Ein herzliches Hallo nach St. Lorenzen. Wie schaut's denn bei euch aus? Wie wird denn das Wochenende genossen?
1: Na ja, wir haben jetzt gerade überlegt, ob wir nicht bündeln, weil Kulinarik kaufen, bevor die Tochter schon Wien kommen. Und haben uns gedacht, vielleicht fahren wir auf.
0: Das ist ja groß. Zahlt sich aus, ja.
1: Weg.
0: Ja, ja, das haben wir letztes Jahr in den Wandertipps erwandert. Also wirklich schöne Gegend mit tollen Panoramen. Wen wollen Sie denn grüßen lassen?
1: Naja, eigentlich will ich mich selber grüßen lassen. Und zwar, ich hätte gerne in Leinland-Fendrich gehört.
0: Ja, dann gerne. Auch einer seiner größten Erfolge. Ein bisschen nachdenklich und trotzdem umso herzergreifender. Manchmal denke ich noch an die.

0: Da hat jeder von uns irgendwie so ganz spezielle Erinnerungen daran, oder? Isanto California, Tornaro, das begleitet uns schon seit einigen Jahrzehnten und ist einfach die perfekte Musik, um so ein bisschen an Italien zu denken und dran zu träumen, ja, davon zu träumen. Wobei, mal ganz ehrlich, die meisten von uns fahren ja im Sommer nach Italien, ja? Und der Sommer, der hat ganz viele Seiten. Und der Erich Fuchs ist wieder unterwegs.
1: Ich bin die Andrea Movia und mein Musikwunsch wäre von Bryan Adams, Summer of 69.
2: Schon mal gesehen, den Bryan Adams live?
1: Tatsächlich, ich war schon auf 2 Konzerte. Der kann es richtig. Ja. Es ist die Musik. Das ist ein Musiker durch und durch. Das hört man.
2: Jetzt mit viel Genuss gibt es jetzt den Bryan Adams, Summer of 69. War dieser Sommer schöner, der 69er Sommer?
1: Ich denke schon.
2: Genau. Aber genieß es dennoch. Alles Gute.
1: Danke.
0: Also das mit zweimal live gesehen, das verstehe ich. Der Typ geht mit seinen Jungs Jeans, T-Shirt, Gitarre, Turnschuh auf die Bühne und hat innerhalb von 10 Sekunden alle um den Finger gewickelt, begeistert. Und es müssen alle mitspringen. Nona nicht bei der Musik. Das ist Bryan Adams, Summer of 69.

0: alle in die Ohren. Den Summer of 69, Bryan Adams um 14:30.
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2: Die blau-schwarze Landesregierung lehnt eine flächendeckende Lkw-Maut ab. Die steirischen Grünen haben eine Machbarkeitsstudie aus dem Jahr 2016 präsentiert, die schon damals Sinn und Nutzen belegt hätte. Heute spricht die Landespolitik davon, den Unternehmen keine neuerlichen Belastungen zumuten zu wollen. Eine Lkw-Maut könne Jobs kosten und die Preise weiter nach oben treiben, so die Kritik. Ja, und ein Thema, das viele Menschen in Österreich beschäftigt, sind die hohen Spritpreise. Eine Spritpreisbremse in abgespeckter Form gibt es. Die Rufe nach einer Wiederausweitung werden aber immer wieder laut. Das will auch ÖGB-Chef Wolfgang Katzian. Konkret ist er für die Abschöpfung der Gewinne der Ölkonzerne. Übergewinne auf Kosten der Pendler gehen gar nicht, so Katzian wörtlich. Und zum Sport: Formel-1-Weltmeister Lando Norris bleibt seinem Rennstall McLaren treu und unterschreibt eine Vertragsverlängerung bis mindestens Ende 2030. Norris hat im vergangenen Jahr erstmals den WM-Titel erobert und damit auch für den ersten McLaren-Fahrertitel seit 17 Jahren gesorgt. Zu den Wetteraussichten. Nur sehr vereinzelt kann es heute kurz regnen. Meist wechseln sich Sonne und Wolken ab, bei Tageshöchstwerten zwischen 22 und 28 Grad. Morgen Sonntag wird es dann überall wieder spürbar wärmer. 25 bis 31 Grad sind möglich, bei viel Sonnenschein im ganzen Land.
0: 14.31 Uhr zum Radio Steiermark Verkehrsservice. Alles gut, auf den Straßen geht's ohne längere Verzögerungen voran. Gute und sichere Fahrt.
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0: Und ja, da haben Sie uns so einiges zukommen lassen. Hallo?
3: Ja, da spricht Feiertag, Unterlamm.
0: Hallo?
3: Ich möchte heute den Wurlitzer, die Balda bestellen, irgendein Lied, weil der. Und dann möchte ich wünschen, dass er wieder bald auf der Bühne steht.
0: Ja, gute Besserung.
3: Und liebe Grüße an den Fahrer Franz Frey.
0: Auch ein Hardcore-Fan.
3: Danke.
0: Bitteschön. Ich bin die Kathi Venusch, wünsche viel Vergnügen.

0: Eddie Grant, gute Laune Musik, die aus ihrem Radio rausstrahlt und ihre Lieblingsmusik. Wen hat der Erich jetzt vom Mikrofon in der Weststeiermark?
1: Hallo, servus, ich bin die Elli, mehr brauche ich nicht sagen, mich keiner nicht alle.
2: Und eine ganz sportliche, wie ich jetzt vom Outfit jetzt hier sehe.
1: Ja, bin ich ja voll sportlich. Ab und zu schaut es halt nur so aus, aber...
2: Man muss halt im Leben mehr blöffen als
1: genau,
2: können.
1: Genau, man muss da immer ein bisschen.
2: Ja, fein. Jetzt glaube ich, gibt es Grüße an die Tochter, die hat einen schönen Geburtstag gefeiert.
1: Ja, die hat einen Runden gehabt am 22. August und die liebt den Roland Kaiser. Haben wir eine tolle Feier gehabt. Und
2: da gibt es einen Titel, manchmal möchte ich schon mit dir, nämlich immer wieder Geburtstag feiern.
1: Genau so ist es. Das war nämlich wirklich ein tolles Fest von ihren Kindern organisiert. Also echt super gewesen.

0: Der Beatles, Lady Madonna.
1: Was haben eigentlich Lady Madonna und Cinderella gemeinsam? Sie sind vereint auf Radio Steiermark.
2: Servus, ich bin die Evelyn aus Maria Lankowitz. Freue mich, dass ich heute da sein kann. Und ich würde mir sehr wünschen, die Wörthersee mit Cinderella. Na, ich kenne meine Wörthersee schon seit 16 Jahren. Sind meine Jungs, wie ich immer sage, und bin immer dabei, wenn sie irgendwo in Reichweite spielen. Macht mir immer viel Freude und natürlich oft in Kärnten.
3: Jetzt habe ich es kapiert, dass die Jungs mehr Freude machen als Schwimmen im Wörthersee.
2: Das gehört dazu, ja natürlich. Ja.
3: Dann mache ich das, was ich gut kann, nämlich Ihren Wunsch zu erfüllen.
2: Vielen Dank, auch euch alles Liebe. Gell?

mal ganz gemütlich, auch so fein kann das Wochenende auf Radio Steiermark klingen. Und einen bunten Blumenstrauß an Sommermusik hat auch der Erich Fuchs für Sie mitgebracht. Er hat also eine ganz spezielle Versteigerung für Sie ganz genau unter die Lupe genommen. Ja, es gibt ja manche Menschen, die haben sogar, weiß ich nicht, Flugzeugstühle im Wohnzimmer stehen, gell? Gibt's alles? Es gibt nichts, was es nicht gibt, und das werden Sie auch beim Erich Fuchs hören. Ich bin die Kathi Wenusch, wünsche noch einen schönen Samstag. Wiederhören!

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1: Im Nachrichtenstudio ist Konstantin Hahn. Nach dem millionenschweren Juwelenraub im Wiener Museum für angewandte Kunst sind die Sicherheitsvorkehrungen verschärft worden. Besucher müssen jetzt durch einen Körperscanner gehen, um Zugang zur Ausstellung zu erhalten. Die Suche nach den Tätern geht in Österreich und auch dem Ausland unterdessen weiter. Felix Nowak berichtet.
2: Von einer 100 Kilo schweren Goldmünze im Berliner Bode-Museum bis hin zu den Kronjuwelen im Pariser Louvre. Immer öfter hätten es Täter auf sogenannte Preziosen abgesehen, also meist Schmuck bzw. Edelmetalle, sagt Theresa Hochhauser von der Unica Kunstversicherung gegenüber der Zeit im Bild.
3: Weil das natürlich von der Verwertbarkeit für die Diebe einfacher ist als ein hochpreisiges Bild.
2: Die Museen müssten auf diese Entwicklung reagieren mit höheren Sicherheitsvorkehrungen, auch wenn das mehr Geld kostet. In einer Aussendung hat das MAG gestern das Sicherheitskonzept der Ausstellung verteidigt. Es entspreche international üblichen höchsten Standards. Medienberichten zufolge sollen die Täter einen Spezialhammer verwendet und binnen kürzester Zeit etwa 40 Mal auf das Panzerglas der Vitrine eingeschlagen haben.
1: Die steirischen Grünen bringen einmal mehr die Forderung nach einer Lkw-Maut auf Landes- und Gemeindestraßen auf den Tisch. Dabei beziehen sich die Grünen auf eine Prüfung und einen Bericht aus den Jahren 2014 bis 2016. Laut der Studie würde sich durch die Maut für die Wirtschaft nur eine geringe Belastung ergeben. Im Burgenland hat man sich bereits auf so eine Lkw-Maut geeinigt, die Anfang kommenden Jahres in Kraft treten soll. Im westafrikanischen Staat Niger haben Angreifer den internationalen Flughafen und das Gebäude des staatlichen Fernsehsenders eingenommen. Nationale Sicherheitskräfte hätten den Präsidentenpalast bisher verteidigen können, so ein hochrangiges Mitglied des Militärs. In der Nacht hat es laut Augenzeugen auch Schüsse und Explosionen in der Hauptstadt gegeben. Urheber und Ursache der Kämpfe sind unklar. Italien erlebt zurzeit die fünfte Hitzewelle dieses Sommers. Und das spürt auch der bedeutendste Fluss des Landes. Der Po ist fast so ausgetrocknet wie zuletzt im Rekordsommer vor 4 Jahren. Aus Turin, Cornelia Wospanik.
4: Die jüngsten Regenfälle haben etwas Nachschub gebracht, aber auch in Turin zeigt der Po kahle Stellen und der Algenteppich ist noch immer nicht verschwunden. Um 79% weniger Wasser als normal führt der Fluss heuer. Die Abstände zwischen einer Krise und der nächsten werden immer kürzer. An der Mündung drückt zudem mehr Wasser ins Delta, schon 24 Kilometer weit hinein, sagt die Hydrologin der Uni Turin, des Politecnicos Stefania Tamea.
5: Parliamo di circa 24 Kilometer.
4: An der Uni sucht man nun nach neuen Möglichkeiten, mit dem Phänomen umzugehen. Zum einen sollen lokale Rückhaltebecken Abhilfe schaffen, aber auch neue Möglichkeiten, den Grundwasserspiegel besser zu speisen, wenn es Niederschläge gibt.
1: Das waren die Nachrichten mit Konstantin Hahn. Zum Wetter.
6: Von 18 Grad mit Gewitterregen in Kötschach-Mauthen bis 29 Grad im sonnigen Lutzmannsburg reicht die Spanne aktuell. Im Süden bilden sich weiterhin einzelne, teils gewittrige Schauer. Meist aber geht es trocken und teils sonnig, teils bewölkt durch den Nachmittag. Von Schauerböen abgesehen lässt der Wind generell weiter nach. Morgen überwiegt im ganzen Land der Sonnenschein. Am ehesten tauchen im Bergland einzelne Schauer auf. Größtenteils badetauglich sind die Höchstwerte zwischen 24 und 32 Grad. So viel zum Wetter von Gerald Holzinger.
7: Es ist 15.03 Uhr, ist das Radio Steiermark Verkehrsservice. Sie kommen auf allen Straßen in der Steiermark ohne längere Verzögerungen voran. Es gibt eine Ausnahme und zwar ist das die B57 zwischen Feldbach und Leitersdorf. Da gibt es eine Sperre wegen Arbeit nach einem Unfall. Der Verkehr wird umgeleitet. Gute Fahrt.
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7: Das sind einmal angenehme Temperaturen an diesem Sommerwochenende. Wenn schwitzen, dann ja nicht bei der Arbeit, sondern nur beim Freizeitvergnügen. Am besten ist es überhaupt Füße hochlagern, Auszeit genießen. Wir machen uns gemeinsam einen richtig feinen Nachmittag.

0: die glasklare Stimme der Carpenters mit dem Loblied auf den Postler, der immer weniger Briefe bringt, sondern vielmehr die Pakete schleppt und ist mittlerweile auch am Wochenende. Ja, weil wir halt so gerne im Netz bestellen. Online-Bestellungen, das ist der eine ganz starke Trend, aber wir machen das nämlich auch online, dass wir uns die Dinge ersteigern. Ja, es gibt so mittlerweile so viele Plattformen und dort findet man nämlich auch mit einer ganz skurrilen Versteigerung den Grazer Flughafen. Und was der alles anbietet, also man glaubt dann immer wieder, kann man das brauchen? Jawohl, ein bisschen nachdenken. Und man kann zum Beispiel eine Passagiertreppe brauchen, ein Förderband oder vielleicht gleich ein ganzes Feuerwehrauto. Der Grazer Flughafen trennt sich von alten Fahrzeugen und Geräten und lädt jetzt da bis zum kommenden Montag zur Online-Versteigerung ein. Sandra Suppan hat die Möglichkeit genützt, die Ware ganz persönlich zu begutachten. Also hören Sie zu, da ist auch für Sie ein Schnäppchen dabei.
1: Was man nicht so alles findet. Wenn der Flughafen Graz Ordnung schafft und Interessierte zu einem Einkaufsbummel der besonderen Art einlädt.
2: Also das war einmal ein sogenannter Highloader für Flugzeugcontainer zu verladen.
3: Ja, was könnte man damit machen?
2: Eine kleine Hebebühne im Garten für Partys und eine Aussichtswarte.
4: Also ich finde das Feuerwehrauto dahinter mir, das wäre schon perfekt für meinen Erstwagen und für eine 17. Aber ist vielleicht auch ein bisschen zu groß für die Garage.
5: Und vielleicht ein Highlight noch, diese Schnecke, was im Terminal für die Kinder zur Verfügung gestanden ist.
6: Also die Holzschnecke hat auch mein Herz. Die kenne ich schon sehr lange und die finde ich halt schon besonders schnucklig irgendwie.
1: Alexander Kreiner, da ist wirklich alles stabil hier. Weil an der Passagiertreppe haben Sie selber noch geschraubt?
5: Ja genau, ich habe vor 30 Jahren Mechaniker gelernt in der Werkstätte und das Gerät birgt für Qualität, das ist noch immer sicher.
1: Und es wird versteigert, wie laut Geschäftsführer Wolfgang Grimus insgesamt rund 50 Exponate auf dem Grazer Flughafen.
7: Ja, wir haben das erstmals 2022 gemacht und da gibt es halt behördliche Auflagen etc., wo wir regelmäßig unsere Fahrzeuge und die Flotte, den Fuhrpark austauschen müssen. Also einerseits sind es tatsächlich Privatpersonen oder Firmen, die halt einfach eine Verwendung für diese Geräte oder Fahrzeuge haben, aber es sind auch andere Flughäfen, die daran interessiert sind.
1: Auch ein Lauf, nein, Förderbandel habe ich gefunden. Stellt sich die Frage, Christoph Schachner, funktioniert's?
8: Als Werkstättenleiter, Stellvertreter kann ich wirklich sagen, wir machen jedes Jahr eine Wartung, eine Inspektion und das funktioniert einwandfrei.
0: Also es funktioniert, das Förderbandel, es bräuchte man eigentlich nur mehr die Idee, wo kann ich denn dieses Förderbandel gebrauchen? Ja, beim nächsten Mal, wenn Sie sich über die Treppen hier raufschleppen, werden Sie an diese Torte denken, hätte es mir nur ersteigert.

Noch ein wichtiger Hinweis zur Flughafenversteigerung. Da können Sie noch bis zum kommenden Montag mitbieten. Und zu sehen gibt es die Schätze, die Sie brauchen können, wie gesagt, von der Passagiertreppe bis zum Feuerwehrauto bei uns auf steiermark.orf.at. Das ist Claudia Jung.

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0: Pünktlicher geht's gar nicht mehr jetzt zu den Radio Steiermark Nachrichten. Es ist auf die Sekunde genau 15.30 Uhr.
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2: In der jahrelangen Debatte um ein Leitspital in Liezen hätten polemische politische Diskussionen ohne medizinischen Sachverstand zur Spaltung der betroffenen Bevölkerung beigetragen, sagt der Vorstandsvorsitzende der KGS, Gerhard Stark, in einem Abschiedsgespräch. Er wird mit 1. Oktober in Pension gehen. Rückblickend habe die Corona-Pandemie viele Schwächen im Gesundheitssystem aufgezeigt. Eine neue Struktur durch 7 Spitalsverbünde habe aber wesentliche Fortschritte für die Steiermark gebracht, so Stark. Noch 2 Wochen Sommerferien und weiterhin reisen viele in den Süden. Das starke Verkehrsaufkommen war auch heute früh und Vormittag wieder spürbar und sorgte für Verzögerungen nicht nur an den Grenzen. Auf der A9 der Pyrn-Autobahn bildete sich ein 6 Kilometer langer Stau. Ein Unfall mit einem Wohnwagengespann hatte sich ereignet, und zwar zwischen Lebring und Leibnitz in Fahrtrichtung Slowenien. In der Fußball-Bundesliga trifft in knapp 2 Stunden der GAK daheim auf den WRC. Die Grazer setzen heute auf den Trainereffekt. Im ersten Match unter der Führung von Gerald Scheiblehner soll es daheim gegen den WRC Punkte geben. Die Grazer Roten wollen den Gegner aus Kärnten aber nicht unterschätzen. GAK gegen WRC beginnt um 17 Uhr. Wir berichten wie gewohnt live, ebenso morgen um 17 Uhr vor den Spielen Rapid gegen Sturm und Hartberg gegen Ried. Und damit zu den Wetteraussichten. Nur sehr vereinzelt kann es heute kurz regnen. Meist wechseln Sonne und Wolken. Bei Tageshöchstwerten zwischen 22 und 28 Grad. Kommende Nacht bleibt es meist trocken, bei wenig Wind. Morgen am Sonntag wird es dann überall wieder spürbar wärmer. 25 bis 31 Grad sind möglich, bei viel Sonnenschein im ganzen Land.
0: Schau, da kennt sich jemand aus im Fußball, ha? Bist du das genau wusst, welches Spiel, wer gegen wen spielt, der Wahnsinn.
2: Dafür sind wir da, oder?
0: Genau. Richtig. Und aber auch, dass wir auf die steirischen Straßen schauen. Was tut sich so? Ich kann Sie beruhigen. Es ist, auf den meisten Straßen kommen Sie ohne Behinderungen und Staus voran. Es gibt nur eine kleine Problemzone, nämlich im Südosten zwischen Feldbach und Leitersdorf. Sperre wegen der Arbeit nach einem Unfall. Der Verkehr wird umgeleitet. Das soll es gewesen sein. Und ich nehme Sie jetzt mit in den Himmel. Aber nur musikalisch.

Wenn der Shakin' Stevens auf Schongang läuft, dann kommt das heraus. Give me your heart tonight. Von dem einen Hit kommen wir jetzt so zu einem Welthit, der Geschichte geschrieben hat und auch eine Geschichte erzählen kann. Nämlich jener von Chicago, If You Leave Me Now. Die Plattenfirma wollte den Song zunächst sogar nicht einmal veröffentlichen als Single. Erst als Radiostationen 1976 begonnen haben, das Stück zu spielen, wurde klar, da steckt ein Hit darin. Und die Folge war gewaltig. Der Song wurde der Nummer 1 Hit in den USA für Chicago und hat gleich zweimal den Grammy gewonnen. Also, ich ziehe den Hut. Hier kommt wirklich eine wahre Welthymne. Chicago.

0: Ein weiteres Opus wartet gleich auf Sie, nämlich Roy Orbison mit California Blue.
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1: Im Nachrichtenstudio ist Konstantin Hahn. Die österreichische Bundesregierung hat ihre Zusammenarbeit mit dem Deradikalisierungsverein DERAD beendet. Unter Expertinnen und Experten sorgt das jetzt für Rätselraten und Verwunderung. Bernd Koschou berichtet.
2: Der Obmann von DERAD, Musa Al-Hassan Diaw, gilt unter Islamforschern als alles andere als ein Freund der MB, der Muslimbruderschaft. Der Islamforscher Heiko Heinisch sagt:
3: Der Leiter von DERAD ist mir nur bekannt als jemand, der seit Jahren eigentlich gegen die Muslimbruderschaft arbeitet. Dafür wird er auch aus MB-Kreisen heraus angegriffen und diffamiert.
2: Und Dschihadismus-Experte Thomas Schmiedinger meint:
4: Er ist ein konservativer Muslim, sehr orthodox praktizierend, aber er hatte eigentlich immer einen Widerwillen gegen die Muslimbruderschaft.
2: Heinisch sagt relativierend, eigentlich könne sich niemand ein Urteil erlauben, solange die Direktion Staatsschutz und Nachrichtendienst DSN ihre Untersuchungsergebnisse nicht teilt. Womöglich gäbe es nachrichtendienstliche Hinweise. Aber wenn die nicht strafrechtlich relevant sind, dürfe die DSN solche Hinweise womöglich gar nicht bekannt geben.
1: Die deutsche Regierung sieht offenbar Russland hinter dem Drohnenvorfall am Flughafen Leipzig. Berlin plane in den kommenden Tagen, Moskau offiziell für den versuchten Sprengstoffdrohnenanschlag von Anfang August verantwortlich zu machen, berichten die Welt am Sonntag und das Online-Portal Politico unter Verweis auf mit dem Vorgang vertraute Personen. Demnach sollen auch umfangreiche Maßnahmen angekündigt werden. Die Bergung des in den Attersee gestürzten Propellerflugzeugs ist für heute abgesagt worden. Das teilt die Landespolizeidirektion Oberösterreich mit. Das Vorhaben gestalte sich schwierig, hatte es zuvor schon seitens der Feuerwehr geheißen. Wenn es das Wetter erlaubt, soll die Bergung morgen erfolgen. In der Wiener Klinik Favoriten wird eine Frau auf der Sonderisolierstation behandelt. Sie ist am sogenannten Krim-Kongo-Fieber erkrankt. Die Krankheit wird vor allem durch Zecken übertragen. Das Krim-Kongo-Fieber ist bislang noch nie in Österreich aufgetreten. Mehr von Petra Thalhammer-Jeschek.
5: Der Zustand der Frau wird vom Wiener Gesundheitsverbund als stabil beschrieben. Die Infektion mit dem Krim-Kongo-Virus dürfte bei einem Aufenthalt im Nahen Osten erfolgt sein. Zum Schutz der Privatsphäre der Patientin werden keine weiteren Angaben zum Gesundheitszustand oder zu persönlichen medizinischen Details gemacht. Die seltene und ernstzunehmende Krankheit wird vor allem durch Zecken übertragen. Eine Übertragung von Mensch zu Mensch sei grundsätzlich möglich, erfolge jedoch überwiegend bei engem und ungeschütztem Kontakt mit Blut oder anderen Körperflüssigkeiten. Die Erkrankung kommt vor allem in Teilen Afrikas, Südosteuropas, im Nahen Osten und in Asien vor. Aufgrund der Symptomatik bei der Betroffenen wurde frühzeitig die Infektiologie der Klinik Favoriten hinzugezogen und die Patientin entsprechend den hygienischen Standards isoliert.
1: Das waren die Nachrichten mit Konstantin Hahn. Zum Wetter.
6: Es bleibt heute teils sonnig, teils bewölkt und fast überall trocken. Nur von Italien und Slowenien können weiterhin einzelne, teils gewittrige Schauer hereinziehen, vor allem in den Süden von Kärnten. Die Temperaturen liegen in den nächsten Stunden meist zwischen 20 und 28 Grad. Morgen Sonntag überwiegt im ganzen Land der Sonnenschein. Ein kurzer Regenschauer taucht am Nachmittag am ehesten im Bergland auf. Bei eher wenig Wind steigen die Temperaturen morgen auf 24 bis 32 Grad. So viel zum Wetter von Gerald Holzinger.
7: Es ist 16.03 Uhr und wieder machen wir das kurz und schmerzlos. B54 bis 57 zwischen Feldbach und Leitersdorf, Sperre wegen der Arbeit nach einem Unfall. Der Verkehr wird umgeleitet. Gute und sichere Fahrt.
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7: Und an diesem Sommerwochenende, und glauben Sie mir, es ist nicht das letzte, gibt es die ein oder andere perfekte Gelegenheit, etwas zu unternehmen. Aber was genau? Ich hätte da einen wunderbaren Ausflug für Sie, für die ganze Familie. Es geht nämlich gleich ins Freilichtmuseum Stübing. Zuvor aber liefere ich Ihnen den Beweis, wie bunt unser Musikprogramm ist. Wenn ich da sage, jetzt kommen gleich die Chorus. Dann ein singender Kicker, nämlich der Johann K. Und hier sind die Hitlieferanten der 1990er Jahre. R.E.M.

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1: Treffpunkt für unser Kinderreporter-Team um Doris Rudloff-Gareis ist diesmal das österreichische Freilichtmuseum in Stübingen. Dort haben Julia und Theresa eine kleine Küchenzeitreise in die Vergangenheit unternommen und einen Besuch in der Kreislerei gemacht. Von der Museumspädagogin Ute Hausladen haben die beiden Reporterinnen erfahren, was zur Erntezeit am Feld und in der Küche zu tun war.
2: Ute, wie haben denn die Leute früher das Gemüse aufbewahrt? Ungefähr vor 100 Jahren.
3: Vor 100 Jahren war das so, dass man natürlich genauso wie heutzutage das Gemüse geerntet hat. Allerdings musste man das alles mit Handarbeit machen. Da gab es noch keine so Maschinen. Und zum Aufbewahren gab es auch keine Kühlschränke und keine Gefriertruhen. Also musste man zum Beispiel das Gemüse in Salzwasser, in Salzlake haltbar machen.
4: Welches Gemüse war das zum Beispiel?
3: Also gerade bei Salz waren es zum Beispiel die Salzgurken. Und die gab es hier in meiner Kreislerei in einem großen Fass. Und man konnte sie mit einer Zange dann rausnehmen, wenn jemand Gurken kaufen wollte.
2: Was war denn sonst noch so ein Gemüse wichtig zum Aufbewahren?
3: Also ganz, ganz wichtig war das Kraut. Das Kraut war der Vitamin-C-Speicher über den Winter und man konnte das auf verschiedene Art aufbewahren. Man konnte das in tiefe Erdgruben legen, eine Schicht Stroh, eine Schicht vorbereitetes Kraut und dann musste es luftdicht abgeschlossen werden. Oder aber, was man gemacht hat, man hat Sauerkraut gemacht.
4: Wie hat das funktioniert?
3: Da hat man das Kraut roh vom Feld geholt, geputzt, dann hat man es einem Krauthobel in kleine Stückchen gehobelt und dann musste man das ganz fest in ein Gefäß, in einen Tontopf reinstampfen, damit kaum Luft dazwischen ist und es wurde mit Salzlake übergossen. Und dann hat das angefangen, man nennt es Fermentieren, ein bisschen zu gären. Man hat es 2 Wochen so stehen lassen und dann wurde es in den kühlen Keller gebracht und man konnte über den ganzen Winter sich da seine Vitamine rausholen.
2: Konnte man früher Kräuter und Pilze auch aufbewahren?
3: Ja, sicher. Kräuter hat man gepflückt und hat dann Büschel gemacht, die man zum Trocknen aufgehängt hat, meistens in den Laubengängen, also quasi auf dem Balkon von den Häusern. Und die Pilze, da gab es einen extra Ofen, den Dörrofen. Da wurde unten ein offenes Feuer gemacht und in den Schichten drüber hatte man Dörrroste, wo man die klein geschnittenen Pilze hingelegt hat und getrocknet. Und so waren sie dann haltbar.
4: Oma und Opa haben schon Brombeermarmelade und Himbeermarmelade gemacht.
3: Und habt ihr auch schon mal Obst einfach getrocknet, so zum Beispiel die Birnen oder die Zwetschgen?
4: Wir sind eigentlich schon dabei, mit den Gotschi-Beeren zu trocknen.
2: Ute, da steht hier noch so ein kleines Fröschchen mit einer rosaroten Flüssigkeit drin. Was ist denn das?
3: Ja, das ist ein Himbeeressig.
4: Schmeckt das süß oder sauer?
3: Der Essig schmeckt sauer, aber man schmeckt so eine fruchtige, feine Note von Himbeeren dazu. Also auch ein ganz klein bisschen süß.
2: Danke, Ute, dass du das erzählt hast.
3: Ja, danke für euren Besuch in der Kreislerei und das habe ich richtig gern gemacht.
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1: Die John Fox Band war das. Und ich weiß nicht, wie viel die John Fox Band an Platten verkauft hat. Wahrscheinlich nicht so viel wie der Rod Stewart. Das sind nämlich gezählte 250 Millionen. Dabei wollte Rod Stewart unbedingt Profifußballer werden. War so Amateurkicker. Aber im Endeffekt hat die Hitparade gewonnen. Gott sei Dank, sonst hätten wir nicht diesen Hit der 1990er Jahre. Down Drain.

0: Großartige Nummer, verbunden mit schönen Erinnerungen. Das war die erste Single, die ich mir seinerzeit gekauft habe im letzten Jahrtausend. Aktueller wird's jetzt. Es ist 16.30 Uhr.
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2: Die Patientenversorgung im Bezirk Liezen wurde mit dem Aus für das Leitspital neu aufgestellt. Seit 1. April gibt es Abkommen mit Oberösterreich. Patientinnen und Patienten aus dem Bezirk Liezen haben damit einen vertraglich garantierten Anspruch auf Versorgung im Salzkammergut. In der Region habe sich inzwischen Ernüchterung breit gemacht, schildert der Bürgermeister von Steinach-Pürg, Bernhard Schachner.
3: Grundsätzlich die Rückmeldungen sind schon sehr negativ, beziehungsweise dämmert es mittlerweile den Leuten, dass die ursprünglich versprochenen 3 Krankenhäuser in dem Sinn nicht mehr erhalten sind und dass wahrscheinlich doch ein neues modernes Spital die bessere Alternative gewesen wäre. Also das Bewusstsein kommt so nach und nach mittlerweile, eben auch mit den ganzen Fällen, die wir haben, mit weiten Transporten und Abweisungen und so weiter. Und das dauert scheinbar, aber das Bewusstsein wird meiner Meinung nach immer mehr in der Bevölkerung.
2: Ganz begraben hat der Regionalpolitiker die Hoffnung auf ein modernes, zentral gelegenes Leitspital aber noch nicht, denn das Grundstück stehe noch bereit.
3: Das ist nach wie vor im Eigentum der KGS. Die Widmung ist immer Sonderwidmung nur für das Krankenhaus. Das heißt, wenn das nicht gebaut würde, dann wird es dann wieder Freiland, was mit einem erheblichen Wertverlust einhergehen würde. Eigentümer ist nach wie vor der KGS. Was damit geschieht, weiß ich nicht. Als Bürgermeister natürlich hoffe ich, dass das in weisen Voraussicht behalten wird, dass man zumindest die Option aufrechterhält.
2: Sagt Bernhard Schachner, Bürgermeister von Steinach-Pürg. Einen ausführlichen Lokalaugenschein zur Patientenversorgung im Bezirk Liezen sehen Sie in Steiermark heute um 19 Uhr in ORF 2. Bei einem schweren Verkehrsunfall auf der B320 bei Liezen wurden gestern 7 Personen verletzt. Auf Höhe Weißenbach geriet ein Pkw auf die Gegenfahrbahn und ist frontal mit einem entgegenkommenden Auto zusammengeprallt. Eine 32-jährige Frau erlitt schwere Verletzungen und wurde mit dem Rettungshubschrauber abtransportiert. Die 6 weiteren Insassen, darunter 3 Kinder, kamen mit leichten Verletzungen davon. In einer halben Stunde ist Anpfiff für das Spiel der Grazer Roten in der 5. Fußball-Bundesliga-Runde. Während Sturm Graz erst morgen bei Rapid zu Gast ist und Hartberg Ried empfängt, spielt der GAK in Kürze daheim gegen den WRC, berichtet Peter Karner.
4: Die Grazer setzen heute auf den Trainereffekt. Im ersten Match unter der Führung von Gerald Scheiblehner soll es daheim gegen den WRC Punkte geben, am besten 3. Nach den jüngsten Tiefschlägen soll die Wende gelingen, sagt der neue GAK-Trainer.
5: Ja, das Ziel ist einfach ein Sieg. Ein Heimsieg ist das absolute Ziel und dann werden Tugenden wichtig sein, wie gemeinsam Fußball spielen, dass man sieht, das ist ein Team am Platz, dass wir gute Mentalität zeigen, dass wir gewisse Phasen gemeinsam gut überstehen.
4: Leicht werde es gegen die Kärntner allerdings nicht, sagt Scheiblehner.
5: Weil wir treffen einen sehr, sehr starken Gegner, die auch ein schwieriges Jahr hinter sich haben, die auch aus den Fehlern gelernt haben, die auch einen neuen Coach haben an der Seite, die auch neue Energie geschaffen haben. Und ich glaube, dass das auch so ein bisschen ein Vorbild sein kann für uns, ein Team zu bilden, das am Platz einfach weiß, was zu tun ist, gemeinsam erfolgreich sein will.
4: GAK gegen WRC beginnt um 17 Uhr. Wir berichten wie immer live, ebenso morgen um 17 Uhr von den Spielen Rapid gegen Sturm und Hartberg gegen Ried.
2: Ein Berg in der Venediger Gruppe ist künftig namenlos. Der Alpenverein hat das Gipfelschild Pillewitzer entfernt. Benannt war die Erhebung nach dem oberösterreichischen Kartografen und Gletscherforscher Wolfgang Pillewitzer, der seit seiner Studienzeit in Graz eng mit dem Alpenverein verbunden war. Wegen seiner NS-Vergangenheit wurde die Ehrung nun aufgehoben. Der Alpenverein setzt sich damit erneut kritisch mit Namensgebern auseinander. Wir kommen zum Wetter und damit zur aktuellen Temperaturstatistik. In Graz sind heute Werte zwischen 18 und 27 Grad gemessen worden. Das ist ein Mittel von 23 Grad, also 6 Grad über dem langjährigen Durchschnitt. Kommende Nacht kühlt es auf 18 bis 10 Grad ab. Es regnet kaum, meist bleibt es trocken bei wenig Wind. Morgen Sonntag dann wieder hochsommerliche 25 bis 31 Grad und viel Sonnenschein in der gesamten Steiermark.
0: Ab sofort heißt dieser namenslose Berg Katrin. Passt, Punkt. Kann man Berge nicht irgendwie ohne Namen lassen.
2: Das ist eine schöne Idee.
0: Ja, super, gell? Ja,
2: wirst du das einreichen?
0: Wenn ich mit dir dann auf Dienstreise fahre zur Taufe, dann auf alle Fälle.
2: Dann pilgern wir gemeinsam.
0: Ich reiche mal ein, ja. Sehr gut. Schauen wir zuerst einmal auf die Zeit. Es ist 16.35 Uhr und dann auf die Straße, nämlich im Südosten, gibt es eine Problemzone, die B57 zwischen Feldburg und Leitersdorf. Sperre wegen der Arbeiten nach einem Unfall. Der Verkehr wird umgeleitet.
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0: Donna Lewis heißt die Dame, die mit diesem Lidl in den 90er Jahren viel, viel Geld verdient hat.
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0: Nach den jüngsten Tiefschlägen soll beim GRK die Wende gelingen. Das soll Neo-Coach Gerald Scheib-Lehner in der Grazer Elf bewirken. So, der Robert ist bereits im Stadion. Sag einmal, wird man davon heute schon etwas bemerken, zu dem er eigentlich erst ein paar Tage hier der neue Trainer ist vom GRK?
2: Ja, das wird sicher die ganz große Frage sein, ob man eine erste Handschrift schon nach wenigen Tagen im Amt wird bemerken können. Auf jeden Fall ist das natürlich die ganz große Hoffnung, dass es gleich im ersten Spiel diesen berühmten Trainereffekt gibt. In dem Fall mit dem neuen Headcoach, mit Gerald Scheib-Lehner. Der GRK hat ja jetzt in der fünften Runde erst das zweite Heimspiel. Das erste wurde gewonnen gegen Austria Lustenau. Und in der Fremde hat man dann alle Partien verloren und darunter eben auch das 0:8 bei Rapid, das dann ja zum Trainerwechsel geführt hat. Der Gegner heute ist aber nicht unbedingt ein Lieblingsgegner. Gegen den WRC hat es für den GRK seit dem Rückkehr in die Bundesliga in 6 Spielen nur einen einzigen Sieg gegeben. Gleichzeitig ist der GRK zu Hause seit insgesamt aber 8 Spielen ungeschlagen. Die letzte Niederlage war gegen den LASK Mitte Dezember. Also nicht nur der Trainereffekt, sondern auch diese Bilanz sollte den Roten heute Hoffnung geben, wenn es dann in rund einer Viertelstunde losgeht. Das zweite Spiel des heutigen Tages lautet dann LASK gegen Altach und beginnt um 19.30 Uhr. Die Linzer Champions League Helden kennen übrigens seit heute ihren Spielplan in der Königsliga. Los geht's am 8. September auswärts gegen AEK Athen. Der LASK startet gegen Athen eben und das Heimspiel dann am 14. Oktober, das erste, und zwar gleich gegen den FC Liverpool. Zurück zur Bundesliga, da steht heute auch bei den Damen die fünfte Runde auf dem Programm. Ein Endergebnis gibt es bereits, St. Pölten schlägt Salzburg mit 2:0. Um 18 Uhr beginnt das Derby Sturm gegen Hartberg Südburgenland und wie gesagt schon um 17 Uhr hier in Graz-Liebenau geht's los mit GRK gegen den WRC.
0: Robert, du hast jetzt mit dem Platzsprecher ziemliche Konkurrenz bekommen, aber der will unbedingt auf Radio Steiermark vorkommen, gell? Wie diese ja, hier.
2: Der wird dann nicht durchreden.
0: Bei Robert weiß ich ganz besonders, weil er arbeiten tut, dass der natürlich kein etwas Kaltes dort steht hat, aber das ist kein Clash kaltes Bier, das ist nur Mineral, glaube ich, gell? Deswegen machen wir es musikalisch.
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1: Willkommen zum Journal um 5, das sind unsere Themen. Eine Ausweitung der Spritpreisbremse fordert ÖGB-Chef Kazian. Island stimmt über neue Beitrittsverhandlungen mit der EU ab und die Bergung des in den Attersee gestürzten Propellerflugzeugs ist auf morgen verschoben worden. Im Journalstudio begrüßt sie Konstantin Hahn. ÖGB-Chef Wolfgang Kazian spricht sich heute für eine Ausweitung der Spritpreisbremse aus. Er fordert etwa eine Abschöpfung der Gewinne der Mineralölkonzerne.
2: 100 pro haben wir heute auch eine entsprechende Aussendung gemacht. Wir haben es auch in die entsprechenden Begutachtungen hineingeschrieben. Und wir sind der Meinung, Übergewinne auf Kosten der Pendler, das geht gar nicht.
1: So Kazian, die aktuelle Spritpreisbremse läuft am Montag aus. Aus dem Wirtschaftsministerium von Wolfgang Hartmannsdorfer heißt es laut ZIP, dass derzeit Gespräche zum weiteren Vorgehen geführt würden. Ende Juli war die Spritpreisbremse in abgespeckter Version bis Ende August ohne Margenbegrenzung verlängert worden. Die Senkung der Mineralölsteuer um 1,9 Cent pro Liter ist aufrecht geblieben. Außerdem müssen Tankstellen Preissenkungen bei den internationalen Preisnotierungen verpflichtend weitergeben. In Island wird heute darüber abgestimmt, ob das Land die Verhandlungen für einen EU-Beitritt wieder aufnehmen soll oder nicht. In Umfragen wird ein sehr knappes Ergebnis vorhergesagt. Bis 22 Uhr kann noch abgestimmt werden. Eva Pöcksteiner in der isländischen Hauptstadt Reykjavik. Was passiert denn in den Stunden, bis das Ergebnis feststeht?
3: Während die Abstimmung noch einige Stunden läuft, sammeln sich die beiden Lager bereits in sogenannten Wahlcafés, um die Auszählung gemeinsam zu verfolgen. Hier sitzen Abgeordnete, Freiwillige und normale Bürgerinnen und Bürger nebeneinander. Sowohl die EU-Befürworter als auch die EU-Gegner hoffen natürlich, dass ihr Team gewinnt. Später wird es dann jeweils noch Wahlpartys geben, wobei ein Lager dann jubeln und eines trauern wird.
1: Morgen in einer Woche wird im deutschen Bundesland Sachsen-Anhalt gewählt. Wirtschaftlich ist das ostdeutsche Bundesland mit 2,1 Millionen Einwohnern geschwächt. Dennoch ist die Wahl ein Gradmesser. Die AfD liegt in Umfragen bei 40% und könnte erstmals in eine Landesregierung einziehen. Berlin-Korrespondentin Regina Pöll war bei einer AfD-Veranstaltung mit dabei.
4: Wir sind ein gemeinsames Volk und wir werden zusammenhalten. Und deswegen herzlich willkommen hier im Bundesland des gesunden Menschenverstandes.
5: Die Stimmung beim AfD-Fest in Hettstedt ist ausgelassen. Die Botschaft von Spitzenkandidat Ulrich Siegmund klar.
6: Wir müssen schnellstmöglich die Migration in diesem Land neu ordnen und die Grundlage für eine vernünftige Familienpolitik zu legen. Das ist die zweite wichtige Maßgabe.
5: Der AfD-Landesverband Sachsen-Anhalt wird als gesichert rechtsextremistische Bestrebung eingestuft. Beim Fest stört das niemanden.
7: Man hat Vertrauen.
6: Wenn man sich ansieht, was passiert in Deutschland, dann muss man einfach. Man muss.
5: In Umfragen liegt die AfD rund 20 Prozentpunkte vor der CDU. Sollte sie die Absolute holen, könnte sie allein regieren und wäre überhaupt das erste Mal in einer Landesregierung in Deutschland.
1: Heute wird es keine Flugzeugbergung aus dem Attersee mehr geben. Die Feuerwehr ist weiter damit befasst, die technischen Voraussetzungen zu schaffen und diese dauern länger als gedacht, berichtet Peter Obermüller.
8: Die Besatzung des Feuerwehrbootes wird hier immer wieder abgelöst, damit die Freiwilligen konzentriert arbeiten können. Schon die Vorarbeiten zur Bergung bleiben technisch sehr fordernd. Das Datenkabel des Tauchroboters und das Bergeseil dürfen sich nicht mit dem Flugzeug oder Wrackteilen in 160 Metern Tiefe verwickeln, so Bezirksfeuerwehrkommandant Wolfgang Hufnagel. Auch wenn das Kleinflugzeug mit den beiden Verstorbenen heute nicht mehr vom Grund des Attersees gehoben wird, die Experten der Feuerwehr arbeiten die Nacht durch, um die Bergung für morgen ermöglichen zu können.
1: Schon lange hat New York City ein Rattenproblem. Doch der Kampf gegen die unbeliebten Nager zeigt jetzt offenbar Erfolge. Seit 19 Monaten in Folge seien die gemeldeten Rattensichtungen im Vergleich zum jeweiligen Vorjahresmonat zurückgegangen, teilt die New Yorker Stadtreinigung mit. Seit Jahresbeginn sind demnach rund 11.000 Hinweise auf Ratten eingegangen. Im gleichen Zeitraum des Vorjahres waren es demnach noch fast 14.000. Nach Schätzungen leben in der US-Metropole mit 8,5 Millionen Einwohnern etwa 2 bis 3 Millionen Ratten. Das war das Journal um 5 mit Konstantin Hahn. Und jetzt zum Wetter.
9: Mit Sonne und Wolken geht der heutige Nachmittag zu Ende. Im Süden sind noch einzelne, teils gewittrige Schauer dabei, vor allem in Kärnten. Die kommende Nacht verläuft dann generell trocken, bei Tiefstwerten zwischen 9 Grad in manchen Alpentälern und 19 Grad in der Wiener Innenstadt. Morgen Sonntag überwiegt im ganzen Land der Sonnenschein. Ein kurzer Regenschauer taucht am Nachmittag am 1. im Bergland auf. Bei eher wenig Wind steigen die Temperaturen auf 24 bis 32, in 2000 Meter Höhe auf etwa 15 Grad. So viel zum Wetter von Gerald Holzinger.
7: Und wir kommen jetzt um 17.05 Uhr zum Radio Steiermark Verkehrsservice mit der guten Nachricht. Auf den Straßen geht es ohne längere Verzögerungen voran. Damit gute und sichere Fahrt.
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7: Sie merken schon an meiner Stimme, ich freue mich jetzt auf die nächsten 90 Spielminuten in der Partie GAK gegen den WAC. Dankig ist Erfolg, steht nach wie vor 0:0 und in diesen 90 Minuten wird sich mein Kollege der Robert Neukirchner live vom Spiel melden und hoffentlich mit vielen Toren. Als ich das letzte Mal hier gesessen bin, hat es sehr viele Tore gegeben. Sie können sich erinnern, die Geschichte GAK Rapid 8:0. Ich hoffe, wenn guter Spielstand, aber dann für den GAK.

0: Giovanotti. Das klingt schon irgendwie noch richtig nach Italien und Sonne. Und jetzt mit seinem Ciao Mama sage ich jetzt willkommen beim Fußball.
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0: Und da gebe ich gleich weiter. Robert Neukirchner, er sitzt im Stadion und schaut gebannt jetzt darunter, was sich da in diesem Kick GAK gegen WAC tut. Es sind jetzt da schon rauf, wie viele Minuten? Es sind fast 10 Minuten gespielt.
2: Ja, genau sind es 9 Minuten und 7 Sekunden, die auf der Uhr runtergelaufen sind. Und das waren sehr ansprechende erste Minuten für den GAK, der hier wirklich mit einem ordentlichen Drang in Richtung WRC-Tor hier unterwegs ist und auch schon eine sehr gute Chance hatte durch einen Kopfball von Hofleitner in der 4. Minute. Und da konnte der WRC-Tormann Güttelbauer in letzter Sekunde noch klären. Auch danach versucht der GAK hier Druck zu machen, ist ganz klar die spielbestimmende Mannschaft. Und der WRC schafft es gerade mal jetzt, eben nach 9,5 Minuten, das erste Mal einmal in den Strafraum der Grazer hineinzukommen und hat hier einen Eckball herausgeholt, der in Kürze ausgeführt wird. Der GAK will unbedingt hier heute wieder anschreiben, wieder deswegen, denn das einzige Heimspiel bislang gegen Austria-Lustenau wurde ja mit 2:1 gewonnen. Auswärts hat man dann alle Spiele verloren und deswegen setzt man hier auf die Heimstärke. Corner von der linken Seite, aber gut geklärt vom GAK. 10 Minuten sind gespielt und es steht hier noch 0:0.
0: Robert, machen wir einen Deal. Du meldest dich wieder mit dem ersten Tor für den GAK oder ist es eher mehr, dass man sagt, da wird man arbeitslos?
2: Wir bleiben positiv und gehen davon aus, dass wir das genauso lösen und heute wir sehr viele GAK-Tore haben und nicht, dass du nicht traumatisiert wirst, wenn du ein GAK-Spiel im Studio betreuen musst.
0: Ja, Wie war das letzte Mal? Ja, Wahnsinn. Also ich gebe schon zu, dass ich nicht allzu gut in Mathematik bin, aber 8-0, da hast du wirklich schwer mit dem Tore zählen. Wird soll heute anders sein.

0: Große Hit vom Country-Star Josh Turner. Viel mehr, nämlich als nur einen, nämlich unzählige Country-Hits, Welthits, hatte sie, die Dolly Parton, die in dieser Woche verstorben ist. Nun soll der internationale Flughafen Tennessee nach der verstorbenen Country-Ikone benannt werden. Die Entscheidung soll in 14 Tagen erfolgen. Apropos Entscheidung, da blickt man natürlich sofort jetzt da weiter, nämlich in die Nachbarschaft, ins Stadion zum Robert Neukirchner und zur Partie GRK gegen WRC. Was hat sich getan?
1: Hat sich einiges getan, denn der WRC ist mittlerweile dezimiert, hat eine rote Karte gegeben für Nicolas Wimmer wegen Torraubes. Der hat den Ball mit der Hand gestoppt, da wäre wohl Hofleitner durchgebrochen gewesen und deswegen hat der Schiedsrichter auf Rot entschieden. Danach ein Freistoß durch Michael, der gerade noch vom Kärntner Tormann Güttelbauer abgewehrt werden konnte und beim Nachschuss war bereits ein GRK-Spieler zur Stelle, aber die WRC-Abwehr war da und konnte gerade noch klären. Das war die absolute Top-Chance für den GRK auf die 1:0-Führung. Die hat es nicht gegeben, somit steht es noch 0:0, aber natürlich die Chance jetzt nach dem Ausschluss des WRC-Verteidigers deutlich wieder gewachsen, dass der GRK hier den Sieg vor eigenem Publikum schafft, obwohl es natürlich noch ein sehr, sehr langer Weg ist. 22 Minuten sind um, der GRK gut unterwegs, die bessere Mannschaft steht aber noch 0:0.
0: Robert, man lernt nie aus, in Wien werden die Juweliere ausgeraubt und da geht es um einen Torraub.
1: Ja.
0: Es wird geraubt und geraubt und gestohlen, aber bei uns wird eigentlich nur serviert, nämlich ihre Lieblingsmusik ist die Meierin.

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2: Es ist genau 17.30 Uhr.
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4: Nach fast 5 Jahren an der Spitze der KGES mit 19.000 Mitarbeiterinnen und Mitarbeitern, das größte Unternehmen des Landes, geht Vorstandsvorsitzender Gerhard Stark in Pension. Im Gespräch mit dem ORF Steiermark hat er jetzt Bilanz gezogen und dabei auch kritische Worte an die Landespolitik gerichtet, vor allem in Bezug auf das geplatzte Leitspital Liezen. Chefredakteur Wolfgang Schaller berichtet.
5: Ein Leitspital im Bezirk Liezen wäre aus medizinischer Sicht die ideale Lösung gewesen, ist Stark nach wie vor überzeugt und sagt ganz offen,
6: dass natürlich auch eine gewisse Enttäuschung vorhanden ist über polemisches Verhalten ohne medizinischen Sachverstand und das auch bis hin zu Spaltungen einer Bevölkerung führt. Das ist, und das sage ich ganz offen, das ist schlechte Politik.
5: Die jetzt getroffene Lösung mit Spitalskooperationen über Bundesländergrenzen hinweg mit Oberösterreich und Salzburg habe aber auf jeden Fall zu einer deutlichen Verbesserung der medizinischen Versorgung im Enstal und Salzkammergut geführt, sagt der scheidende KGES-Vorstandsvorsitzende. Mit 1. Oktober schließt er das Kapitel als Krankenhausmanager, schreibt aber an seinem Kapitel als Internist mit eigener Praxis in Mooskirchen weiter.
4: Das Gespräch ganz ausführlich und einen Lokalaugenschein zur Patientenversorgung im Bezirk Liezen sehen Sie in Steiermark heute um 19 Uhr in ORF 2. Die blau-schwarze Landesregierung lehnt eine flächendeckende Lkw-Maut ab. Die steirischen Grünen haben eine Machbarkeitsstudie aus dem Jahr 2016 präsentiert, die schon damals Sinn und Nutzen belegt hätte. Heute spricht nicht nur die Wirtschaftskammer, sondern auch die Landespolitik davon, den Unternehmen keine neuerlichen Belastungen zumuten zu wollen, sagt FPÖ-Landeshauptmann Mario Kunasek.
7: Sicherlich nicht. Wir haben uns auch immer dagegen ausgesprochen, in erster Linie einnahmenseitig hier die Menschen noch weiter auch zu belasten. Das ist nicht der Weg der Steiermark.
4: Nicht grundsätzlich ablehnend zeigt sich hingegen SPÖ-Chef Max Lercher. Statt eines Alleingangs wie im Burgenland unter Landeshauptmann Doskozil wäre er für eine österreichweite Lösung zur Lkw-Maut.
8: In diesem Vorschlag bin ich eher der Meinung, dass wir ihn bundesweit umsetzen sollten, bevor ein Bundesland vorangeht. Das wollte ja auch er. Der Bund hat dem leider nicht Folge geleistet, aber ich wäre der Meinung, dass wir noch einmal bundesweit einen Anlauf wagen.
4: So SPÖ-Chef Max Lercher, nach dem Vorstoß der steirischen Grünen, eine Lkw-Maut auch auf Landesstraßen einzuführen. In der Grazer Stadiondebatte fordert der steirische Landeshauptmann Mario Kunasek ein fertiges Konzept der Stadtregierung. Gegenüber der Austria Presseagentur kritisiert er die bisherigen Pläne als wörtlich Alibi-Pässe. Die Stadt müsse gemeinsam mit dem SK Sturm und dem GRK ein bauliches sowie finanzielles Konzept vorlegen, bevor das Land über eine Unterstützung entscheidet, so Kunasek. Und wir kommen noch zum Wetter. Kommende Nacht kühlt es auf 18 bis 10 Grad ab. Es regnet kaum, meist bleibt es trocken bei wenig Wind. Morgen am Sonntag dann wieder hochsommerliche 25 bis sogar 31 Grad und viel Sonnenschein in der gesamten Steiermark.
2: So, und es ist, schau auf die Uhr, genau 17.33 Uhr und 30 Sekunden. Damit kommen wir zum Radio Steiermark Verkehrsservice und da bleibt es bei der guten Meldung. Auf den Straßen geht es ohne längere Verzögerungen voran. Wie schaut es jetzt da aus, nämlich im Spiel, nämlich GRK gegen den WAC? Gibt es da Behinderungen oder gibt es da auch schon die erste Jubelmeldung, Robert?
9: Behinderungen, ja. Man behindert sich gegenseitig auf dem Feld, so gut es geht. Das ist Teil des Fußballspiels, damit der Gegner kein Tor erzielt. Und es sind tatsächlich weiterhin keine Tore gefallen. Aber das schmeichelt dem WAC dann doch sehr, sehr deutlich. Denn der WAC absolut chancenlos, keine einzige Möglichkeit im Offensivspiel und steht mächtig unter Druck. Denn der GRK im Dauerangriff hatte schon viele Chancen, durch Maderna zum Beispiel, durch den Freistoß von Michol. und macht mächtig Druck, aber das Tor, das will noch nicht gelingen und das Publikum wird schon ein bisschen unruhig, denkt sich, das kann doch nicht sein, so viele Chancen, aber der Ball will einfach nicht ins Tor, auch weil Tormann Lukas Güttelbauer bei den Kärntnern extrem stark heute spielt. Nächste Chance für den GAK, ein Freistoß von der rechten Seite, scharf aufs Tor und wieder ist es Güttelbauer, der den Ball wegschlägt und wieder kommt ein GAKler zum Schuss vom Elfmeterpunkt. Der Versuch des Peins indirekt zu nehmen, aber der Ball geht dann doch relativ deutlich übers Tor. Also ganz, ganz viele Chancen für den GAK. Ein munteres Spiel, das schön anzusehen ist, aber auf das Tor, auf das müssen wir noch warten. 34 Minuten sind um, 0:0.
2: Robert, es ist noch alles offen für den GAK. Himmel oder Hölle? Musikalisch bleibe ich aber im Himmel.

0: Diesen guten alten Frank Sinatra kann man tausendmal hören und man hat immer noch Gänsehaut. Ich kann tausendmal raufschauen auf meine Anzeige und es bleibt Roberts beim 0:0 momentan, kurz vor dem Pausenpfiff.
1: Ja, und der GAK kann gefühlt tausendmal aufs Tor schießen und trifft halt leider nicht hinein. Es gibt eine Schussstatistik, nicht tausend, aber doch 11:0 Schüsse für den GAK gegen den WAC. Das gibt natürlich sehr gut den Spielverlauf wieder, denn es ist wirklich das berühmte Spiel auf einer schiefen Ebene, nämlich in Richtung WAC-Tor. Der GAK von der ersten Minute weg sehr ambitioniert und sehr nach vorne orientiert mit schönen Offensivfußball, auch mit schönen Kombinationen, mit guten Schüssen, aber entweder sind sie dann doch nicht so präzise, wie sie sein sollten, oder im Tor steht dann beim WAC Lukas Güttelbauer, der heute schon einige starke Paraden gezeigt hat und die GAK-Spieler ein bisschen schon zum Verzweifeln bringt und auch die GAK-Fans, die ein bisschen ungeduldig werden. Denn der GAK spielt hier Powerplay mit dem WAC, hat jetzt den nächsten Angriff über die rechte Seite. Andersson bringt den Ball in die Mitte und da ist der direkte Schuss und der geht an die Querlatte. Ja, das gibt's ja gar nicht. Der Ball, der will einfach nicht ins Tor der Kärntner rein. Das war jetzt der 12. Schuss. Jetzt steht es in Schüssen 12:0. Auf der Anzeigentafel aber leider immer noch 0:0 und wir nähern uns jetzt dem Ende der ersten Halbzeit. Gerade wurde die Nachspielzeit angezeigt, die geht noch ungefähr 1,5 Minuten und mal sehen, ob der GAK hier vor der Pause doch noch das Tor schafft. Noch steht es 0:0.
0: Ich danke dir, Robert, und weiter geht's mit dem Blick auf die steirischen Straßen und da geht's genau um die Weizerstraße. Die ist zwischen St. Kathrain am Hauenstein und dem Alpel gesperrt und gesperrt nach einem Unfall.

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1: Im Studio ist Felix Schneider-Storm. 33 Milliarden Euro, also ein Viertel des gesamten Budgets, fließt aktuell zusätzlich in die Pensionen. Bundeskanzler Christian Stocker von der ÖVP hat jetzt einen Vorschlag gemacht, um das staatliche Pensionssystem abzusichern. Er will Gewinne aus Staatsbeteiligungen in einem Staatsfonds veranlagen. Veronika Mauler berichtet.
2: Er wolle das Pensionssystem gesamtheitlicher denken, sagt der Kanzler gegenüber Ö24. Vorbild sollen skandinavische Länder sein. Österreich könne etwa die Hälfte dessen, was aus staatlichen Betrieben an Gewinnen erwirtschaftet werde, in dieses Pensionsvermögen investieren und anlegen, so Stocker. Dabei ginge es um rund 700 Millionen Euro, die man pro Jahr langfristig investieren könne. ÖVP-Generalsekretär Markus Gstöttner rechnet mit einer durchschnittlichen Rendite von 5-6,5%.
3: Wenn man 30-40 Jahre bei einer durchschnittlichen Rendite anlegt, kann sich da über die Jahre ein Kapitalstock von knapp 100 Milliarden aufbauen. Und das könnte wirklich viel bringen, um das österreichische Pensionssystem nachhaltig abzusichern.
2: Aus dem SPÖ-geführten Finanzministerium heißt es heute dazu, man kenne den konkreten Vorschlag nicht und könne ihn daher auch nicht bewerten. Klar sei aber, dass der Vorschlag nicht im Regierungsprogramm vereinbart ist.
1: Nach dem millionenschweren bewaffneten Juwelenraub im Wiener Museum für angewandte Kunst werden die Sicherheitsvorkehrungen verschärft. Seit gestern sind für den Besuch der Glanzstücke-Schau Metalldetektoren im Einsatz. Besucherinnen und Besucher müssen jetzt auch Taschen und Rucksäcke abgeben. Indes geht die Suche nach den Tätern weiter. Nach den beiden Männern wird in Österreich und im Ausland gefahndet. Die Polizei hat Aufnahmen aus Überwachungskameras im Museum und in der Umgebung ausgewertet und ermittelt wegen räuberischen Diebstahls. Norwegen trauert weiter nach dem Tod von König Harald V. Zehntausende Trauernde erweisen König Harald heute die letzte Ehre und haben vor dem königlichen Schloss in Oslo Blumen und Kondolenzkarten niedergelegt. Am Dienstag wird Haralds Sohn, Thronfolger Håkon, den vorgeschriebenen Eid auf die Verfassung ablegen. Bei der Mountainbike-Weltmeisterschaft im italienischen Val di Sole gibt es die nächste Goldmedaille für Österreich. Valentina Höll fährt im Downhill-Bewerb erneut zum Weltmeistertitel. Christoph Ott.
4: Die Salzburgerin gewinnt mit 1,7 Sekunden Vorsprung vor der Schweizerin Lisa Baumann und der Britin Harriet Harnden und sichert sich damit bereits zum fünften Mal in Folge den Weltmeistertitel. Direkt nach dem Rennen meint die 24-Jährige, es ist so schwer heutzutage zu gewinnen, ich habe es schon viermal geschafft und dachte, fünfmal ist unmöglich.
5: It's so tough to win nowadays and I did it four times already, so I was like five times, it's like impossible, but to make it happen again is pretty unbelievable.
4: Aber es erneut zu schaffen ist unglaublich, so Valentina Höll. Die Salzburgerin krönt damit eine perfekte Saison, in der sie sich auch schon vorzeitig den Gesamtweltcup-Sieg gesichert hat. Der WM-Titel von Höll ist bereits der zweite für Österreich nach WM-Gold von Laura Stieger im Cross-Country-Short-Track-Bewerb.
1: Das waren die Nachrichten mit Felix Schneider-Storm. Zum Wetter.
6: Bei um die 25 Grad geht es in den Abend, dazu teils sonnig, teils bewölkt. Die letzten Schauer im Raum Villach sind bald vorbei. Über Nacht kühlt es dann inneralpin auf bis zu 10 Grad ab, bei 19 Grad bleibt es in Wien in der Innenstadt. Morgen überall einige Sonnenstunden, Wolken im Norden und Osten ziehen ab und Frühnebel in manchen Tälern lichtet sich. Später bilden sich über den Bergen zwar einige Quellwolken, aber kaum Schauer. Höchstens mäßiger Wind morgen und etwas wärmer mit 24 bis 30, im Osten bis 32 Grad. So viel zum Wetter von Daniel Schlager.
7: Es ist 18.03 Uhr, ist das Radio Steiermark Verkehrsservice. Wir schauen auf die B72, die Weizerstraße zwischen Katrain am Hauenstein und dem Alpel. Nach einem Unfall wird der Verkehr wechselweise angehalten. Gute und sichere Fahrt.
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7: Ja, der GAK ist zu Hause im Spiel gegen den WAC bereits in die zweite Spielhälfte gegangen und ich trommle es hinaus. Es steht nach wie vor 0-0. Ich hoffe, die nächsten 45 Minuten bringen eine klare Entscheidung und damit auch Tore. Sie sind live dabei. Auch wenn es um die größten Hits der 80er Jahre geht, die hier auf Radio Steiermark vom Stapel gehen, wie jetzt hier Kenny Loggins und Footloose.

0: Also wenn diese Musik nicht den GRK dann Beine macht.
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0: Wobei ich nicht weiß, ob ich mit der Musik noch was ausrichten kann, Robert Neukirchner. Es steht nach wie vor 0-0.
2: Ja, du musst dich einfach weiter bemühen. Vielleicht kannst du dann auch einen kleinen Beitrag leisten. Wobei, der GRK bemüht sich auch sehr und spielt wirklich ordentlich. Und die Schussstatistik, die habe ich schon erwähnt, am Ende der ersten Halbzeit, ich habe es jetzt noch einmal nachgezählt und es sind dann noch welche dazugekommen. 15 Schüsse aufs Tor der Kärntner hat der GRK in der ersten Hälfte abgegeben. Leider ist kein einziger davon auch reingegangen. Zum einen, weil die Schüsse dann vielleicht doch nicht so genau waren, wie sie sein sollten, und zum anderen, weil wirklich der beste Kärntner heute im Tor steht, nämlich Lukas Güttelbauer, der hat schon einige tolle Abwehraktionen hier geleistet. Der WRC seit der 17. Minute mit einem Mann weniger am Feld. Das sollte, je länger das Spiel dauert, natürlich dem GRK noch mehr in die Karten spielen. Jetzt muss man nach der Pause, die dem WRC sicher gut getan hat, muss man irgendwie wieder neu ins Spiel finden. Und so hat sich jetzt in den 4 gespielten Minuten der zweiten Halbzeit noch nichts Wesentliches ereignet. Weiterhin 0-0.
0: Ganz schnell noch, wir haben ja gesagt, alles blickt heute auf den Neo-Trainer Gerald Scheib. Lena, wie verhält sich der?
2: Ja, man kann ihn wirklich gut auch erkennen, denn er sitzt wirklich nie auf seiner Trainerbank, sondern steht wirklich immer direkt an der Outlinie und kommandiert seine Truppe hier in alle möglichen Richtungen, also gut zu beobachten. Und irgendwie hat man schon das Gefühl, dass dieser berühmte Trainereffekt, auch wenn es jetzt noch 0-0 steht, aber das macht schon was mit einer Mannschaft, wenn da ein neuer Mann plötzlich dann an der Linie steht. Und ja, hoffentlich wird das auch noch mit einem Tor belohnt, diese wirklich sehr gute Leistung des GRK bisher in den 50 gespielten Minuten.
0: Robert, dein Wort in Gottes Ohren.

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1: Ashes to Ashes hat da der David Bowie gesungen. Ich weiß nicht, was man den GAK-Lern jetzt zerstreuen muss, damit das Ganze ein bisschen besser flutscht. Zu dem Robert Neukirchner ja weiß, dass die Kärntner eh nur mit 10 Mann jetzt am Feld sind.
2: Ja, das ist irgendwie schon sehr verrückt, wie der Fußball verlaufen kann, denn der GAK dominiert weiterhin die Partie. Die ersten Minuten in der zweiten Halbzeit, die sind eher ein bisschen mau verlaufen und jetzt geht es schon wieder mit Chancen im Sekundentakt, ist vielleicht übertrieben, aber im Minutentakt dahin. 54. Minute, ein Guerti-Schuss, 56. Minute, eine Doppelchance durch Koch und Klassen, 58. Minute, ein Kopfball von Hofleitner, gerade noch geblockt von der WAC-Abwehr und jetzt vor wenigen Sekunden war es Anderson, der einen Abpraller bekommt und auch diesen nicht verwerten kann. Also jetzt sind wir mittlerweile schon bei ungefähr 20 Schüssen, die der GAK auf das Tor der Kärntner abgegeben hat. Reingegangen ist immer noch keiner und das macht das Ganze schon ein bisschen zu einer nervenaufreibenden Situation. Der WAC weiterhin ungefährlich, hatte zumindest einmal einen ersten Torschuss in der zweiten Halbzeit. Da war aber keine besondere Gefahr, dass man hier wirklich auch den Treffer erzielt. Und somit bleibt es dann trotzdem so ein bisschen ein Spiel auf Messerschneide nach 62 Minuten weiterhin 0:0.
1: Ah, der GAK plagt sich noch mit den Erfolgen im Spiel gegen die Kärntner. Hingegen diese weststeirischen Musiker, die haben ihren großen Erfolg bereits gefeiert. Lang ist es liegt zurück. Es war das Jahr 1985 und das war wochenlang bei uns die Nummer 1 in Österreich. Westwind. Und

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2: Bei einem russischen Angriff in der ukrainischen Hauptstadtregion Kiew sind in der Nacht mindestens 37 Menschen gestorben. Mehr als 40 Personen wurden verletzt. Laut den Behörden in der Ukraine schlug eine Drohne in einem Dorf ein, worauf Feuer ausbrach. Mehrere Explosionen folgten. Vermutlich wurde ein Munitionslager getroffen. Wohnhäuser und ein Alten- und Behindertenheim sind beschädigt worden. Mehrere hundert Menschen mussten aus der Gegend in Sicherheit gebracht werden. Der ukrainische Präsident Volodymyr Selenskyj kündigt jetzt ein Strafverfahren an. Denn Munition darf nicht in der Nähe von Wohnhäusern gelagert werden. Die USA haben sich große Ölvorkommen in Venezuela gesichert. Laut US-Präsident Donald Trump geht es um mehr als 65 Milliarden Barrel Erdöl. Die USA sagen, dass das auch Venezuela nützen wird. Es soll große Investitionen in Venezuela geben, die viele Arbeitsplätze schaffen. Venezuela äußerte sich bisher nicht dazu. Die USA haben Venezuela Anfang des Jahres angegriffen und den damaligen Präsidenten Nicolas Maduro gefangen genommen. Er befindet sich derzeit in den USA in Haft. Venezuela hat die größten Ölreserven auf der Welt. Trump verspricht den Bürgern der USA durch das Abkommen niedrigere Spritpreise. Die Kosten für Benzin sind in den USA durch den Iran-Krieg stark gestiegen. Trump steht deswegen unter Druck. Nach dem Juwelenraub aus dem Wiener Museum für angewandte Kunst, kurz MAK, werden die Sicherheitsvorkehrungen verschärft. Dort kommen für die Ausstellung Glanzstücke seit gestern Metalldetektoren als Sicherheitskontrolle zum Einsatz. Besucherinnen und Besucher müssen jetzt auch Taschen und Rucksäcke abgeben. Die Polizei fahndet weiter nach den beiden Räubern. Sie hatten am Donnerstagnachmittag mit einem Hammer eine Glasvitrine eingeschlagen und ein Diamantenkollier gestohlen. Es ist mehrere Millionen Euro wert. Ein Collier ist ein wertvoller Halsschmuck. Von den Tätern gibt es Videoaufnahmen von Sicherheitskameras. Das waren die Nachrichten in einfacher Sprache, präsentiert von Felix Schneider-Storm.
0: Es ist jetzt 18.32 Uhr, ist das Radio Steiermark Verkehrsservice. Da gibt es einmal die eine gute Nachricht für die B72 Weizerstraße zwischen St. Kathrein am Hauenstein und den Alpel. Die Unfallstelle ist geräumt. Es gibt keine Behinderungen mehr. Und ganz frisch reingekommen wieder die B72, die Weizerstraße. Nun aber bei Straleck. Sperre nach einem Unfall. Es gibt keine lokale Ausweichmöglichkeiten. Die Sperre wird laut Polizei noch 20 Minuten lang dauern. So, dauern wird es auch noch im Spiel GRK gegen den WAC. Das werden noch ungefähr so 15-20 Minuten sein mit Nachspielzeit. Es steht momentan noch 0:0. Okay.

0: Von der großen Welt von Lisa Stansfield geht's wieder zurück ins beschauliche Graz und auf den überschaubaren Zwischenstand. GAK gegen WRC. Torausbeute ist überschaubar.
1: Die Torausbeute ist tatsächlich überschaubar. Jetzt wieder eine Riesenchance für die GAK und der Ball klatscht von der Stange zurück. Das gibt's ja gar nicht, was heute hier los ist. Also die Torausbeute ist tatsächlich überschaubar, aber das Spiel ist schon sehr interessant zu beobachten. Ganz, ganz viele Chancen. Jetzt der WRC wieder im Angriff mit Brioni, der sich durchdribbeln versucht, aber dann in der GAK-Abwehr hängen bleibt. Ja, es ist unglaublich, wie viele Chancen hier der GAK herausspielt. Das ist natürlich grundsätzlich positiv, dass man überhaupt so toll kombiniert und zu diesen Möglichkeiten kommt, aber dass dann der Ball einfach nicht rein will. Und ich habe mittlerweile aufgehört mitzuzählen, wie viele Schüsse das waren und wie viele Torchancen schon das waren. Und jetzt dieser Stangenschuss vor wenigen Augenblicken bezeichnen dafür, dass es einfach hier nicht klappen will mit diesem Führungstreffer für den GAK, den er sich natürlich schon längst verdient gehabt hätte für diese sehr engagierte und ambitionierte Leistung. Nächster Schuss für den GAK und wieder nur knapp vorbei. Ganz, ganz knapp. Da wäre diesmal Tormann Güttelbauer geschlagen gewesen, aber der Ball und der Schuss des eingewechselten Marc Grosse geht ungefähr einen halben Meter rechts an der Torstange vorbei und somit 79 Minuten um. Ich gehe mal davon aus, der GAK wird hier weiter laufen, hat ja einen Mann mehr auf dem Feld und vielleicht geht den Kärntnern ja doch noch die Puste aus und der GAK kann diesen einen Treffer, der so viel bringen würde, doch noch erzielen.

0: Bonnie Tyler, straight from the heart. Also direkt aus dem Herzen würde ich auch sagen, viele, viele Chancen hatte der GAK, aber Robert, nichts hat gefruchtet.
1: Zumindest noch nicht. Vielleicht fällt ja doch dieses eine Tor noch, auf das wir so hart hier warten. 87 Minuten sind um und wir haben sicher mittlerweile mehr als 20 Schüsse des GAK auf das Tor und wirklich Top-Chancen mit dabei. Zuletzt auch ein Stangenschuss von Michael. Auch da der Ball nur um Zentimeter nicht ins Netz gegangen und der GAK versucht es weiter. Versucht weiter hier diesen einen entscheidenden Treffer zu erzielen, den er sich wirklich so sehr schon verdient hätte mit einer wirklich starken, couragierten und kämpferischen Leistung. Aber es will noch nicht sein. Eckball von der linken Seite, geklärt einmal von der WAC-Abwehr, aber die Grazer bauen den Angriff neu auf über die linke Seite. Der Versuch der Flanke wieder geblockt vom WAC. Wir sind mittlerweile in der 88. Minute. Wieder geht Peter Michael zum Cornerfahne, um dort den Ball hoffentlich gefährlich in den 16er rein zu treten. Die Fans werden noch einmal laut, feuern ihre Mannschaft an, wieder abgewehrt, wieder der Schuss aus der Distanz. Diesmal war es Andersson, der den Ball sich ungefähr aus 18 Metern den Abpraller zurechtgelegt hat, aber den Ball nicht gut getroffen hat. Relativ weit über das Tor und das bringt jetzt wieder dem WAC sehr entlastende Sekunden, denn es geht in der regulären Spielzeit nur mehr 1,5 Minuten. Ein bisschen was wird es drauf geben. Vielleicht fällt ja der Lucky Punch für den GAK noch.
0: Die Spielzeit für die nächste Künstlerin beträgt 3 Minuten. Hier ist Maite Kelly.

0: einfach Hallo.
1: Mit dem letzten Hallo gebe ich jetzt weiter an den Robert. Schlusspfiff erwarte ich mir.
2: Noch ist er nicht da, der Schlusspfiff. Es geht noch ungefähr 1,5 Minuten. So lange geht noch die Nachspielzeit. Und jetzt holt der WAC hier noch einen Freistoß am eigenen 16er heraus. Und ja, nutzt natürlich hier die ein bisschen so die... Ja, die Zeit lässt ein bisschen runterlaufen von der Uhr. Der Tormann Güttelbauer sehr routiniert. Jede Sekunde zählt hier für den WAC, für den ein 0:0 ein großer Erfolg hier wäre bei diesem Spielverlauf. Aber vielleicht geht es noch einmal. Der GRK holt sich den Ball und baut noch einmal auf. Vielleicht die letzte Aktion, die der GRK hier in der Offensive setzen kann. Michael mit der Flanke in den Strafraum hinein. Ball geht an Hofleitner vorbei. Da lauert ein anderer GRK-Spieler und der Ball kann vom WAC geklärt werden. Jetzt wird es noch einen Einwurf geben und dann muss der Ball noch einmal gefährlich reingebracht werden in den 16er. Aber jetzt gibt es den Einwurf eigentlich für den WAC. Kann der GRK den Ball rückerobern? Ja, der GRK noch einmal. Andersson baut nochmal auf, aber es kommt zu keiner weiteren Chance. Das war's. Der Ärger ist jetzt groß beim GRK, denn so ein starkes Spiel eigentlich. So viele Torchancen, aber der Ball wollte nicht rein und somit geht es hier mit einem 0:0 zu Ende.
1: Robert, ich danke dir und verweise schon, morgen wird sie genauso spannend für die steirischen Fußballfans, nämlich jeweils um 17 Uhr beginnen die Spiele. Sturm spielt auswärts gegen Rapid und Hartberg empfängt zu Hause Ried und sie sind natürlich mit Radio Steiermark wie gewohnt live dabei.

Ich hoffe, da können Sie laut mitsingen. Das ist dieser heutige Samstag auch für Sie ein Lovely Days. Es ist 18.56 Uhr. Lovely Nachrichten gibt es auch jetzt von der Steirischen Straße, insbesondere von der B72 der Weizer Straße bei Straleck. Die Sperre ist aufgehoben, der Verkehr wird jetzt wechselweise an der Unfallstelle vorbeigeleitet. Genau, das muss auch noch gesagt werden. Ich sage auch Dankeschön fürs Zuhören. Wünsche Ihnen noch gute Unterhaltung heute Abend mit Radio Steiermark oder was immer Sie heute angehen. Es soll viel Spaß machen und ich freue mich auf ein Wiederhören morgen um 15 Uhr. Ihr Erik Fuchs.

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2: Im Studio ist Daniela Nicolai. Das abgestürzte Kleinflugzeug kann heute nicht mehr aus dem Attersee geholt werden. Die Bergung der Maschine und der 2 toten Insassen musste am Nachmittag verschoben werden. Grund sind in erster Linie die Wetterbedingungen. Karin Zierlinger berichtet.
3: Das abgestürzte Flugzeug liegt in einer Tiefe von etwa 160 Metern im Attersee. Fix ist, laut Landespolizeidirektion, dass die Bergung heute definitiv nicht mehr stattfinden wird. Für die Bergung ist gutes Wetter ohne Windvoraussetzung, heißt es vom Bezirksfeuerwehrkommandanten Wolfgang Hufnagel. Denn bewegt sich oben das Boot mit dem Tau, so bewegen sich unten auch die Tauchroboter, von denen mittlerweile 2 im Einsatz sein sollen. Vom Beginn des Hochziehens bis zum Anlandbringen des Wracks dauert die Aktion mindestens 8 Stunden, falls die Taue dann halten. Um das kleine Flugzeug und die beiden Leichen also morgen bergen zu können, müssen die Retter es bis morgen Mittag schaffen, die Taue am Wrack befestigt zu haben.
2: In Nepal suchen die Rettungskräfte nach der Sturzflut noch fast 3000 Vermisste. Auch am 4. Tag des Bergeeinsatzes werden im Katastrophengebiet an der Grenze zu China immer wieder Überlebende entdeckt. Indessen haben die nepalesischen Behörden die Zahl der Toten heute einmal mehr nach oben korrigiert. 676 Menschen sind nach jüngsten Angaben in den Wasser- und Schlammmassen ums Leben gekommen. Die USA haben sich riesige Ölvorkommen im Ausmaß von 65 Milliarden Barrel in Venezuela gesichert. Nach Angaben von Präsident Donald Trump wurde eine entsprechende Vereinbarung geschlossen. Die Menge entspricht einem Fünftel der Ölvorkommen Venezuelas. Aus Washington Christoph Kohl.
4: Donald Trump bezeichnet das Abkommen als den größten Öldeal der Geschichte. Die USA würden dadurch ihre Ölreserven mehr als verdoppeln. Das würde auch die Spritpreise für Amerikanerinnen und Amerikaner dauerhaft verringern, meint der US-Präsident. Außenminister Marco Rubio erklärt, die Vereinbarung werde Venezuela fast 100 Milliarden Dollar an privaten Investitionen bringen. Außerdem bedeute es für das Land nach jahrelanger Wirtschaftskrise tausende gut bezahlte Jobs und einen Beitrag zum Wiederaufbau der Wirtschaft. Seitdem die USA im Jänner Venezuelas Präsidenten Nicolas Maduro in einer Militäraktion außer Landes gebracht haben, hat die Trump-Regierung viel Druck auf Venezuela ausgeübt, um Zugang zu den riesigen Ölreserven zu bekommen.
2: Topfavorit Tadej Pogacar muss bei der Spanien-Radrundfahrt aufgeben. Der Slowene stürzte auf der 8. Etappe der Vuelta und zog sich Verletzungen der linken Schulter zu. Der 27-Jährige war in der Gesamtwertung der Vuelta deutlich in Führung gelegen. Das waren die Nachrichten mit Daniela Nicolai. 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
5: Ein ruhiger Spätsommerabend liegt da vor uns. Es geht trocken und zeitweise klar weiter und 30 Grad sind sich heute mal nirgends ausgegangen. An das Morgen, es wird etwas wärmer, im Osten bis zu 32 Grad heiß, sonst hat es 24 bis 30 Grad. Dazu gibt es einiges an Sonne, Frühnebelfelder und die Wolken im Norden und Osten lockern auf. Am Nachmittag dann im Bergland stellenweise größere Quellwolken, aber kaum Schauer und wenn, dann erst spät. Der Wind aus West frischt am ehesten entlang und nördlich der Donau auf. So viel zum Wetter von Daniel Schlager.
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6: Letzte Zeitmaschinenausgabe im August und dazu begrüße ich Sie aufs Allerherzlichste. Ab jetzt heißt es wieder, Ihre Lieblingsmusik genießen und Sie dürfen sich dabei auch so richtig schön zurücklehnen. Außer natürlich, Sie sitzen irgendwo hoch oben auf einer Balustrade, da tät ich das Zurücklehnen eher sein lassen. Gut, dann nix wie rein ins Vergnügen mit Billy Ocean, When the Going Gets Rough. Und ich wünsche damit einen nicht ganz so rauen Samstagabend mit Vorher Zeitmaschine.

Denise Williams in Vorer Zeitmaschine mit Let's Hear It for the Boy. Ja, war mit drauf auf dem unfassbar erfolgreichen Soundtrack zum Film Footloose. Ja, das Songwriter-Duo Dean Pitchford und Tom Snow, die haben den Auftrag bekommen, einen Song für eine bestimmte Filmszene in Footloose anzuliefern. Ja, haben sie dann auch gemacht, aber dem Regisseur hat der Song leider Gottes nicht gefallen. Also noch einmal zurück ins Studio und einen neuen Song kreiert. Und der war dann genau das, was diese eine Filmszene tatsächlich gebraucht hat. Let's Hear It for the Boy schießt in den USA sofort auf Platz 1. In England hat der Song die 1 um nur einen Platz verfehlt. Und überhaupt geht der Song gemeinsam mit dem Film weltweit durch die Decke. Übrigens, im Chor sind George Merrill und Shannon Rubicam zu hören, besser bekannt auch als Boy Meets Girl. Und deren größten Hit, den liebe ich noch heute. Waiting for a Star to Fall. Boy Meets Girl.

Musik aus Österreich und zwar in einer wirklich wunderschönen Kombination, wie ich finde. Da waren nämlich AVEC und Volkshilfe gemeinsam zu hören. Also ich weiß nur, wie die vor 1,5 Jahren zum ersten Mal gemeinsam aufgetreten sind bei der Amadeus-Verleihung 2025. Ja, das war schon ein ganz besonderer Wow-Effekt damals. Habe jetzt kurz einmal auf YouTube nachgeschaut, das Video zum Song. Ja, das hat mittlerweile über 1,3 Millionen Klicks. Ja, und das ist nicht nix. Und wir bleiben gleich in Österreich. Hier ist Georg Danzer. Bei dem ist offenbar alles leibend.

Cheap Trick in Forrest Zeitmaschine mit Surrender. Ja, den Song wird der eine oder die andere von der TV-Serie Die wilden 70er her noch kennen. Da war Surrender sozusagen die Signation. Wie überhaupt der Song gern und oft in diversen TV-Serien auftaucht, zum Beispiel in Scrubs, in Cold Case, South Park, Californication und vielen anderen mehr. Und er ist auch im Abspann eines meiner Lieblingsfilme gelaufen, in Guardians of the Galaxy Teil 2, als die Serie und der Soundtrack noch wirklich gut waren. Ja, hat sich mit Teil 3 leider Gottes gnadenlos erledigt. Totale Bruchlandung.

0: Das Electric Light Orchestra in vorher Zeitmaschine Calling America. Ja, und da greift Elon Mastermind Jeff Lynne ein Thema noch einmal auf, das er schon auf Telefonline abgehandelt und besungen hat. Es geht wieder mal darum, dass er seine Geliebte in Amerika drüben telefonisch nicht erreichen kann. Ja, und das Bekannte daran, zu Zeiten von Telefonline, da gab es ja noch kein Satellitentelefon. In Calling America steht ein solches allerdings zur Verfügung, aber es funktioniert trotzdem nicht. Er kommt einfach nicht durch. Also blöde Geschichte. Heute alles kein Thema mehr mit dem Smartphone und der entsprechenden App. Da kannst du heute ja gratis in die ganze Welt hinaus telefonieren. Naja, ist auch schon einmal was.
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Mike Cuccucciu, Erwin Stardust in Forcher Zeitmaschine. Er war in den 70ern quasi die kommerzielle Speerspitze in Sachen Glamrock. Ja, wir machen jetzt eine kurze Pause, sind dann gleich wieder zurück mit Musik von der Nick Straker Band, von Martha and the Muffins, Ace of Base und vielen anderen mehr.

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1: Am Mikrofon Daniela Nicolai. Bei einem russischen Drohnenangriff auf ein illegales Munitionslager in der Nähe von Kiew sind nach ukrainischen Angaben mindestens 37 Menschen getötet worden. Es war die bisher tödlichste Attacke in diesem Kriegsjahr in der Ukraine. Auch umliegende Wohnhäuser und Infrastruktur wurden schwer beschädigt. Miriam Beller berichtet.
2: Über den westlichen Vororten Kiews steigen Rauchwolken auf. Im Bezirk Butscha soll gestern Abend eine russische Drohne ein Munitionslager getroffen haben. Ein Feuer und Explosionen sorgen bis in die Morgenstunden für Feuerwehreinsätze. 50 Wohngebäude wurden beschädigt. Mehr als 380 Bewohner mussten in Sicherheit gebracht werden. Dass sich ein Munitionslager so nah an Wohngebäuden befand, sorgt auch beim ukrainischen Präsidenten für Kritik. Dafür gäbe es Vorgaben, erklärt Volodymyr Selenskyj in einer Stellungnahme und kündigt Konsequenzen an. Unterdessen wurden auch in anderen Regionen der Ukraine russische Angriffe gemeldet. In Russland wurden 3 Menschen durch ukrainische Drohnenangriffe in der Region Belgorod getötet.
1: Ein Motorboot mit 10 Österreichern an Bord ist heute in der Adria gesunken. Das Unglück ereignete sich rund 300 Meter vom Hafen Triest entfernt. Grund war offenbar ein technischer Defekt. Alle Schiffbrüchigen seien gerettet worden, berichten italienische Medien. Die Bergung des abgestürzten Kleinflugzeugs mitsamt der 2 toten Insassen aus dem Attersee ist am Nachmittag verschoben worden. Grund waren die ungünstigen Wetterbedingungen. Morgen soll ein neuer Versuch unternommen werden. Die 2-sitzige Maschine einer Salzburger Pilotenschule war Mittwoch aus bisher ungeklärter Ursache in den See gestürzt. In der Fußball-Bundesliga geht das Match GAK gegen den WAC unentschieden zu Ende. Trotz langer Überzahl kommen die Grazer nicht über ein 0:0 hinaus. Robert Neukirchner.
3: Der GAK spielt den WAC an die Wand, muss sich aber mit nur einem Punkt begnügen. Weit mehr als 20 Torschüsse gibt der GAK in Richtung des Kärntner Gehäuses ab. Darunter sind 2 Aluminiumtreffer und es ist vor allem ein starker WAC-Tormann Güttelbauer, der den GAK mit seinen Paraden immer wieder zum Verzweifeln bringt. Der GAK läuft bis zum Schluss an, schafft es aber nicht, den entscheidenden Treffer zu erzielen. Für den WRC ist es auf jeden Fall ein gewonnener Punkt. Die Kärntner müssen ab Minute 17 mit einem Mann weniger spielen, denn Wimmer wurde ausgeschlossen wegen Torraubes. GAK-Trainer Gerald Scheiblehner hätte sich sein Debüt sicher anders vorgestellt, aber zumindest einen Punkt konnte er holen.
1: Das waren die Nachrichten mit Daniela Nicolai. Zum Wetter.
4: Mit einigen Wolken geht der Tag zu Ende. Es bleibt aber auch in der Nacht größtenteils trocken. Die Tiefstwerte 9 bis 19 Grad, am wärmsten in der Wiener Innenstadt. Morgen setzt sich die Sonne dann für längere Zeit durch. Es wird wärmer, die Temperaturen steigen auf 24 bis 30, im Osten bis auf 32 Grad. Hier also durchaus Badewetter, aber auch passables Bergwetter. Es gibt zwar Quellwolken, aber höchstens vereinzelt Regenschauer, auch nur wenig Wind und gut 14 Grad in 2000 Meter Höhe. So viel zum Wetter von Daniel Schlager.
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5: So, ich melde mich wieder zurück mit einem weiteren Stapel an unvergesslichen Kulthits und Klassikern. Ja, und die ersten 3 Songs, die stammen von einer der ganz Großen. Ihr Name? Dolly Parton. Diese Woche ist sie im Alter von 80 Jahren über die Regenbogenbrücke gegangen. Ein wirklich schmerzlicher Verlust für die Musikwelt. Ja, und auch der Mensch Dolly Parton, der wird fehlen. Gott sei Dank hat sie uns so viele großartige Songs hinterlassen und 3 ihrer allerbesten jetzt hier zum Auftakt der 2. Stunde. Alle 3 stammen aus ihrer Feder. Das heißt, sie hat sie geschrieben und den ersten wird sie auch gleich singen. Weiters mit dabei Miley Cyrus und Lena Schauer.

0: Im Gedenken an die große Dolly Parton. Drei Songs, die sie höchstpersönlich geschrieben hat. Wissen ja nur die wenigsten, dass I Will Always Love You auch aus ihrer Feder stammt. Sie alle kennen natürlich die Version von Whitney Houston, hätte ich hier natürlich auch spielen können, habe mich dann aber für die Gänsehautversion der jungen Tirolerin Lena Schauer entschieden. Also ich glaube, Dolly hätte eine Riesenfreude damit gehabt. Davor, das war Miley Cyrus, die hier ein wirklich famoses Cover von Jolene abgeliefert hat, auf das ihre Patentante Dolly Parton ganz besonders stolz gewesen ist. Und am Eingang zur zweiten Stunde, ja, da hat sie selber uns noch einmal zugewunken zum Abschied. Bye bye, Dolly Parton.
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Martha and the Muffins in Zeitmaschine mit Echo Beach. Ja, das war in den 80ern die wohl erfolgreichste New Wave Band Kanadas. Schaffen es mit Echo Beach in England in die Top 10. In den Radio-Playlists hat der Titel dann auch weltweit bestens performt. Im Song, ja, da geht es übrigens nicht um irgendeinen Meeresstrand. Der Song ist am Sunnyside Beach am Lake Ontario entstanden und er bezieht sich auch genau darauf. Martha and the Muffins, Echo Beach.

Ace of Base in for a Side Machine, All That She Wants. Ja, textlich kommen uns die Schweden da doch ein bisschen ungelenk daher. Ihr Englisch klingt manchmal einigermaßen Freestyle-mäßig. Also Ulf Ekberg, der Keyboarder der Band, der hat das holprige Englisch quasi zum Markenzeichen der Band hochgejazzt. Englisch ist nicht unsere Muttersprache und so gehen wir da ziemlich respektlos vor. Wir schauen einfach immer nur nach dem Wort, das gerade am besten passt. Ja, und da darf die Grammatik dann schon einmal außen vor bleiben. Ja, auch keine Tragödie, der Song wird 1993 zum weltweiten Hit.

Andrew Gold war das mit einem Song, den die Älteren von uns noch kennen dürften. Thank You for Being a Friend war nämlich der Titelsong zur wirklich sehenswerten TV-Serie Golden Girls. Er ist damals auch im ORF gelaufen, mit richtig guten Einschaltquoten übrigens. Die schönste Stelle im Text, die geht so: Und wenn wir beide älter werden und grauhaarig am Stock gehen, keine Angst, ich werde da sein und zu dir sagen, Thank You for Being a Friend.

Mit Stevie Wonder und For Once in My Life sind wir damit auch schon wieder auf der Zielgeraden für heute. Wiederhören gibt's dann in einer Woche. Würde mich freuen, wenn Sie dann wieder mit an Bord sind. Same time, same station. Ich bin Eberhard Forcher, draußen für heute. Ciao.

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1: Am Mikrofon Daniela Nicolai. Fast 700 Tote haben die Behörden in Nepal und Tibet nach den verheerenden Sturzfluten mittlerweile bestätigt. 3000 Menschen gelten noch als vermisst. Die Bedingungen für die Rettungskräfte in der Himalaya-Region bleiben extrem schwierig. Einsetzender Regen hat die Lage noch zunehmend verschärft. Miriam Bella berichtet.
2: Im strömenden Regen müssen die Rettungskräfte heute auf beiden Seiten der Grenze in Nepal und Tibet ausrücken. Brücken und Straßen wurden von den Fluten und Schlammmassen am Mittwoch weggespült. Oft können nur Hubschrauber Überlebende in Sicherheit bringen. Doch immer wieder müssen die Behörden die Such- und Rettungsaktionen aufgrund der schlechten Wetterbedingungen unterbrechen. Begleitet werden die Einsätze auch von der anhaltenden Sorge, dass ein durch das Hochwasser entstandener See weitere Erdrutsche auslösen könnte, auch wenn chinesische Behörden heute leichte Entwarnung geben. Satellitenaufnahmen würden zeigen, dass das Wasser langsam abfließe, berichtet das staatliche chinesische Fernsehen.
1: Bei einem russischen Drohnenangriff auf ein Warnlager nahe Kiew sind nach ukrainischen Angaben mindestens 37 Menschen getötet worden. Es kam zu mehreren Explosionen. Offenbar war in dem Depot in der Nähe von Wohnhäusern illegal Munition gelagert worden. Es war der Angriff mit den bisher meisten zivilen Opfern in diesem Kriegsjahr in der Ukraine. ÖGB-Chef Wolfgang Katzian fordert, dass die Spritpreisbremse verlängert und ausgeweitet wird. Zusätzlich zur Mineralölsteuersenkung sollte auch wieder die Margenbegrenzung für die Ölkonzerne gelten. Übergewinne auf Kosten der Pendler, das geht gar nicht, sagt der Gewerkschaftschef im ORF-Interview. Laut Wirtschaftsministerium wird noch verhandelt. Die Spritpreisbremse läuft am Montag aus. Im Radsport endet die 8. Etappe der Vuelta ohne Superstar Tadej Pogacar. Der slowenische Gesamtführende kommt zu Sturz und muss die Spanien-Rundfahrt vorzeitig beenden. Christoph Ott.
3: Knapp 32 Kilometer vor dem Ziel schwenkt Pogacar aufgrund eines vermuteten Steins oder Loch in der Straße plötzlich nach rechts, berührt dabei den Franzosen Laporte und fliegt kopfüber von seinem Rad. Pogacar versucht danach zwar wieder auf sein Rad aufzusteigen, hält sich dabei aber vor Schmerzen die linke Schulter und muss schließlich aufgeben. Dazu erleidet der 27-Jährige mehrere Wunden im Gesicht und wird zu weiteren Untersuchungen ins Krankenhaus gebracht. Damit ist auch der Traum vom ersten Vuelta-Sieg vorzeitig geplatzt. Nach 3 Etappenerfolgen hatte der 5-fache Tour de France-Sieger bereits fast 4 Minuten Vorsprung in der Gesamtwertung. Neuer Gesamtführender ist nun der Spanier Enric Mas. Der Osttiroler Felix Gall rückt mit 1 Minute und 11 Sekunden Rückstand auf den Gesamt-3. Platz nach vorne. Gregor Mühlberg liegt als Gesamt-9. Ebenfalls in den Top 10. Der Tagessieg geht an den Franzosen Brian Coquart.
1: Das waren die Nachrichten. Jetzt zum Wetter.
4: Zeitweise klar geht es durch die Nacht, weiterhin ziehen aber auch Wolkenfelder durch. Die Tiefstwerte um 10 Grad in manchen Alpentälern bis 19 Grad in Wien. Morgen steigen die Temperaturen auf 24 bis 32 Grad, heiß wird es vor allem im Osten. Dazu überwiegt der Sonnenschein, in der Früh ist es aber vereinzelt noch nebelig und speziell von Salzburg ostwärts teils bewölkt. Tagsüber bilden sich dann über den Bergen Quellwolken, aber erst spät einzelne Schauer. Dazu schwacher bis mäßiger Wind aus West bis Süd. So viel zum Wetter von Daniel Schlager.
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2: Im Studio ist Daniela Nicolai. Die Gewerkschaft bleibt bei ihrer Haltung zu einer Pensionsreform. Die Neos wollen ja das gesetzliche Pensionsantrittsalter an die gestiegene Lebenserwartung anpassen. Das lehnt ÖGB-Chef Wolfgang Katzian entschieden ab.
3: Das sage ich deswegen nein und ganz klar nein, weil wir müssen uns ja anschauen, wie jetzt die Situation ist. Und wenn jede dritte Frau und jeder vierte Mann aus der Arbeitslosigkeit in Pension geht und ich würde das Pensionsantrittsalter anheben, dann habe ich noch mehr Leute, die aus der Arbeitslosigkeit in die Pension gehen, als ich jetzt habe.
2: Sagt Gewerkschaftsvorsitzender Katzian von der SPÖ. Im Raum Linz ist ein weiterer Fall einer schweren Lungenentzündung durch Legionellen aufgetreten. Mittlerweile sind es bereits 32. Die Erkrankung des Mannes könnte im Zusammenhang mit dem Kühlturm der Linz AG stehen. Robert Fürst berichtet.
4: Bei dem Welser liegt der Ausbruch der Erkrankung einige Tage zurück. Er ist bereits wieder gesund. Der Mann hatte aber nicht daran gedacht, dass seine Erkrankung mit dem Legionellenausbruch in Linz zusammenhängen könnte. Erst jetzt ist herausgekommen, dass er sich in der für eine Ansteckung relevanten Zeit doch in Linz und da in der Nähe des als Legionellenherd bereits bekannten Kühlturms der Linz AG aufgehalten hatte. Eine Kühlanlage in Leonding, in der ebenfalls Legionellen festgestellt worden waren, ist inzwischen stillgelegt und desinfiziert worden. Die Legionellen, die man in einer anderen Kühlanlage eines Unternehmens im Linzer Industriegebiet gefunden hatte, stehen laut AGES mikrobiologisch nicht mit den aktuellen Erkrankungen in Verbindung. Derzeit sind noch 5 Personen mit Legionelleninfektionen in stationärer Behandlung. 3 der 32 bekannten Erkrankten sind gestorben.
2: Die Isländer stimmen heute über die Wiederaufnahme von EU-Beitrittsverhandlungen ab. Umfragen sagen ein knappes Rennen zwischen Befürwortern und Gegnern voraus. Ergebnisse werden in der Nacht erwartet. Sonntag in einer Woche wird in Sachsen-Anhalt gewählt. Wirtschaftlich ist das ostdeutsche Bundesland geschwächt. Das gibt der rechtsextremen AfD enormen Auftrieb. Sie liegt in Umfragen bei 40%. Regina Pöll hat eine AfD-Veranstaltung bei Magdeburg besucht.
5: Und deswegen herzlich willkommen hier im Bundesland des gesunden Menschenverstandes.
6: Die Stimmung beim AfD-Fest in Hettstedt ist ausgelassen. Die Botschaft von Spitzenkandidat Ulrich Siegmund klar.
7: Wir müssen schnellstmöglich die Migration in diesem Land neu ordnen und die Grundlage für eine vernünftige Familienpolitik zu legen. Das ist die zweite wichtige Maßgabe.
6: Der AfD-Landesverband Sachsen-Anhalt wird als gesichert rechtsextremistische Bestrebung eingestuft. Beim Fest stört das niemanden.
8: Man hat Vertrauen.
9: Wenn man sich ansieht, was passiert in Deutschland, dann muss man einfach. Man muss.
6: In Umfragen liegt die AfD rund 20 Prozentpunkte vor der CDU. Sollte sie die Absolute holen, könnte sie allein regieren und wäre überhaupt das erste Mal in einer Landesregierung in Deutschland.
2: Auf Zypern haben schwere Stürme 3 Boote in Seenot gebracht. Sie wurden gegen die Felsküste geschleudert und brachen auseinander. 7 Personen mussten mit dem Hubschrauber aus den Wellen gerettet werden. Ein Mann starb später im Spital. Das Wichtigste vom Sport jetzt mit Christoph Ott.
10: In der Fußball-Bundesliga setzt der LASK seinen Erfolgslauf fort. Die Linzer gewinnen zu Hause gegen Altach mit 3:0. Der GRK kommt beim Debüt von Trainer Gerald Scheiblehner trotz langer Überzahl gegen den WRC nicht über 0:0 hinaus. In der zweiten Liga gewinnt der FAC gegen Wacker Innsbruck mit 2:0 und die Young Violets setzen sich gegen Schwarz-Weiß Bregenz ebenfalls mit 2:0 durch. In der Frauen-Bundesliga feiert der SK St. Pölten gegen Salzburg einen 2:0-Sieg. Die Vienna und die Wiener Austria trennen sich mit einem 1:1 unentschieden und Sturm Graz schlägt Südburgen dann Tartberg mit 3:1. Bei der Mountainbike-WM kürt sich Valentina Höll im Downhill-Bewerb in Val di Sole erneut zur Weltmeisterin. Für die 24-jährige Salzburgerin ist das bereits ihr 5. WM-Gold in Serie. Die Vuelta ist für Tadej Pogacar vorzeitig zu Ende. Der Slowene kommt auf der 8. Etappe schwer zu Sturz und kann die Spanien-Rundfahrt nicht fortsetzen. Der Osttiroler Felix Gall ist nun Gesamtdritter. Und Tennisass Neil Oberleitner gewinnt mit seinem tschechischen Doppelpartner Peter Nusa das Finale beim ATP 250 Turnier in Winston-Salem gegen das US-kroatische Duo Krajcek-Mektic mit 7:5 und 6:4.
2: Das waren die Nachrichten mit Daniela Nicolai. Und jetzt zum Wetter.
8: Der Sommer dauert klimatologisch gesehen nur noch 2 Tage. Die sommerlichen Temperaturen bleiben uns aber meist noch etwas länger. Das kommende Wochenende könnte sogar noch einmal richtig heiß werden. Morgen wird die 30-Grad-Marke vor allem im Osten überschritten. Aber auch inneralpin hat es verbreitet um und über 25 Grad. Zumindest zeitweise wird es morgen überall sonnig sein, Nebel oder Wolken halten sich nur vorübergehend und nur ganz vereinzelt bilden sich im Bergland gegen Abend kurze Schauer. So viel zum Wetter von Daniel Schlager.
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1: Am Mikrofon Daniela Nicolai. Die Polizei will ein neues Dienstzeitmodell einführen. Ab nächster Woche wird es in 5 Bezirken getestet. Das neue Modell soll mehr Flexibilität bringen. Kritiker bemängeln, dass damit Gehaltseinbußen verbunden sind. Details von Viktoria Waldhäusl.
2: Das neue Dienstzeitmanagement soll ab 2027 allen Polizistinnen und Polizisten in Österreich Vorteile bringen. Konkret:
3: Planbarkeit, Erleichterung. Man kann hier gezielt Überstunden machen oder Freizeit beanspruchen. Man hat hier mehr Flexibilität in der Dienstgestaltung.
2: So Bundespolizeidirektor Michael Takatsch. Anders sieht das der FPÖ-Abgeordnete und Polizeigewerkschafter Werner Herbert.
4: Faktisch ist es so, dass es ein Einsparungsmodell ist. Zum einen, weil es weniger finanzielle Möglichkeiten für die Dienstversehung gibt.
5: Es gibt Berechnungen, die gehen so zwischen 600 und 1000 Euro pro Monat aus für jede Person.
2: So die Sicherheitssprecherin der Grünen, Agnes Sirka-Prammer. Das Innenministerium weist das zurück. Wer gleich viel arbeitet, werde auch gleich viel verdienen, heißt es. Die Testphase läuft bis Ende des Jahres. Dann wird sich auch zeigen, welche Vor- und Nachteile das neue Modell wirklich bringt.
1: Nach dem bewaffneten Juwelenraub im Wiener Museum für angewandte Kunst sind die Sicherheitsvorkehrungen verschärft worden. Metalldetektoren wurden installiert, die Zahl der Security-Mitarbeiter erhöht und die Videoüberwachung ausgeweitet. Die zwei Täter sind mit ihrer Beute, einem wertvollen Collier, weiterhin flüchtig. Das sogenannte West-Nil-Virus breitet sich zunehmend in Europa aus. Italien meldet 400 Fälle, Griechenland etwa 200. Österreich ist bisher noch kaum betroffen. Übertragen wird das Virus vor allem durch Gelsen. Tina Göbel berichtet.
6: Stechmücken sind klein, unscheinbar und können Krankheitserreger übertragen. Zum Beispiel das West-Nil-Virus, das seit Jahresbeginn in 12 europäischen Ländern nachgewiesen wurde. Besonders häufig in Griechenland und Italien. Vergleichsweise wenig betroffen ist hingegen Österreich. Heuer wurden bisher 3 Fälle bestätigt, alle im vergangenen Monat. Übertragen wird das Virus in Mitteleuropa vor allem durch heimische Gelsen. Für die meisten Menschen bleibt eine Infektion unbemerkt. Etwa jeder 5. entwickelt grippeähnliche Symptome. Nur in seltenen Fällen kann das Virus aber eine lebensbedrohliche Gehirnhautentzündung auslösen. Einen Impfstoff gibt es derzeit nicht. Schützen kann man sich trotzdem. Mit langärmeliger Kleidung, Moskitonetzen oder Gelsensteckern, die die Tiere aus Wohn- und Schlafräumen fernhalten.
1: Im besetzten Westjordanland ist es erneut zu Gewalt gekommen. Radikale israelische Siedler haben eine palästinensische Familie und ein US-Fernsehteam angegriffen. Dabei sollen ein Mann und eine Frau verletzt worden sein. Der Vorfall ereignete sich in einem Dorf bei Nablus. Das waren die Nachrichten. Und jetzt zum Wetter.
7: Mit einem Wolkenband strömt heute Nacht allmählich wärmere Luft zu uns. In den Tälern und Beckenlagen ist davon aber noch wenig zu merken. Hier kann es vereinzelt unter 10 Grad abkühlen. Morgen erwarten uns dann sommerliche 24 bis 30, im Osten heiße 32 Grad. In Summe überwiegt dabei der Sonnenschein, zeitweise sind aber auch Wolken am Himmel und in manchen Tälern kann Frühnebel liegen. Kurze Schauer bilden sich selbst über den Bergen nur wenige und wenn dann erst gegen Abend. So viel zum Wetter von Daniel Schlager.
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1: Sonntag, der 30. August, im Studio begrüßt Sie Daniela Nicolai. Die kommende Herbstlohnrunde wirft bereits ihre Schatten voraus. Für ÖGB-Chef Wolfgang Katzian muss sie im Zeichen des Inflationsausgleichs stehen.
2: Wer glaubt, der Krisenmodus wird der Dauermodus, der hat sich geschnitten, das werden wir nicht machen. Wir können nicht zur Kenntnis nehmen, dass die Kaufkraft der Menschen sinkt, während gleichzeitig alles teurer wird. Wir haben zwar jetzt auch bei der Inflation gute Fortschritte erzielt, wir haben die sechstniedrigste Inflation in Europa, was ein guter Schritt ist, aber wenn die Inflation sinkt, heißt das nicht, dass irgendwas billiger wird, sondern es wird nicht mehr in der gleichen Höhe teuer wie vorher.
3: Aber konkret heißt das jetzt, der Maßstab auch im Herbst wieder ist dann schon wieder die rollierende Inflation, also quasi die
2: Durchschnittsinflationsrate,
3: wo man nicht runtergehen sollte.
2: Wir haben eine bestimmte Grundlage, das ist die rollierende Inflation und wir schauen uns in jeder Branche das an.
1: Sagt Gewerkschaftsvorsitzender Katzian im Gespräch mit Klaus Webhofer. In der Wiener Klinik Favoriten wird eine Frau auf der Sonderisolierstation behandelt. Sie ist am Krim-Kongo-Fieber erkrankt. Die Krankheit wird vor allem durch Zecken übertragen. Das Krim-Kongo-Fieber ist bisher noch nie in Österreich aufgetreten. Petra Thalhammer-Jeschek berichtet.
4: Der Zustand der Frau wird vom Wiener Gesundheitsverbund als stabil beschrieben. Die Infektion mit dem Krim-Kongo-Virus dürfte bei einem Aufenthalt im Nahen Osten erfolgt sein. Zum Schutz der Privatsphäre der Patientin werden keine weiteren Angaben zum Gesundheitszustand oder zu persönlichen medizinischen Details gemacht. Die seltene und ernstzunehmende Krankheit wird vor allem durch Zecken übertragen. Eine Übertragung von Mensch zu Mensch sei grundsätzlich möglich, erfolge jedoch überwiegend bei engem und ungeschütztem Kontakt mit Blut oder anderen Körperflüssigkeiten. Die Erkrankung kommt vor allem in Teilen Afrikas, Südosteuropas, im Nahen Osten und in Asien vor. Aufgrund der Symptomatik bei der Betroffenen wurde frühzeitig die Infektiologie der Klinik Favoriten hinzugezogen und die Patientin entsprechend den hygienischen Standards isoliert.
1: Die EU-Kommission will offenbar intensiver gegen chinesische Massenimporte vorgehen. In Brüssel plant man eine sogenannte Autoallianz zusammen mit Großbritannien, Südkorea und Japan. Mehr von Volker Obermeier.
5: Die Union und die drei Länder spüren immer stärker die Exportoffensive Chinas. Daher wollen sie die Zusammenarbeit erleichtern und gleichsam einen einheitlichen freien Automarkt bilden. Auch bei Förderungen wie zum Beispiel Kaufprämien für E-Autos will man sich nicht in die Quere kommen. Gleichzeitig ist geplant, China von Subventionen auszuschließen. Der deutsche Autoanalyst Edgar Walk wertet Maßnahmen gegen Hersteller aus der Volksrepublik positiv.
6: Wir haben unfaire Wettbewerbsvorteile durch Subventionen, durch unterbewerteten Wechselkurs. Und es ist ganz entscheidend, dass wir hier Gegenmaßnahmen ergreifen, weil sonst unsere Industrie früher oder später kaputt geht.
5: Kritiker warnen vor Abschottung und Schutzzöllen. Das würde China zu Gegenmaßnahmen veranlassen.
1: Norwegens neuer König Haakon VIII. Hat sich erstmals in einer Rede an die Nation gewandt. Sein verstorbener Vater, König Harald, habe ihn stets daran erinnert, dass jeder seinen eigenen Weg finden müsse, sagte der 53-jährige. König Harald ist am Freitag im Alter von 89 Jahren gestorben. Und jetzt zum Wetter.
7: Gemäßigtes Spätsommerwetter steht jetzt am Programm, mit überwiegend sonnigen und sehr warmen, aber auch unbeständigen, etwas kühleren Tagen. Der Sonntag ist von der warmen, recht sonnigen Sorte. Es gibt selbst im Bergland kaum Schauer und nur vorübergehend Wolken oder Frühnebel. Die Temperaturen steigen auf 24 bis 30, im Osten bis 32 Grad und in 2000 Metern auf gut 14 Grad. Außerdem ist der Wind meist schwach, höchstens mäßig. Am Montag ist ein Schauer oder ein Gewitter dann überall möglich. Der Dienstag wird schon wieder sonniger. So viel zum Wetter von Daniel Schlager.
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1: Im Studio Sebastian Rosenauer, es ist 1 Uhr. Wie geht's weiter mit dem Flughafen Linz? Während das Land Oberösterreich gerade ein neues Gutachten erstellen lässt, hat die Wirtschaft bereits konkrete Pläne für das Areal. Aus Linz, Jürgen Freimuth.
2: Eine Unternehmerinitiative rund um den Metallverarbeiter Manfred Zorn will den Flughafen nicht nur erhalten, sondern zu einer Airport City ausbauen. Geplant sind neben einem Hotel auch ein Ausbildungs- und Forschungszentrum sowie neue Firmen aus der Luftfahrt- und Technologiebranche, so Zorn.
3: Der Hintergedanke ist jener, dass wir natürlich den gesamten Flughafen stärken müssen und ihm eine echte Zukunftsperspektive geben. Denn ich bin überzeugt davon, ohne Unterstützung der Wirtschaft wird der Flughafen Linz entweder geschlossen werden oder in seiner Bedeutungslosigkeit versinken.
2: Rund 100 Unternehmer wollen deshalb auch selbst Verantwortung übernehmen und eigenes Kapital einbringen. Gleichzeitig prüft das Land weiterhin die Übernahme des Hälfteanteils der Stadt und damit alleiniger Eigentümer des Flughafens zu werden. Eine Entscheidung wird im September erwartet.
1: Island hat abgestimmt, ob die Verhandlungen über einen EU-Beitritt wieder aufgenommen werden sollen oder nicht. Seit einer Stunde sind die Wahllokale geschlossen. Erste Hochrechnung dürfte es in den kommenden Stunden geben. Umfragen sagen ein knappes Rennen voraus. Das ukrainische Atomkraftwerk Saporischschja läuft offenbar seit einer Woche nur mehr mit Notstromgeneratoren. Wie die internationale Atomenergiebehörde mitteilt, sei das örtliche Stromnetz durch Kampfhandlungen beschädigt worden. Man bemühe sich um eine lokale Waffenruhe, um die Leitungen zu reparieren. Die Reaktoren des AKW sind zwar seit 4 Jahren abgeschaltet, brauchen aber weiterhin Strom zur Kühlung. Und bei der Mountainbike-Weltmeisterschaft in Italien fährt die Österreicherin Valentina Höll erneut zum Weltmeistertitel. Christoph Ott.
4: Die Salzburgerin gewinnt mit 1,7 Sekunden Vorsprung vor der Schweizerin Lisa Baumann und der Britin Harriet Hunton und sichert sich damit bereits zum 5. Mal in Folge den Weltmeistertitel. Direkt nach dem Rennen meint die 24-Jährige, es ist so schwer heutzutage zu gewinnen, ich habe es schon 4-mal geschafft und dachte, 5-mal ist unmöglich.
5: It's so tough to win nowadays and I did it 4 times already, so I was like 5 times, it's like impossible, but to make it happen again is pretty unbelievable.
4: Aber es erneut zu schaffen ist unglaublich, so Valentina Höll. Die Salzburgerin krönt damit eine perfekte Saison, in der sie sich auch schon vorzeitig den Gesamtweltcup-Sieg gesichert hat. Der WM-Titel von Höll ist bereits der 2. für Österreich nach WM-Gold von Laura Stieger im Cross-Country-Short-Track-Bewerb.
1: Jetzt zum Wetter mit Thomas Wostal.
6: Noch ist es recht frisch, aber tagsüber wird es heute sommerlich warm mit Höchstwerten von 24 bis 30 Grad, im Osten bis zu 32. Außerdem wird es heute überwiegend sonnig sein, nur gelegentlich ziehen auch ein paar dichtere Wolken durch. Und Regenschauer entstehen nur ganz vereinzelt im Laufe des Nachmittags, am ehesten im Bereich des Alpenhauptkamms, so in Tirol und in Salzburg. Am Montag ziehen Schauer und Gewitter durch, die Sonne zeigt sich nur zeitweise, aber es bleibt sommerlich warm. Wahrscheinlich sogar die gesamte kommende Woche.
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1: Am Mikrofon Sebastian Rosenauer. Es ist 2 Uhr. Italien will jetzt stärker gegen Smombies vorgehen, also Fußgänger, die beim Überqueren der Straße nur auf ihr Handy starren. Das könnte in Zukunft teuer werden, berichtet Silvia Mises.
2: 75 Euro Strafe könnten künftig in Italien fällig werden, wenn man beim Überqueren der Straße nur ins Smartphone schaut. Das soll auch für Tablets, Laptops oder Digitalkameras gelten, also alles, was ablenkt. Diese neue Regelung sieht laut italienischen Medienberichten einen Entwurf der Regierung vor. Dabei soll es keine Rolle spielen, ob man gerade einen Zebrastreifen überquert oder nicht. Hintergrund der Pläne sind mehrere wegweisende Gerichtsurteile in Italien, in denen abgelenkten Fußgängerinnen und Fußgängern eine Mitschuld an Unfällen zugesprochen worden ist. Italien wäre übrigens nicht das erste Land mit solchen Regeln. In Litauen gibt es ähnliche Strafen schon seit 8 Jahren.
1: Der neue norwegische König Hakon der VIII. Hat sich in einer Rede an die Nation gewandt und dankt seinem verstorbenen Vater König Harald. Er habe ihn immer daran erinnert, dass jeder seinen eigenen Weg finden müsse, so der 53-Jährige. Am Dienstag wird Thronfolger Hakon den vorgeschriebenen Eid auf die Verfassung ablegen. Die MedUni Wien am AKH hat ein neues Hirntumorzentrum für Kinder und Jugendliche eingerichtet. Experten aus verschiedenen Disziplinen sollen hier zusammenarbeiten, um den Patienten die bestmögliche Betreuung zu bieten. Aggressive Hirntumore sind bei Kindern und Jugendlichen besonders schwer zu behandeln. Das European Forum Alpbach in Tirol startet in die zweite Woche. Ab heute Sonntag beginnen die Konferenztage mit innen- und außenpolitischen Debatten und hochkarätigen Vortragenden. Tanja Malle berichtet.
3: Vertreter aus Politik, Wirtschaft und Wissenschaft kommen ab heute bei den Konferenztagen in Alpbach zusammen. Angesichts von globalen Krisen stehen konkrete Aktionspläne für Europas Zukunft im Zentrum der Gespräche. Von Montag bis Donnerstag ist jeweils ein Tag einem inhaltlichen Schwerpunkt gewidmet. Das sind Demokratie und Rechtsstaatlichkeit, Klima, Sicherheit sowie Wirtschaft und Finanzen. Angekündigt sind zahlreiche ehemalige und aktive EU-Spitzenpolitiker, darunter Magnus Brunner, EU-Kommissar für Inneres und Migration, wie auch Vertreter der österreichischen Regierung, etwa Außenministerin Beate Meinl-Reisinger von den NEOS und Europaministerin Claudia Bauer von der ÖVP. Stimmen aus Wissenschaft, Wirtschaft und Zivilgesellschaft ergänzen das Programm. Insgesamt werden beim Europäischen Forum Alpbach über 4.000 Teilnehmerinnen und Teilnehmer erwartet.
1: Jetzt zum Wetter mit Thomas Wostal.
4: Der Sonntag bringt uns recht freundliches Wetter. Zeitweise können zwar ein paar dichtere Wolken durchziehen, aber überall in Österreich scheint heute auch für einige Stunden die Sonne. Und Regenschauer entstehen nur ganz vereinzelt im Laufe des Nachmittags, am ehesten so im Bereich des Alpenhauptkammers in Tirol und in Salzburg. Und es wird 2-3 Grad wärmer als gestern. Am Nachmittag hat es heute zwischen 24 und 30, im Osten bis zu 32 Grad. Am Montag ziehen Schauer und Gewitter durch und die Sonne zeigt sich nur zeitweise, aber es bleibt sommerlich warm.
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